0: in Braunschweig mit 1:0. Das waren die Nachrichten. Das Wetter in Deutschland. Tagsüber viel Sonne, im Westen sind später einzelne kräftige Schauer und Gewitter möglich, 33 bis 36 Grad, im Norden etwas kühler. Am Sonntag Sonne und Wolken, vor allem im Süden auch Schauer und Gewitter, 21 bis 32 Grad. Und am Montag mehr Wolken, vor allem im Osten Schauer. Es ist 2:03 Uhr.
1: Und das ist der Verkehrsservice in der ARD Hitnacht. Da gucken wir auf die Gefahreninformation für Nordrhein-Westfalen und Rheinland-Pfalz. Der Waldbrand in der Nordeifel sorgt weiterhin für starken Rauch weit über Hürtgenwald und Düren hinaus. In betroffenen Gebieten sollten geschlossene Räume nicht verlassen und Klima- und Lüftungsanlagen abgeschaltet werden. Die A2 Hannover Richtung Dortmund zwischen Beckum und Hamm-Üntrop nach einem LKW-Unfall gesperrt. A5 Karlsruhe Richtung Frankfurt zwischen Bruchsal und Kronau nach einem Unfall Vollsperrung. A10 Dreieck Spreeau Richtung Dreieck Barnim zwischen Berlin-Hellersdorf und Marzahn nach einem Unfall gesperrt. A30 Osnabrück Richtung Rheine zwischen Hörstel und Rheine wegen Bauarbeiten gesperrt. A57 Köln Richtung Krefeld zwischen dem Kreuz Meerbusch und Krefeld Zentrum wegen Bauarbeiten bis Montag früh gesperrt. A61 Mönchengladbach-Venlo zwischen dem Kreuz Mönchengladbach und Mackenstein in beiden Richtungen wegen Brückenarbeiten bis Dienstagmorgen gesperrt. Und die A448 Bochum-West Richtung Dortmund-Witten zwischen dem Dreieck Bochum-West und Bochum-Süd wegen Bauarbeiten bis Montag früh gesperrt. Ich wünsche eine gute Fahrt.
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1: Mit Markus Poschlott und besten Grüßen aus Erfurt ins ganze Land. Das ist

0: Dick Brave und seine Backbeats Take Good Care of My Baby. Das ist die Eier, die Hit nach 10 nach 2. So, ich wünsche ein frohes Durchhalten für alle, die es müssen und alle, die noch wach sind, weil Wochenende. Herzlich willkommen. Heute Nacht sprechen wir über die Führerscheinprüfung. Ja, heute vor 133 Jahren gab es die erste. Und deswegen heute Nacht mal erzählen wir mal uns gegenseitig, wie es denn gelaufen ist. Weil ich merke, Geschichten gibt's eine ganze Menge.
1: Ja, hallo, hier ist der Thorsten aus Ostfedern. Ich habe 1986 meinen Führerschein gemacht. Und um 17 Uhr wurde ich in Düsseldorf durch die ganze Stadt geschickt und bin dann auf die Autobahn gefahren nach 40 Minuten. Und dann hat der Fahrprüfer nach 45 Minuten zu mir gesagt, weil ich mit dem rechten Vorderreifen über einen geschlossenen Streifen gekommen bin, hat er gesagt, durchgefallen.
0: Durchgefallen, da war Feierabend, rechts ran, das war's. Und andere wiederum, wir merken es heute, bestehen ihre Führerscheinprüfung einfach, weil der Fahrprüfer zu spät kommt oder noch zum Fußball will, was wir heute Nacht schon alles gehört haben. Also wir merken immer mehr, so eine Führerscheinprüfung ist offenbar extrem abhängig von der Laune des Prüfers, oder? Vielleicht meldet sich ja heute Nacht auch nochmal jemand, ein Fahrlehrer oder Prüfer, die mal aus ihrer Sicht das Ganze mal schildern können. Gerne auch anonym. Mail geht über diese Adresse ard-hitnacht@mdr.de, MDR wieder Mitte Deutscher Rundfunk. Oder natürlich gerne auch per Telefon. Unsere kostenfreie Nummer, da können Sie uns eine Nachricht auf dem AB hinterlassen. 0800 80 80 110. Danke.
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Noch gespielt in Eberswalde. Nena. Da war sie live zu sehen. Und heute Abend, an diesem Samstagabend, den 15. August, spielt sie in Lutherstadt Wittenberg ihr Konzert.

Das sind die Bee Gees mit Tragedy, das ist die ARD-Hitnacht. Oh, jetzt gibt's eine Madonna von der Platte True Blue, wo nur ihr Gesicht drauf war. Nichts anderes, kein Schriftzug, kein Madonna oder True Blue, irgendwas. Einfach nur ihr Gesicht, schönes Blau dazu. Hat gut gepasst in das Jahr 1986. Live to Tell.

0: Die Band R.E.M., unvergessen, Shiny Happy People. Und damit ist es gleich 2:30. Schon 2:30 gleich, sehr schön. Wir gucken auf die Straßen, das ist der Verkehrsservice in der ARD. Hitnacht zunächst die Gefahreninformationen für Nordrhein-Westfalen und Rheinland-Pfalz. Der Waldbrand in der Nordeifel sorgt weiterhin für starken Rauch weit über Hürtgenwald und Düren hinaus. In betroffenen Gebieten sollten geschlossene Räume nicht verlassen und Klima- und Lüftungsanlagen abgeschaltet werden. Schauen wir auf die Straßen. Die A5 Karlsruhe Richtung Frankfurt zwischen Bruchsal und Kronau nach einem Unfall gesperrt. A10 Dreieck-Spreeau Richtung Dreieck-Barnim zwischen Berlin-Hellersdorf und Marzahn nach einem Unfall gesperrt. Und die A57 Köln Richtung Krefeld zwischen dem Kreuz Meerbusch und Krefeld-Zentrum wegen Bauarbeiten bis Montag früh gesperrt. Ich wünsche eine gute Fahrt durch diese Nacht.
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0: Mit Ihren Geschichten heute Nacht, als Sie Führerscheinprüfung gemacht haben.
2: Mein damaliger Fahrlehrer, der hat immer gesagt, lieber erst um 7 zu Hause als um 8 im Krankenhaus. Und das habe ich mir ein Leben lang gemerkt und bin immer gut damit gefahren.
0: Ah, sehr schön. Wir kommen gleich zur nächsten Führerscheingeschichte. Hier bei

0: die große Hochzeitshymne von Bruno Mars. Hier bei uns in der ARD-Hitnacht. Heute um 2.38 Uhr gleich sprechen wir über Ihre Führerscheinprüfung. Das machen wir, indem Sie uns Ihre Geschichten erzählen per Mail oder auch per Telefon unter der 0800 80 80 110. Jürgen hat uns auch geschrieben, meine Führerscheinprüfung, lieber Markus, ging ganz schnell. Genau 2 Minuten, da durfte ich wieder aussteigen. Der Wagen stand noch auf dem Parkplatz vor der Fahrschule, denn ich musste rückwärts über den Fußgängerweg ausparken und hatte dabei nur nach hinten rechts geschaut, ob ein Fahrzeug kommt von der Straße. Kurzes Zurückrollen, da kam von hinten schon das Dankeschön. Das hatte also das ausbedeutet, denn er schreibt hier, ich hatte nicht nach links geguckt, ob da noch ein Fußgänger kommt. Genau, nicht mal ausgeparkt, die ganze Sache war schon zu Ende. Wie war es bei Ihnen? Bin gespannt auf Ihre Geschichten. Freue mich, dass wir heute Nacht auch mal darüber sprechen, denn vor 133 Jahren gab es sie, die erste Führerscheinprüfung.
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Das sind ganz klar Foreigner. I want to know what love is. Das ist die ARD-Hitnacht. Und es kommt jetzt ein Song, bei dem hat der Produzent gesagt, als die Nummer so halb fertig war, wollen wir das wirklich rausbringen? Das klingt irgendwie wie so eine fertige Instrumental-Demo-Version von so einem billigen Keyboard. Also wissen Sie, was ich meine? Wenn man früher mal so für die Kinder so ein Keyboard gekauft hat und dann waren da so fertige Demos drauf, dazu konnte man dann spielen. Genau sowas hat er wahrscheinlich gemeint. Am Ende ist das natürlich eine Nummer geworden, die viel erfolgreicher war. Sonst würde sie jetzt auch hier nicht in dieser Sendung laufen, selbstverständlich. Hier sind Ace of Base.

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1: Um 3 Uhr mit Juliette Groß. In der Eifel bedroht ein großer Waldbrand weiter die Gemeinde Hürtgenwald. Im Laufe des Tages sind die Flammen immer weiter an den Ortsteil Gai herangerückt, konnten aber gestoppt werden. Dennoch blicken die Einsatzkräfte mit Sorge auf diese Nacht, wie Jens Eberl aus Hürtgenwald berichtet.
2: Ja, es gibt einen Punkt und das ist einfach die Wetterlage. Das heißt, das Problem ist, dass einfach Windböen erwartet werden, bis zu 40 km/h. Und das ist natürlich ein Riesenproblem für die Rettungskräfte, vor allem weil die Löschhubschrauber heute Nacht fehlen und dieser Wind das Feuer wieder anfachen kann. Was hat man dafür getan? Man hat sogenannte Regelstellungen in der Ortschaft Gai eingerichtet. Das heißt, man kann sich das bildlich so vorstellen, dass ungefähr 500 Löschkräfte wirklich wie eine Kette aufgereiht in dem Ort stehen und versuchen wirklich mit ihren Löschkräften dort, falls wieder ein Feuer kommt, wirklich dem sofort entgegenzuwirken.
1: In der spanischen Exklave Ceuta in Nordafrika ist die Polizei- und Militärpräsenz verstärkt worden. Grund ist, dass ein neuer Massenansturm von Migranten an diesem Wochenende erwartet wird. Darauf deuten Aufrufe in sozialen Netzwerken hin. Wie unsere Korrespondentin berichtete, ist der Grenzschutz auch auf marokkanischer Seite verstärkt worden. Ende Juli hatten zehntausende Menschen versucht, nach Ceuta und damit in die EU zu kommen. Mehr als 80 Menschen kamen ums Leben. Bei der Leichtathletik-EM in Birmingham hat es am Abend 3 Medaillen für das deutsche Team gegeben. Sprinter Owen Ansah holte Gold über 200 Meter. Er sorgte damit für den ersten deutschen EM-Titel über diese Distanz seit 44 Jahren. Diskuswerferin Janice Kraft gewann eine Silbermedaille und auch Emil Adjekum holte Silber über 400 Meter Hürden. In der zweiten Fußball-Bundesliga hat es im Nordderby zwischen Holstein Kiel und St. Pauli keinen Sieger gegeben. Die Partie endete 2:2. Aus der Sportredaktion Finn Hornberg.
3: St. Pauli legte in der ersten Halbzeit gut los und ging dank der Tore von Taichi Hara und Martin Kaas in Führung. Nach der Pause verkürzte erst Phil Harris für die Kieler. Jonas Terkesen erzielte kurz vor Schluss den Ausgleich. Eintracht Braunschweig verliert gegen den VfL Bochum mit 0:1. Die Niedersachsen bleiben aber trotzdem zumindest über Nacht Tabellenführer, dank des 6:1-Sieg in Magdeburg am ersten Spieltag. Gegen Bochum hingegen fand Braunschweig keine Lücke. Der VfL stand in der Defensive gut und ließ kaum etwas zu. Den entscheidenden Treffer für die Bochumer erzielte der ehemalige Braunschweiger Philipp Hofmann.
1: Das waren die Nachrichten. Das Wetter in Deutschland. Tagsüber viel Sonne, im Westen sind später einzelne kräftige Schauer und Gewitter möglich. 33 bis 36 Grad, im Norden etwas kühler. Am Sonntag Sonne und Wolken, vor allem im Süden auch Schauer und Gewitter, 21 bis 32 Grad. Und am Montag mehr Wolken und vor allem im Osten auch Schauer, 21 bis 27 Grad. Es ist 3:03 Uhr.
4: Und das ist der Verkehrsservice in der ARD Hitnacht. Zunächst die Gefahreninformationen für Nordrhein-Westfalen und Rheinland-Pfalz. Der Waldbrand in der Nordeifel sorgt weiterhin für starken Rauch weit über Hürtgenwald und Düren hinaus. In betroffenen Gebieten sollten geschlossene Räume nicht verlassen und Klima- und Lüftungsanlagen abgeschaltet werden. Die A5 Karlsruhe Richtung Frankfurt zwischen Bruchsal und Kronau nach einem Unfall gesperrt. A10 Dreieck Spreeau Richtung Dreieck Barnim zwischen Berlin-Hellersdorf und Marzahn nach einem Unfall gesperrt. Die A57 Köln Richtung Krefeld zwischen dem Kreuz Meerbusch und Krefeld Zentrum wegen Bauarbeiten bis Montag früh gesperrt. Dann die A61 Mönchengladbach-Venlo zwischen dem Kreuz Mönchengladbach und Markenstein. Brückenarbeiten deswegen bis Dienstagmorgen die Vollsperrung. Und die A448 Bochum-West Richtung Dortmund-Witten ist zwischen dem Dreieck Bochum-West und Bochum-Süd wegen Bauarbeiten bis Montag früh gesperrt. Gute Fahrt zusammen.
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4: Mit Markus Poschlott. Ich grüße Sie aus Erfurt ins ganze Land um 3:04 mit Carly Simon.

0: Das ist Maike Bolton. When a man loves a woman. Bei uns in der ARD Hitnacht. 3:12 ist es. Und wir sprechen heute über Ihre Führerscheinprüfung. Wie ist es denn bei Ihnen gelaufen?
1: Moin und liebe Grüße ins Studio. Meine Prüfung liegt circa 40 Jahre zurück. Und an dem Tag war die Frau unseres Fahrlehrers auch dabei. Eine wunderbare Frau, die uns immer sehr beruhigend die Hand gehalten hat.
0: Ja.
1: Und kurz bevor es losging, hat sie uns alle ein kleines Pinneken-Schnäpschen gegeben. Das hat geholfen, wir haben alle bestanden. Nette Grüße aus Bielefeld von Regina.
0: Die Ehefrau des Fahrlehrers hat den Schülern, die kurz vor der Prüfung standen, noch einen Schnaps in die Hand gedrückt. Mein Gott.
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0: So, jetzt sind Sie dran. Schreiben Sie mir gerne Ihre Führerscheingeschichte, Ihre Prüfungsgeschichte an ard-hitnacht@mdr.de oder Sie rufen durch auf der 0800 80 80 110.

Holly Johnson spielt seinen Love Train in dieser ARD-Hitnacht. Es ist 3.24 Uhr und wir kommen jetzt in das Jahr 1971. Da hören wir Cat Stevens, der damals was entdeckte, was für uns ziemlich selbstverständlich klingt. Seinen eigenen Schatten im Mondlicht. Von dem hat er gesungen, als er damals nachts in Spanien unterwegs gewesen ist. Da muss ihm irgendwann diese Idee gekommen sein. Zumindest übermittelt man genau diese Geschichte. Moon Shadow kommt jetzt hier in der ARD-Hitnacht. Und gleich hinten dran spiele ich uns noch Erasure mit Sometimes.

0: Und damit ist es 3:30. Wir schauen auf die Straßen. Der Verkehrsservice in der ARD Hitnacht. Zunächst mit der Gefahreninformation für Nordrhein-Westfalen und Rheinland-Pfalz. Der Waldbrand in der Nordeifel sorgt weiter für starken Rauch. Weit über Hürtgenwald und Düren hinaus. Gerade erreicht uns ja auch die Meldung aus dem Kreis Heinsberg, dass auch dort es momentan zu Geruchsbelästigung kommt. Grundsätzlich gilt in diesem Bereich, sollten geschlossene Räume nicht verlassen werden und Klima- und Lüftungsanlagen abgeschaltet werden. Die A5 Karlsruhe Richtung Frankfurt zwischen Bruchsal und Kronau nach einem Unfall gesperrt. Die A10 Dreieck Spreeau Richtung Dreieck Barnim ist zwischen Berlin-Hellersdorf und Marzahn nach einem Unfall gesperrt. Und die A57 Köln Richtung Krefeld zwischen dem Kreuz Meerbusch und Krefeld Zentrum wegen Bauarbeiten noch bis Montag früh gesperrt. Ich wünsche eine gute Fahrt.
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0: Mit Markus Poschlaut am Mikrofon. Viele Grüße aus Erfurt ins ganze Land mit Musik von Sandra.

0: Prince and the New Power Generation. Money don't matter tonight. In der ARD-Hitnacht ist es 3.39 Uhr. Wir sprechen über Ihre Führerscheinprüfung. Und wenn wir hier schon gerade Musik gehört haben, wo Geld keine Rolle spielt, dann kann man natürlich auch nochmal über die Preise sprechen, wenn ich so höre, was Sie damals bezahlt haben, vor vielen, vielen Jahren. Hier gehen die Preise so zwischen 350 Mark und 850 Mark für irgendwelche Führerscheine. Damals, heute, wissen wir, ist das natürlich eine ganz andere Realität. Aber jetzt gucken wir mal noch, was damals auch noch nicht normal war. War zum Beispiel, dass Frauen den Führerschein haben wollten für einen LKW, selbst in den 90er Jahren noch.
1: Mein Prüfer war eben ein alter, älterer Herr, den man aus der Rente geholt hat. Nun gab er mir dann zähneknirschend ein Beleg, dass ich meinen Führerschein beim Landkreis abholen kann. Für die männlichen Prüflinge hatte er sämtliche Führerscheine dabei, nur meinen nicht. Ich war natürlich etwas säuerlich, aber ich habe bestanden und habe seitdem meinen LKW-Führerschein. Was für eine Frau 1999 noch nicht üblich war.
0: Noch was Besonderes war. Heute ist das ja auch Gott sei Dank anders. Wie war es bei Ihnen? Ihre Führerscheinprüfung, weil gab es da ja auch eine schöne Geschichte, die Sie ja weiter erzählen möchten. Eine Geschichte, über die man heute auch ein bisschen schmunzeln kann. Na, das ist unsere Telefonnummer. Da können Sie uns gerne auf den AB sprechen. 0800 80 80 110.
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Das ist die ARD-Hitnacht mit Mr. Mister und Broken Wings. Jetzt kommt eine Band, die 64 Jahre nach Gründung jetzt erst vor ein paar Wochen noch ein neues Album rausgebracht hat. Auch die Nummer, die wir jetzt hören, stammt von Keith Richards, den wir jetzt auch hören, weil er selber die Nummer auch singt. 82 ist er inzwischen. Da überlegen andere Männer vielleicht, wann sie den Rasen mähen. Er macht erstmal ein neues Album. Und dieser Song hier, Some of Us, ist da einer von den neuen Songs. Gibt schon eine ganze Weile. 40 Jahre hatten die Stones ihn in der Schublade liegen lassen. Everybody.

Es ist 3.57 Uhr. Achtung, es gibt einen Falschfahrer auf der A24 Berlin-Hamburg. Bitte äußerste Vorsicht. Zwischen dem Kreuz Schwerin und Hagenow, da kommt Ihnen ein Falschfahrer entgegen. Bitte fahren Sie äußerst rechts und überholen Sie nicht. A24 Berlin-Hamburg, zwischen dem Kreuz Schwerin und Hagenow, ein Falschfahrer unterwegs. Obacht in beiden Richtungen. Nicht überholen, äußerst rechts fahren und lassen Sie das Radio an. Wir melden, sobald die Gefahr vorüber ist.

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1: Um 4 Uhr mit Juliette Groß. In der Eifel in Nordrhein-Westfalen kämpft die Feuerwehr weiter gegen einen riesigen Waldbrand. 500 Einsatzkräfte sind permanent im Einsatz, um die Flammen aufzuhalten. Aus der Nachrichtenredaktion Jan Busche.
2: Betroffen ist der Hürtgenwald im Kreis Düren zwischen Bonn und Aachen. Dort brennen mehrere hundert Hektar Land. Die Flammen haben sich fast bis zur Ortschaft Gai ausgebreitet, die evakuiert worden ist. 2000 Menschen sind betroffen. Zwei Bergpanzer der Bundeswehr haben auch heute Nacht Schneisen geschlagen, um die Flammen von dem Ort fernzuhalten. Wie der WDR berichtet, helfen auch Landwirte bei der Brandbekämpfung. Sie holen Wasser aus Talsperren und bringen sie an den Einsatzort. Der Waldbrand ist laut Behördenschätzung der größte in der Geschichte Nordrhein-Westfalens. Rauch und Brandgeruch ziehen kilometerweit, vor allem Richtung Norden, bis ins Ruhrgebiet.
1: Die Deutsche Stiftung Patientenschutz verlangt, Hitze als offizielle Todesursache auf Totenscheinen anzugeben. Den Folgen des Klimawandels müsse ein Gesicht gegeben werden, sagte Vorstand Bürsch der Rheinischen Post. Bislang berechne das Robert-Koch-Institut die Zahl der Toten nur mit Hilfe statistischer Modelle. Die genaue Zahl kenne niemand. US-Präsident Trump hat angekündigt, die Straße von Hormus zum Territorium der USA zu erklären. Dies werde bald geschehen, sobald der Iran besiegt sei, so Trump in einer Rede. Der Präsident führte seine Pläne nicht weiter aus. Der Iran wies die Drohung Trumps zurück. Die wichtige Schifffahrtsroute bleibe unter iranischer Kontrolle, hieß es von der Regierung in Teheran. Bei der Leichtathletik-EM in Birmingham hat es am Abend 3 Medaillen für das deutsche Team gegeben. Sprinter Owen Ansah holte Gold über 200 Meter. Aus Birmingham, Jens-Jörg Rieck.
3: Das hat es seit 44 Jahren nicht gegeben. Der Europameister über 200 Meter kommt aus Deutschland. In 19,95 Sekunden sprintete Owen Ansah zu Gold. Allerdings steht der Titel genau wie seine Bronzemedaille über 100 Meter unter Vorbehalt. Dem Hamburger droht wegen eines vermeintlich verweigerten Dopingtests eine Sperre. Auch Emil Adjekum beendete mit Silber über 400 Meter Hürden eine lange Durchstrecke. Er ist der erste Deutsche seit 40 Jahren mit einer EM-Medaille auf dieser Distanz. Silber gewann auch Diskuswerferin Shani Skrull.
1: Und in der zweiten Fußball-Bundesliga hat Holstein Kiel gegen St. Pauli 2:2 gespielt. Bochum gewann in Braunschweig mit 1:0. Das waren die Nachrichten. Das Wetter in Deutschland. Tagsüber viel Sonne, im Westen sind später einzelne kräftige Schauer und Gewitter möglich. 33 bis 36 Grad, im Norden etwas kühler. Am Sonntag Sonne und Wolken, vor allem im Süden auch Schauer und Gewitter. 21 bis 25 Grad, im Süden nochmal bis 32 Grad. Und am Montag mehr Wolken und vor allem im Osten Schauer. Es ist 4:03 Uhr.
4: Das ist der Verkehrsservice in der ARD-Hitnacht. Achtung, Falschfahrer auf der A24 Berlin-Hamburg zwischen dem Kreuz Schwerin und Hagenow kommt Ihnen der Falschfahrer entgegen. Fahren Sie äußerst rechts und überholen Sie nicht. Wir melden, sobald die Gefahr vorüber ist. Dann Obacht bitte auch. Es gibt eine Gefahreninformation für Nordrhein-Westfalen und Rheinland-Pfalz. Der Waldbrand in der Nordeifel sorgt für starken Rauch weit über Hürtgenwald und Düren hinaus. In betroffenen Gebieten sollten geschlossene Räume nicht verlassen und Klima- und Lüftungsanlagen abgeschaltet werden. Wir schauen auf die weiteren Verkehrsmeldungen. Die A5, Karlsruhe Richtung Frankfurt, zwischen Bruchsal und Kronau nach einem Unfall gesperrt. A10. Dreieck Spreeau Richtung Dreieck Barnim, zwischen Berlin-Hellersdorf und Marzahn nach einem Unfall gesperrt. Die A54 Köln Richtung Krefeld, zwischen dem Kreuz Meerbusch und Krefeld Zentrum, wegen Bauarbeiten bis Montag früh gesperrt. Die A61 Mönchengladbach-Venlo, zwischen dem Kreuz Mönchengladbach und Mackenstein, da laufen Brückenarbeiten, das Ganze bis Dienstag morgens gesperrt. A70 Bamberg Richtung Schweinfurt-Werneck, zwischen dem Dreieck Werntal und Werneck, als auch die Überleitung von der A71 zur A70 Richtung Schweinfurt-Werneck ist nach einem LKW-Unfall gesperrt. Und die A448 Bochum-West Richtung Dortmund-Witten ist zwischen dem Dreieck Bochum-West und Bochum-Süd bis Montag wegen Bauarbeiten gesperrt. Ich wünsche eine gute Fahrt.
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4: Mit Markus Poschlott. Ich grüße aus Erfurt ins ganze Land. Da ist es auch schon 4:05. Na dann, guten Morgen.

0: Heute vor 133 Jahren gab es die erste Führerscheinprüfung und deswegen sprechen wir heute auch in dieser Nachtsendung hier darüber, über Ihre Führerscheingeschichten.
1: Ich würde gerne mal die Führerscheingeschichte des Moderators wissen.
0: Von mir? Ja, ich habe es ja vorhin schon mal ein bisschen angedeutet, meine Führerscheingeschichte ist jetzt nicht so sonderlich spektakulär, außer dass ich der Letzte in der Runde war, der dran war und mein Fahrlehrer sagte, vor dem Prüfer auch, wenn der jetzt auch noch durchfällt, weil alle waren durchgefallen an dem Tag, dann besaufe ich mich am Abend. Und dann sind wir auf die Straße gefahren und ich muss sagen, er hatte Geduld mit mir, muss man ganz ehrlich sagen. Also ich habe einmal überholt, als ich mit dem Überholvorgang am Ende war, war auf einmal die durchgezogene Linie da. Da hätte man schon sagen können, das hätte man vorher sehen können. Und was war auch noch? Ah ja, genau, ganz am Ende, großer Parkplatz, Supermarktparkplatz. Jetzt parken Sie hier irgendwo einmal rückwärts ein, dann ist gut. Und dann standen dort zwei Autos und ich wollte genau dazwischen parken, weil die Autos mir eben Orientierung gegeben haben. Und da brüllt dieser Fahrprüfer von hinten, ich mache es jetzt mal nicht so laut, aber er hat sinngemäß gesagt, das habe ich mir so gedacht, dass Sie genau das machen. Sie parken jetzt genau zwischen zwei Autos. Es könnte ja noch was passieren. Warum parken Sie nicht einfach da drüben, wo alles frei ist? Warum machen Sie es so kompliziert? So, dann habe ich woanders geparkt, habe das halbwegs hingekriegt, habe den Führerschein bekommen und dann war ganz schnell das Gespräch auch vorbei. Ich glaube, das war echt mehr ein guter Gefallen am Ende, als dass das alles so perfekt gewesen wäre. Ja, aber das sind ja die Geschichten, die ich heute von Ihnen auch höre. Hier bei dem, was Sie uns mailen und was Sie uns auch am Telefon erzählen. Es hängt ganz viel von der Laune des Prüfers ab, aber wirklich weitere Geschichten gerne 0800 80 80 110.
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0: Und wir schauen nochmal ganz kurz auf die A24 Berlin-Hamburg. Zwischen dem Kreuz Schwerin und Hagenau ist der Falschfahrer offenbar noch weiterhin unterwegs. Fahren Sie dort bitte besonders vorsichtig.

0: Es ist 4.22 Uhr. Hier ist der Verkehrsservice in der ARD-Hitnacht mit der Entwarnung von der A24 Berlin-Hamburg. Kein Falschfahrer mehr zwischen dem Kreuz Schwerin und Hagenow. Da haben Sie wieder freie Fahrt.
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Das ist Wham und jetzt gibt's eine schöne Musik von den Beatles und zwar aus dem Jahr, in dem der erste FC Köln erster Bundesligameister wurde. Die Beatles saßen zu der Zeit damals in Paris, haben dort Songs aufgenommen und eigentlich waren sie durch mit dem, was sie aufnehmen wollten. Aber es war noch ein bisschen Studiozeit übrig und die war nun teuer erkauft. Also haben sie noch einen Song, den sie sich im Hotel vorher ausgedacht haben und den Paul McCartney dort geschrieben hat. Dafür hat man sich extra ein Piano ins Zimmer bringen lassen, einfach noch mit aufgenommen. Rausgekommen ist dieser Mega-Hit, die Beatles in der ARD-Hitnacht mit Can't Buy Me Love.

0: Da singen Roxette in der ARD-Hitnacht und es ist 4.32 Uhr. Wir schauen auf die Straßen, das ist der Verkehrsfunk und da gucken wir zunächst nochmal auf die Entwarnung von der A24 Berlin-Hamburg. Kein Falschfahrer mehr zwischen dem Kreuz Schwerin und Hagenow. Dann die Gefahreninformation für Nordrhein-Westfalen und Rheinland-Pfalz. Der Waldbrand in der Nordeifel sorgt weiterhin für starken Rauch weit über Hürtgenwald und Düren hinaus. In betroffenen Gebieten sollten geschlossene Räume nicht verlassen und Klima- und Lüftungsanlagen abgeschaltet werden. Die weiteren Meldungen: A5 Karlsruhe Richtung Frankfurt zwischen Bruchsal und Kronau nach einem Unfall gesperrt. A10 Dreieck Spreeau Richtung Dreieck Barnim zwischen Berlin-Hellersdorf und Marzahn nach einem Unfall Vollsperrung. Dann haben wir noch die A70 Bamberg Richtung Schweinfurt-Werneck zwischen dem Dreieck Werntal und Werneck. Als auch die Umleitung, die Überleitung von der A71 zur A70 Richtung Schweinfurt-Werneck ist nach einem LKW-Unfall gesperrt. Wo es sonst geht für Sie, eine gute Fahrt durch die Nacht.
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0: Mit Markus Poschlott. Beste Grüße aus Erfurt. Hallo und guten Morgen.

0: Savage Garden, To the Moon and Back in der ARD Hitnacht. 4.40 Uhr ist es. An diesem Morgen, da gucken wir auf 133 Jahre Führerscheinprüfungen. So lange gibt es das nämlich schon. Heute ist tatsächlich Jahrestag. Und wir gucken auf Ihre Führerscheinprüfung und wie es damals gelaufen ist.
1: Hier ist die Ingrid aus Kettwig. Ich weiß nicht, ob Sie das gerne hören wollen. Ich habe seit 1957 den Führerschein. Der hat 175 Mark gekostet. Ich habe keinen Unfall gehabt, weder ver- noch unverschuldet, noch durch eigene Schuld. Ich bin sehr zufrieden und fahre heute auch noch. Alles Gute für alle anderen, die auch gut fahren. Haltet durch. Danke. Tschüss.
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Klassiker. Viel zu selten gespielt, aber hier in der ARD-Hitnacht selbstverständlich. Udo Lindenberg, Das Leben. 4.48 Uhr ist es. Uns erreicht hier eine Meldung von der Feuerwehr Oberhausen. Aufgrund eines Brandes mit einer starken Rauchentwicklung in Duisburg-Ruhrort kommt es im Bereich Oberhausen-Alstaden zu einer Geruchsbelästigung.

0: Nachrichten. Um 5 Uhr mit Juliette Groß. In der Eifel in Nordrhein-Westfalen kämpft die Feuerwehr weiter gegen einen riesigen Waldbrand. 500 Einsatzkräfte sind permanent im Einsatz, um die Flammen aufzuhalten. Aus der Nachrichtenredaktion Jan Busche.
1: Betroffen ist der Hürtgenwald im Kreis Düren zwischen Bonn und Aachen. Dort brennen mehrere hundert Hektar Land. Die Flammen haben sich fast bis zur Ortschaft Gai ausgebreitet, die evakuiert worden ist. 2000 Menschen sind betroffen. Zwei Bergepanzer der Bundeswehr haben auch heute Nacht Schneisen geschlagen, um die Flammen von dem Ort fernzuhalten. Wie der WDR berichtet, helfen auch Landwirte bei der Brandbekämpfung. Sie holen Wasser aus Talsperren und bringen sie an den Einsatzort. Der Waldbrand ist laut Behördenschätzung der größte in der Geschichte Nordrhein-Westfalens. Rauch und Brandgeruch ziehen kilometerweit, vor allem Richtung Norden bis ins Ruhrgebiet.
0: In der spanischen Exklave Ceuta in Nordafrika ist die Polizei- und Militärpräsenz verstärkt worden. Grund ist, dass ein neuer Massenansturm von Migranten an diesem Wochenende erwartet wird. Darauf deuten Aufrufe in sozialen Netzwerken hin. Wie unsere Korrespondentin berichtete, ist der Grenzschutz auch auf marokkanischer Seite verstärkt worden. Ende Juli hatten zehntausende Menschen versucht, nach Ceuta und damit in die EU zu kommen. Mehr als 80 Menschen kamen beim Versuch des Grenzübertritts ums Leben. Bei der Leichtathletik-EM in Birmingham hat es am Abend 3 Medaillen für das deutsche Team gegeben. Sprinter Owen Ansah holte Gold über 200 Meter. Er sorgte damit für den ersten deutschen EM-Titel über diese Distanz seit 44 Jahren. Diskuswerferin Janice Kraft gewann eine Silbermedaille und auch Emil Ajekum holte Silber über 400 Meter Hürden. In der zweiten Fußball-Bundesliga hat es im Nordderby zwischen Holstein Kiel und St. Pauli keinen Sieger gegeben. Die Partie endete 2:2. Aus der Sportredaktion Finn Hornberg.
2: St. Pauli legte in der ersten Halbzeit gut los und ging dank der Tore von Taichi Hara und Martin Kaas in Führung. Nach der Pause verkürzte erst Phil Harris für die Kieler. Jonas Terkesen erzielte kurz vor Schluss den Ausgleich. Eintracht Braunschweig verliert gegen den VfL Bochum mit 0:1. Die Niedersachsen bleiben aber trotzdem zumindest über Nacht Tabellenführer, dank des 6:1-Sieg in Magdeburg am ersten Spieltag. Gegen Bochum hingegen fand Braunschweig keine Lücke. Der VfL stand in der Defensive gut und ließ kaum etwas zu. Den entscheidenden Treffer für die Bochumer erzielte der ehemalige Braunschweiger Philipp Hofmann.
0: Das waren die Nachrichten. Das Wetter in Deutschland. Tagsüber viel Sonne, im Westen sind später einzelne kräftige Schauer und Gewitter möglich. 33 bis 36 Grad, im Norden etwas kühler. Am Sonntag Sonne und Wolken, vor allem im Süden auch Schauer und Gewitter, 21 bis 25 Grad, im Süden nochmal bis 32 Grad. Und am Montag mehr Wolken und vor allem im Osten Schauer, 21 bis 27 Grad. Es ist 5.03 Uhr.
3: Das ist der Verkehrsservice in der ARD. Hitnacht, zunächst die Gefahreninformation für Nordrhein-Westfalen und Rheinland-Pfalz. Der Waldbrand in der Nordeifel sorgt weiterhin für starken Rauch weit über Hürtgenwald und Düren hinaus. Feuerwehr ist weiterhin dort im Einsatz und stellt sich inzwischen auf einen tagelangen Einsatz vor. In den betroffenen Gebieten sollten geschlossene Räume nicht verlassen und Klima- und Lüftungsanlagen abgeschalten werden. Jetzt kommen wir zu den Meldungen von den Straßen. Die A5 Karlsruhe Richtung Frankfurt zwischen Bruchsal und Kronau nach einem Unfall gesperrt. A10 Dreieck Spreeau Richtung Dreieck Barnim zwischen Berlin-Hellersdorf und Marzahn auch noch immer die Vollsperrung. Die A57 Köln Richtung Krefeld zwischen Meerbusch und dem Krefeld-Zentrum wegen Bauarbeiten bis Montag früh gesperrt. Die A61 Mönchengladbach-Venlo zwischen Mönchengladbach, dem Kreuz und Mackenstein in beiden Richtungen wegen Brückenarbeiten bis Dienstag früh gesperrt. Dann die A70 Bamberg Richtung Schweinfurt-Werneck zwischen Dreieck Werntal und Werneck. So auch die Überleitung von der A71 zur A70

0: Richtung Schweinfurt-Werneck ist nach einem LKW-Unfall gesperrt. Und die A448 Bochum-West Richtung Dortmund-Witten ist zwischen den Dreieck Bochum-West und Bochum-Süd wegen Bauarbeiten bis Montag früh gesperrt. Gute Fahrt zusammen.
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0: Mit Markus Poschlott und besten Grüßen aus Erfurt ins ganze Land. Mit Musik von Nelly.

0: die große Hymne von Journey, die jeder kennt weltweit. Don't Stop Believing. Das ist die ARD-Hitnacht. 5.12 Uhr ist es. Und wir haben heute mal kurz in die Geschichtsbücher geguckt. Heute vor 133 Jahren gab es die erste Führerscheinprüfung. Das Ganze in Paris damals. Da ging das Ganze auch los. Und deswegen erzählen wir uns heute Nacht mal, wie es denn bei Ihrer Führerscheinprüfung so gewesen ist. Und manchmal hat man ja gedacht, okay, das war's jetzt mit der Prüfung. Ne, so nach dem Motto, fahren Sie mal rechts ran. Und dann kam alles aber ganz, ganz anders.
1: Ja, hallo, hier ist der Klaus aus Augsburg. Und bei der Motorprüfung war es dann so, dass der Prüfer gesagt hat, nicht der Prüfer, der Fahrlehrer, immer wenn der Fahrlehrer sagt, jetzt halten Sie mal rechts an, dann war es das in der Regel. Dann ist aus, dann hast du irgendwann Mist gebaut. Also ich fahre meine Route und fahre das ganz normal. Und irgendwann kommt vom Fahrlehrer die Ansage, bitte mal kurz rechts ranfahren. Ich denke mir, oh weh. Und was war? Ja, der Prüfer, der ist nur kurz in seine Wohnung reingegangen. Der muss noch eben was holen, der kommt gleich wieder runter. Bis jetzt alles gut, kannst weiterfahren.
0: Und natürlich auch bestanden am Ende. So schön. Danke für Ihre ganzen Geschichten.
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0: Das ist Blondie mit Heart of Glass. 5.21 Uhr ist es. Guten Morgen. Im nordrhein-westfälischen Hürtgenwald brennt es auf mehr als 200 Hektar. Es dürfte der wohl größte Waldbrand in der Geschichte des Bundeslandes sein. Hunderte Menschen sind dort schon evakuiert worden. Andere Teile der Eifel könnten folgen. Feuerwehrleute haben auch in dieser Nacht wieder gelöscht. Frage an die Kollegin Silvia Andler, wie verlief denn jetzt diese Nacht?
1: Ja, also man kann sagen, die Lage ist stabil. Die Nachtstunden waren bis jetzt relativ ruhig. Klar, es wird immer noch gelöscht. Landwirte karren hier unermüdlich Wasser in Tankwagen ran. Und das Wasser wird dann mit Schläuchen auf den Waldboden gekippt, damit die Flammen sich nicht weiter ausbreiten können. Aber das scheint nicht der Fall zu sein. Also bis jetzt ist man hier wirklich gut durch die Nacht gekommen.
0: Okay, wir halten Sie ja weiter auf dem Laufenden.
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0: Das singt Michael Jackson. Um 17:30 hier ist der Verkehrsservice in der ARD-Hitnacht. Zunächst die Gefahreninformation für Nordrhein-Westfalen und Rheinland-Pfalz. Der Waldbrand in der Nordeifel sorgt weiterhin für starken Rauch weit über Hürtgenwald und Düren hinaus. In betroffenen Gebieten sollten geschlossene Räume nicht verlassen und Klima- und Lüftungsanlagen abgeschaltet werden. Da kommen wir zu den weiteren Meldungen. Die A5 Karlsruhe Richtung Frankfurt zwischen Bruchsal und Kronau nach einem Unfall gesperrt. A10 Dreieck Spreeau Richtung Dreieck Barnim zwischen Berlin-Hellersdorf und Marzahn nach einem Unfall gesperrt. Die A57 Köln Richtung Krefeld ist zwischen dem Kreuz Meerbusch und Krefeld Zentrum wegen Bauarbeiten noch bis Montag früh gesperrt. Und die A70 Bamberg Richtung Schweinfurt-Werneck ist zwischen dem Dreieck Werntal und Werneck nach einem LKW-Unfall gesperrt. Ich wünsche eine gute Fahrt in diesen Samstagmorgen.
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0: Mit Markus Poschlott am Mikrofon. Und beste Grüße gehen hier aus Erfurt ins ganze Land. Guten Morgen.

Das ist die ARD-Hitnacht, 5.38 Uhr, mit dem Blick natürlich auch ins nordrhein-westfälische Hürtgenwald. Der Name ist seit gut 24 Stunden jetzt in aller Munde aufgrund des Waldbrandes. Und gerade informiert uns auch die Feuerwehr Remscheid, dass durch den Waldbrand dort im Kreis Düren es im gesamten Stadtgebiet von Remscheid nun auch zu einer Geruchsbelästigung kommt. Aber der Hinweis, hier besteht keine Gesundheitsgefahr. Die ARD-Hitnacht hält Sie weiterhin auf dem Laufenden, auch gleich dann in den 6 Uhr Nachrichten wieder. Und jetzt gibt's erstmal Musik von Hall & Oates, CCR, und das sind die Thompson Twins.

Ja, beste Grüße. Gehen nach Köln. Bab. Alles im Lot. Hier ist die ARD. Hit nach 5.52 Uhr haben wir es. Und damit geht die Sendung gleich zu Ende. We don't talk anymore, ja. Da hat Cliff Richard recht. Nächste ARD-Hitnacht heute Abend dann ab 23 Uhr. Ich bin Markus Poschlott. Wir hören uns dann wieder. Wünschen jetzt einen schönen Samstag.

0: Es ist genau 6 Uhr. Ich wünsche Ihnen einen schönen Samstagmorgen. Den frischen Nachrichtenüberblick serviert Ihnen jetzt Karin Lukas.
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2: Der Ausbau des Glasfasernetzes in Erfurt kommt deutlich langsamer voran als geplant. Seit rund 6 Jahren arbeitet die Telekom bereits daran, gefördert durch das Land. Statt der geplanten 1.900 Haushalte bis Ende des Jahres sind bisher nur etwa 280 Haushalte angeschlossen worden. Die Telekom macht dafür unter anderem die Stadt verantwortlich. Es gebe hohe bautechnische Anforderungen, komplexe Verwaltungsstrukturen und die Verständigung mit dem Verkehrsamt sei schwierig. Die Stadt sagte dagegen, viele Straßen seien nach den Bauarbeiten nicht verkehrssicher übergeben worden, so müsse immer wieder nachgebessert werden und Freigaben verzögerten sich. Die Staatsanwaltschaft Gera hat wegen diverser Sexualstraftaten Anklage gegen einen Lehrer aus dem Saale-Orla-Kreis erhoben. Das berichtet die Thüringer Allgemeine. Dem Mann, der bis Ende letzten Jahres am Oratal-Gymnasium in Neustadt an der Orla unterrichtet haben soll, werden sexueller Missbrauch von Kindern und mehrfacher sexueller Missbrauch von Schutzbefohlenen vorgeworfen. Die Staatsanwaltschaft listet Taten gegenüber 6 Mädchen auf. Die Vorwürfe waren im vergangenen November bekannt geworden. Der Lehrer wurde daraufhin direkt in der Schule verhaftet und sitzt seitdem in Untersuchungshaft. Rund 17.000 Thüringer Mädchen und Jungen erhalten am Vormittag ihre Zuckertüten. Nach der offiziellen Schuleinführung der Erstklässler wird meist im Familienkreis weitergefeiert. In Bleicherode im Kreis Nordhausen wird aus der Schuleinführung sogar ein kleines Volksfest mit Umzug durch den Ort. Erst gibt es die Zuckertüten im Kulturhaus, dann geht es für die Mädchen und Jungen Hand in Hand zur Petermann-Grundschule. Begleitet werden sie dabei vom Bergmannsblasorchester. Seit 1993 werden die Schulanfänger in Bleicherode auf diese Art gefeiert. In der Eifel in Nordrhein-Westfalen kämpft die Feuerwehr weiter gegen einen riesigen Waldbrand. 500 Helfer sind permanent im Einsatz, um die Flammen aufzuhalten. 2 Bergpanzer der Bundeswehr haben auch heute Nacht Schneisen geschlagen, um die Flammen von der Ortschaft Hürtgenwald fernzuhalten. Auch Landwirte helfen. Sie holen Wasser aus Talsperren und bringen das Wasser zum Brandort. Sport. Bei der Leichtathletik-EM in Birmingham hat es am Abend 3 Medaillen für das deutsche Team gegeben. Sprinter Owen Ansah holte Gold für über 200 Meter. Er sorgte damit für den ersten deutschen EM-Titel über diese Distanz seit 44 Jahren. Diskuswerferin Shanice Kraft gewann eine Silbermedaille und auch Emil Açkum holte Silber über 400 Meter Hürden. Bei der Schwimm-EM in Paris holte Angelina Köhler Silber über 100 Meter Schmetterling. Ebenfalls Silber ging an Isabel Gose über 1500 Meter Freistil. Im selben Wettbewerb gewann Maja Werner noch Bronze. Und in der Fußball-Regionalliga hat der FC Carl Zeiss Jena sein Auswärtsspiel bei Chemie Leipzig gewonnen. Die Jena bezwangen den Tabellenletzten allerdings nur knapp mit 1:0. Das waren die Nachrichten. 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
0: Danke Karin und wir schauen auf das Wochenendwetter. Heute am Samstag zunächst sonnig, am Nachmittag werden die Wolken so langsam dichter. Später kann es von Westen her einzelne Schauer geben, die Höchstwerte heute 33 bis 38 Grad. Morgen dann am Sonntag wechselnd bewölkt mit Sonne, einigen schauerartigen Regengüssen. Es gibt eine Abkühlung von Nord nach Süd von 24 bis 29 Grad. Und am Montag Sonne und Wolken im Wechsel. Einzelne Schauer maximal 24 Grad.

0: Territorium der USA zu erklären. Dies werde bald geschehen, sobald der Iran besiegt sei, so Trump in einer Rede. Der Präsident führte seine Pläne nicht weiter aus. Der Iran wies die Drohung Trumps zurück. Die Schifffahrtsroute bleibe unter iranischer Kontrolle, hieß es von der Regierung in Teheran. Bei der Leichtathletik-EM in Birmingham hat es am Abend 3 Medaillen für das deutsche Team gegeben. Sprinter Owen Unser holte Gold über 200 Meter. Es war der erste deutsche EM-Titel über diese Distanz seit 44 Jahren. Diskuswerferin Janice Kraft gewann eine Silbermedaille und auch Emil Adjekum holte Silber über 400 Meter Hürden. In der zweiten Fußball-Bundesliga hat es im Nordderby zwischen Holstein Kiel und St. Pauli keinen Sieger gegeben. Die Partie endete 2:2. Aus der Sportredaktion Finn Hornberg.
1: St. Pauli legte in der ersten Halbzeit gut los und ging dank der Tore von Taichi Hara und Martin Kaas in Führung. Nach der Pause verkürzte erst Phil Harris für die Kieler. Jonas Terkesen erzielte kurz vor Schluss den Ausgleich. Eintracht Braunschweig verliert gegen den VfL Bochum mit 0:1. Die Niedersachsen bleiben aber trotzdem zumindest über Nacht Tabellenführer, dank des 6:1-Sieg in Magdeburg am ersten Spieltag. Gegen Bochum hingegen fand Braunschweig keine Lücke. Der VfL stand in der Defensive gut und ließ kaum etwas zu. Den entscheidenden Treffer für die Bochumer erzielte der ehemalige Braunschweiger Philipp Hofmann.
0: Das waren die Nachrichten. Das Wetter in Deutschland. Heute Nacht klar und trocken bei 22 bis 14 Grad. Tagsüber viel Sonne. Im Westen sind später einzelne kräftige Schauer und Gewitter möglich. 33 bis 36 Grad. Im Norden etwas kühler. Am Sonntag Sonne und Wolken, vor allem im Süden auch Schauer und Gewitter. 21 bis 25 Grad. Im Süden nochmal bis 32 Grad. Und am Montag mehr Wolken und vor allem im Osten Schauer. 21 bis 27 Grad. Es ist 1:03.
2: Und das ist der Verkehrsservice in der ARD-Hitnacht. Achtung, Obacht bitte. Auf der B41 haben wir einen Falschfahrer. Ida Obenstein, Bad Kreuznach. Zwischen Bad Sobernheim und Bad Kreuznach kommt Ihnen ein Falschfahrer entgegen. Bitte fahren Sie äußerst rechts und überholen Sie nicht. Auf der B41 Ida Obenstein, Bad Kreuznach. Zwischen Bad Sobernheim und Bad Kreuznach ein Falschfahrer. Bitte äußerste Vorsicht. Lassen Sie das Radio auch an. Wir melden auch, sobald die Gefahr vorüber ist. Dann die Entwarnung auf der A52 nochmal Essen-Düsseldorf. Kein Falschfahrer mehr hier zwischen Ratingen und dem Übergang zur B1. Dann kommt die Gefahreninformation für Nordrhein-Westfalen und Rheinland-Pfalz. Der Waldbrand in der Nordeifel sorgt für starken Rauch weit über Hürtgenwald und Düren hinaus. In betroffenen Gebieten sollten geschlossene Räume nicht verlassen und Klima- und Lüftungsanlagen abgeschaltet werden. Auch eine Gefahreninformation für Hessen liegt uns jetzt vor. In Marburg-Biedenkopf, in Wetter, insbesondere im Stadtteil Unterrospe, sowie in Göttingen und angrenzenden Bereichen kommt es durch einen Waldbrand zu Geruchsbelästigungen und möglicherweise auch zu Rauch in Bodennähe. Schließen Sie Fenster und Türen und schalten Sie Lüftungs- und Klimaanlagen ab. Dann die weiteren Meldungen von der B2 zum Beispiel. Hannover Richtung Dortmund zwischen Beckum und Hamm-Üntrop nach einem LKW-Unfall gesperrt. A10 Dreieck-Spreeau Richtung Dreieck-Barnim zwischen Berlin-Hellersdorf und Marzahn nach einem Unfall gesperrt. A30 Osnabrück Richtung Rheine zwischen Hörstel und Rheine wegen Bauarbeiten gesperrt. A57 Köln Richtung Krefeld zwischen dem Kreuz Meerbusch und Krefeld Zentrum wegen Bauarbeiten bis Montag früh gesperrt. A61 Mönchengladbach-Venlo zwischen dem Kreuz Mönchengladbach und Markenstein in beiden Richtungen wegen Brückenarbeiten bis 5 Uhr gesperrt. Und die A448 Bochum-West Richtung Dortmund-Witten ist zwischen dem Dreieck Bochum-West und Bochum-Süd wegen Bauarbeiten bis Montag früh gesperrt. Ich wünsche eine gute Fahrt.
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2: Mit Markus Poschlott, ich grüße recht herzlich aus Erfurt ins ganze Land mit Musik von den Pet Shop Boys. Die hatten wir heute Nacht noch nicht dabei. Hier ist Suburbia. Hallo zusammen, hier ist die ARD

0: Marius Müller-Westernhagen, weil ich dich liebe in der ARD-Hitnacht. Wir sind im Jahr 1967. In Kalifornien sitzt ein Mann auf einem Hausboot, schaut auf die Bucht von San Francisco und schreibt einen Song, weil er einfach nur dort sitzt und den Schiffen zusieht. Am Ende des Songs soll noch ein bisschen improvisiert werden, aber sowas richtig Passendes fällt ihm da nicht ein, also pfeift er einfach. 3 Tage, nachdem dieser Song aufgenommen wurde, stirbt der Sänger bei einem Flugzeugabsturz mit gerade einmal 26 Jahren. Seinen größten Erfolg hat er selber nie erlebt. Otis Redding, den hören wir jetzt mit Sitting on the Dock of the Bay.
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0: schöner Stampfer von Status Quo. What's your proposing in der ARD-Hitnacht? 1.13 Uhr ist es. Wir sagen nochmal Obacht. Falschfahrer ist weiterhin auf der B41 unterwegs. Ida Obenstein, Bad Kreuznach zwischen Bad Sobernheim und Bad Kreuznach kommt Ihnen weiterhin der Falschfahrer entgegen. Äußerste Vorsicht. Fahren Sie bitte rechts, überholen Sie nicht und lassen Sie das Radio an. Wir melden, sobald die Gefahr vorüber ist. So, das ist die ARD-Hitnacht. Heute Nacht mit Ihren Geschichten zu Ihrer Fahrprüfung. Denn heute vor 133 Jahren hat die Polizei in dem Fall in Paris verfügt. Ab sofort braucht man Fahrprüfung. Hier kann nicht jeder machen, was er will. Gut, so viele Autos waren damals natürlich noch nicht unterwegs. Aber dennoch, Fahrprüfung war wichtig. Und deswegen sammeln wir heute mal Ihre Geschichten rund um Ihre Führerscheinprüfung.
1: Tja, hier ist Volker in Minden. Also ich habe ungefähr vor 65 Jahren meinen Führerschein gemacht, Pkw-Führerschein. Und das war zu einer Zeit, wo noch viel geraucht wurde. Und an dem Tag, wo ich Prüfung hatte, war also starker Nebel. Und der Prüfer saß hinten und rauchte dicken Zigarren.
0: Ja.
1: Und da kam ich an eine Ecke ran und da musste ich halten und den Verkehr einsehen. Und da sagt er, warum fahren Sie denn nicht? Ich sage, ja, es ist nebelig. Wie meinen Sie das? Überlegen Sie sich genau, was Sie sagen. Aber ich habe die Prüfung bestanden.
2: Danke, alles gut.
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Das sind Phil Collins, In the Air Tonight, die ARD-Hitnacht mit der Entwarnung. Von der B41, Ida oben Oberstein, Bad Kreuznach, kein Falschfahrer mehr zwischen Bad Sobernheim und Bad Kreuznach, da haben sie wieder freie Fahrt.

Michel Tillo ist das. Hier ist die ARD-Hitnacht. Jetzt gibt's Musik aus dem Rheinland. Von den Eurythmics. Na gut. Ich sag mal so, dieses Album Revenge wurde zumindest auch zum Teil im Studio bei Köln aufgenommen. Deswegen ein bisschen Rheinland ist dabei. Miracle of Love, der große Hit aus dem Jahr 86.

0: Sicherheit in dem Ort stehen und versuchen wirklich mit ihren Löschkräften dort, falls wieder ein Feuer kommt, wirklich dem sofort entgegenzuwirken.
1: Die Deutsche Stiftung Patientenschutz verlangt, Hitze als offizielle Todesursache auf Totenscheinen anzugeben. Den Folgen des Klimawandels müsse ein Gesicht gegeben werden, sagte Vorstand Brüsch der Rheinischen Post. Bislang berechnet das Robert-Koch-Institut die Zahl der Hitzetoten nur mithilfe statistischer Modelle. Brüsch forderte zudem festzuhalten, wo der Hitzetod eingetreten sei. US-Präsident Trump hat angekündigt, die Straße von Hormus zum Territorium der USA zu erklären. Dies werde bald geschehen, sobald der Iran besiegt sei, so Trump in einer Rede. Der Präsident führte seine Pläne nicht weiter aus. Der Iran wies die Drohung Trumps zurück. Die Schifffahrtsroute bleibe unter iranischer Kontrolle, hieß es von der Regierung in Teheran. Bei der Leichtathletik-EM in Birmingham hat es am Abend 3 Medaillen für das deutsche Team gegeben. Sprinter Owen Ansah holte Gold über 200 Meter. Aus Birmingham, Jens-Jörg Krieg.
2: Das hat es seit 44 Jahren nicht gegeben. Der Europameister über 200 Meter kommt aus Deutschland. In 19,95 Sekunden sprintete Owen Ansah zu Gold. Allerdings steht der Titel genau wie seine Bronzemedaille über 100 Meter unter Vorbehalt. Dem Hamburger droht wegen eines vermeintlich verweigerten Dopingtests eine Sperre. Auch Emil Adjekum beendete mit Silber über 400 Meter Hürden eine lange Durchstrecke. Er ist der erste Deutsche seit 40 Jahren mit einer EM-Medaille auf dieser Distanz. Silber gewann auch Diskuswerferin Shani Craft.
1: Und in der zweiten Fußball-Bundesliga hat Holstein Kiel gegen St. Pauli 2:2 gespielt. Bochum gewann in Braunschweig mit 1:0. Das waren die Nachrichten. Das Wetter in Deutschland. Tagsüber viel Sonne, im Westen sind später einzelne kräftige Schauer und Gewitter möglich. 33 bis 36 Grad, im Norden etwas kühler. Am Sonntag Sonne und Wolken, vor allem im Süden auch Schauer und Gewitter. 21 bis 32 Grad und am Montag mehr Wolken, vor allem im Osten Schauer. Es ist 2.03 Uhr.
3: Und das ist der Verkehrsservice in der ARD Hitnacht. Da gucken wir auf die Gefahreninformation für Nordrhein-Westfalen und Rheinland-Pfalz. Der Waldbrand in der Nordeifel sorgt weiterhin für starken Rauch weit über Hürtgenwald und Düren hinaus. In betroffenen Gebieten sollten geschlossene Räume nicht verlassen und Klima- und Lüftungsanlagen abgeschaltet werden. Die A2 Hannover Richtung Dortmund zwischen Beckum und Hamm-Üntrop nach einem LKW-Unfall gesperrt. A5 Karlsruhe Richtung Frankfurt zwischen Bruchsal und Kronau nach einem Unfall Vollsperrung. A10 Dreieck Spreeau Richtung Dreieck Barnim zwischen Berlin-Hellersdorf und Marzahn nach einem Unfall gesperrt. A30 Osnabrück Richtung Rheine zwischen Hörstel und Rheine wegen Bauarbeiten gesperrt. A57 Köln Richtung Krefeld zwischen dem Kreuz Meerbusch und Krefeld Zentrum wegen Bauarbeiten bis Montag früh gesperrt. A61 Mönchengladbach-Venlo zwischen dem Kreuz Mönchengladbach und Mackenstein in beiden Richtungen wegen Brückenarbeiten bis Dienstagmorgen gesperrt. Und die A448 Bochum-West Richtung Dortmund-Witten zwischen dem Dreieck Bochum-West und Bochum-Süd wegen Bauarbeiten bis Montag früh gesperrt. Ich wünsche eine gute Fahrt.
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3: Mit Markus Poschlott und besten Grüßen aus Erfurt ins ganze Land. Das ist

0: Also als Peter aus dem Wittgensteiner Land seine Fahrprüfung gemacht hat, da gab es die Backstreet Boys noch gar nicht. 1970 am 1. April ist das gewesen. Und damit herzlich willkommen, hier ist die ARD Hitnacht. Heute sprechen wir über Ihre Führerscheinprüfung. Und Peter hat schon geschrieben, per Mail an ard-hitnacht@mdr.de. Nachdem die Theorie geklappt hatte, ging es auf die Piste. Nach exakt 20 Minuten hatte ich meinen Führerschein. Grund, es war spiegelglatt und es hat so stark geschneit, dass der Prüfer heilfroh war, dass sämtliche Aspiranten unfallfrei durchgekommen waren. Durchgefallen ist an diesem Tag keiner, schreibt er hier, der Peter. Dankeschön für diese Mail. Und es sind noch mehr gekommen. Brigitte zum Beispiel hat auch geschrieben, moin Markus, ich hatte ein bisschen Probleme mit dem Rückwärtsfahren. Daher machte mein Fahrlehrer am Morgen des Prüfungstages noch eine extra Fahrstunde mit mir, in der ich einfach nur rückwärts gefahren bin. Bei der Prüfung musste ich dann rückwärts am Straßenrand einparken. Ich glaube, da passte keine Zeitung mehr zwischen Reifen und Bordsteinkante. Mein Fahrlehrer guckte mich nur groß an, aber es hatte gereicht und ich hatte meinen Lappen. Damals 1973. Ja, wir sammeln weiter die Geschichten rund um das Thema Fahrprüfung. Wenn wir gerade schon die Mail gehört haben von Hans-Peter, der erzählt hat, dass der Führerscheinprüfer einfach froh war, dass alle an dem Tag irgendwie durchgekommen waren. Bei mir war es genau andersrum. Ich war der Letzte in der Reihe an diesem Tag und alle sind durchgefallen, alle. Und dann kam ich als Letzter und mein Fahrlehrer stieg ins Auto und sagte, wenn der jetzt auch noch durchfällt, dann besaufe ich mich heute Abend. O-Ton. Und es hat dann über Umwege, sagen wir es mal so, geklappt. Hab den Führerschein an diesem Tag bekommen. Aber auch das war nicht einfach.
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0: So, ich sammle weiter in Ihre Geschichten. Freue mich auf Ihre Mail oder auf Ihren Anruf.

0: Prüfer zu spät kommt oder noch zum Fußball will, was wir heute Nacht schon alles gehört haben. Also wir merken immer mehr, so eine Führerscheinprüfung ist offenbar extrem abhängig von der Laune des Prüfers, oder? Vielleicht meldet sich ja heute Nacht auch nochmal jemand, der, also ein Fahrlehrer oder Prüfer, die mal aus ihrer Sicht das Ganze mal schildern können. Gerne auch anonym. Mail geht über diese Adresse ard-hitnacht@mdr.de, MDR wieder Mitteldeutscher Rundfunk. Oder natürlich gerne auch per Telefon. Unsere kostenfreie Nummer, da können Sie uns eine Nachricht auf dem AB hinterlassen. 0800 80 80 110. Danke.
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0: Es ist gleich 13:30. Was ist der Verkehrsservice in der ARD-Hitnacht? Zunächst mit der Entwarnung von der B41 Ida Oberstein. Bad Kreuznach, kein Falschfahrer mehr zwischen Bad Sobernheim und Bad Kreuznach. Dann die Gefahreninformation für Nordrhein-Westfalen und Rheinland-Pfalz. Der Waldbrand in der Nordeifel sorgt für starken Rauch weit über Hürtgenwald und Düren hinaus. In betroffenen Gebieten sollten geschlossene Räume nicht verlassen und Klima- und Lüftungsanlagen abgeschaltet werden. Dann schauen wir auf die Straßen. Die A2 Hannover Richtung Dortmund zwischen Beckum und Hamm-Üntrop nach einem LKW-Unfall gesperrt. A10 Dreieck Spreeau Richtung Dreieck Barnim zwischen Berlin-Hellersdorf und Marzahn nach einem Unfall gesperrt. A30 Osnabrück Richtung Rheine zwischen Hörstel und Rheine wegen Bauarbeiten gesperrt. Ich wünsche eine gute Fahrt durch diese Nacht.
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0: Mit Markus Poschlott und vielen Grüßen aus Erfurt.

Das sind die Bee Gees mit Tragedy, das ist die ARD-Hitnacht. Oh, jetzt gibt's ja eine Madonna von der Platte True Blue, wo nur ihr Gesicht drauf war. Nichts anderes, kein Schriftzug, kein Madonna oder True Blue, irgendwas. Einfach nur ihr Gesicht, schönes Blau dazu. Hat gut gepasst in das Jahr 1986. Live to Tell.

Am Abend hat sie noch gespielt in Eberswalde. Nena. Da war sie live zu sehen. Und heute Abend, an diesem Samstagabend, den 15. August, spielt sie in Lutherstadt Wittenberg ihr Konzert.

0: und versuchen wirklich mit ihren Löschkräften dort, falls wieder ein Feuer kommt, wirklich dem sofort entgegenzuwirken.
1: In der spanischen Exklave Ceuta in Nordafrika ist die Polizei- und Militärpräsenz verstärkt worden. Grund ist, dass ein neuer Massenansturm von Migranten an diesem Wochenende erwartet wird. Darauf deuten Aufrufe in sozialen Netzwerken hin. Wie unsere Korrespondentin berichtete, ist der Grenzschutz auch auf marokkanischer Seite verstärkt worden. Ende Juli hatten zehntausende Menschen versucht, nach Ceuta und damit in die EU zu kommen. Mehr als 80 Menschen kamen ums Leben. Bei der Leichtathletik-EM in Birmingham hat es am Abend 3 Medaillen für das deutsche Team gegeben. Sprinter Owen Ansah holte Gold über 200 Meter. Er sorgte damit für den ersten deutschen EM-Titel über diese Distanz seit 44 Jahren. Diskuswerferin Janice Kraft gewann eine Silbermedaille und auch Emil Adjekum holte Silber über 400 Meter Hürden. In der zweiten Fußball-Bundesliga hat es im Nordderby zwischen Holstein Kiel und St. Pauli keinen Sieger gegeben. Die Partie endete 2:2. Aus der Sportredaktion Finn Hornberg.
2: St. Pauli legte in der ersten Halbzeit gut los und ging dank der Tore von Taichi Hara und Martin Kaas in Führung. Nach der Pause verkürzte erst Phil Harris für die Kieler. Jonas Terkesen erzielte kurz vor Schluss den Ausgleich. Eintracht Braunschweig verliert gegen den VfL Bochum mit 0:1. Die Niedersachsen bleiben aber trotzdem zumindest über Nacht Tabellenführer, dank des 6:1-Sieg in Magdeburg am ersten Spieltag. Gegen Bochum hingegen fand Braunschweig keine Lücke. Der VfL stand in der Defensive gut und ließ kaum etwas zu. Den entscheidenden Treffer für die Bochumer erzielte der ehemalige Braunschweiger Philipp Hofmann.
1: Das waren die Nachrichten. Das Wetter in Deutschland. Tagsüber viel Sonne, im Westen sind später einzelne kräftige Schauer und Gewitter möglich. 33 bis 36 Grad, im Norden etwas kühler. Am Sonntag Sonne und Wolken, vor allem im Süden auch Schauer und Gewitter, 21 bis 32 Grad. Und am Montag mehr Wolken und vor allem im Osten auch Schauer, 21 bis 27 Grad. Es ist 3:03 Uhr.
3: Und das ist der Verkehrsservice in der ARD-Hitnacht. Zunächst die Gefahreninformationen für Nordrhein-Westfalen und Rheinland-Pfalz. Der Waldbrand in der Nordeifel sorgt weiterhin für starken Rauch weit über den Hürtgenwald. Weit über Hürtgenwald und Düren hinaus. In betroffenen Gebieten sollten geschlossene Räume nicht verlassen und Klima- und Lüftungsanlagen abgeschaltet werden. Die A5 Karlsruhe Richtung Frankfurt zwischen Bruchsal und Kronau nach einem Unfall gesperrt. A10 Dreieck Spreeau Richtung Dreieck Barnim zwischen Berlin-Hellersdorf und Marzahn nach einem Unfall gesperrt. Die A57 Köln Richtung Krefeld zwischen dem Kreuz Meerbusch und Krefeld Zentrum wegen Bauarbeiten bis Montag früh gesperrt. Dann die A61 Mönchengladbach-Venlo zwischen dem Kreuz Mönchengladbach und Mackenstein. Brückenarbeiten deswegen bis Dienstagmorgen die Vollsperrung. Und die A448 Bochum-West Richtung Dortmund-Witten ist zwischen dem Dreieck Bochum-West und Bochum-Süd wegen Bauarbeiten bis Montag früh gesperrt. Gute Fahrt zusammen.
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3: Mit Markus Poschlott. Ich grüße Sie aus Erfurt ins ganze Land um 3:04 mit Carly Simon.

0: Nachrichten. Um 2 Uhr mit Juliette Groß. In der Eifel bedroht ein großer Waldbrand weiter die Gemeinde Hürtgenwald. Im Laufe des Tages sind die Flammen immer weiter an den Ortsteil Gai herangerückt, konnten aber gestoppt werden. Dennoch blicken die Einsatzkräfte mit Sorge auf diese Nacht, berichtet Jens Eberl aus Hürtgenwald.
1: Ja, es gibt einen Punkt und das ist einfach die Wetterlage. Das heißt, das Problem ist, dass einfach Windböen erwartet werden, bis zu 40 km/h. Und das ist natürlich ein Riesenproblem für die Rettungskräfte, vor allem weil die Löschhubschrauber heute Nacht fehlen und dieser Wind das Feuer wieder anfachen kann. Was hat man dafür getan? Man hat sogenannte Regelstellungen in der Ortschaft Gai eingerichtet. Das heißt, man kann sich das bildlich so vorstellen, dass ungefähr 500 Löschkräfte wirklich wie eine Kette aufgereiht

0: die große Hochzeitshymne von Bruno Mars. Hier bei uns in der ARD-Hitnacht. Heute um 2.38 Uhr gleich sprechen wir über Ihre Führerscheinprüfung. Das machen wir, indem Sie uns Ihre Geschichten erzählen per Mail oder auch per Telefon unter der 0800 80 80 110. Jürgen hat uns auch geschrieben, meine Führerscheinprüfung, lieber Markus, ging ganz schnell. Genau 2 Minuten, da durfte ich wieder aussteigen. Der Wagen stand noch auf dem Parkplatz vor der Fahrschule, denn ich musste rückwärts über den Fußgängerweg ausparken und hatte dabei nur nach hinten rechts geschaut, ob ein Fahrzeug kommt von der Straße. Kurzes Zurückrollen, da kam von hinten schon das Dankeschön. Das hatte also das Aus bedeutet, denn er schreibt hier, ich hatte nicht nach links geguckt, ob da noch ein Fußgänger kommt. Genau, nicht mal ausgeparkt, die ganze Sache war schon zu Ende. Wie war es bei Ihnen? Bin gespannt auf Ihre Geschichten. Freue mich, dass wir heute Nacht auch mal darüber sprechen, denn vor 133 Jahren gab es sie, die erste Führerscheinprüfung.
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0: Dick Brave und seine Backbeats Take Good Care of My Baby. Das ist die Eier, die Hit nach 10 nach 2. So, ich wünsche ein frohes Durchhalten für alle, die es müssen und alle, die noch wach sind, weil Wochenende. Herzlich willkommen. Heute Nacht sprechen wir über die Führerscheinprüfung. Ja, heute vor 133 Jahren gab es die erste. Und deswegen heute Nacht mal erzählen wir mal uns gegenseitig, wie es denn gelaufen ist. Weil ich merke, Geschichten gibt's eine ganze Menge.
1: Ja, hallo, hier ist der Thorsten aus Ostfedern. Ich habe 1986 meinen Führerschein gemacht. Und um 17 Uhr wurde ich in Düsseldorf durch die ganze Stadt geschickt und bin dann auf die Autobahn gefahren nach 40 Minuten. Und dann hat der Fahrprüfer nach 45 Minuten zu mir gesagt, weil ich mit dem rechten Vorderreifen über einen geschlossenen Streifen gekommen bin, hat er gesagt, durchgefallen.
0: Durchgefallen, da war Feierabend, rechts ran, das war's. Und andere wiederum, wir merken es heute, bestehen ihre Führerscheinprüfung einfach bei der Fahrt.

0: Die Band R.E.M., unvergessen, Shiny Happy People. Und damit ist es gleich 14:30. Schon 14:30 gleich, sehr schön. Wir gucken auf die Straßen, das ist der Verkehrsservice in der ARD. Hitnacht zunächst die Gefahreninformationen für Nordrhein-Westfalen und Rheinland-Pfalz. Der Waldbrand in der Nordeifel sorgt weiterhin für starken Rauch weit über Hürtgenwald und Düren hinaus. In betroffenen Gebieten sollten geschlossene Räume nicht verlassen und Klima- und Lüftungsanlagen abgeschaltet werden. Schauen wir auf die Straßen. Die A5 Karlsruhe Richtung Frankfurt zwischen Bruchsal und Kronau nach einem Unfall gesperrt. A10 Dreieck Spreeau Richtung Dreieck Barnim zwischen Berlin-Hellersdorf und Marzahn nach einem Unfall gesperrt. Und die A57 Köln Richtung Krefeld zwischen dem Kreuz Meerbusch und Krefeld Zentrum wegen Bauarbeiten bis Montag früh gesperrt. Ich wünsche eine gute Fahrt durch diese Nacht.
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0: Mit Ihren Geschichten heute Nacht, als Sie Führerscheinprüfung gemacht haben.
2: Mein damaliger Fahrlehrer, der hat immer gesagt, lieber erst um 7 zu Hause als um 8 im Krankenhaus. Und das habe ich mir ein Leben lang gemerkt und bin immer gut damit gefahren.
0: Ah, sehr schön. Wir kommen gleich zur nächsten Führerscheingeschichte hier bei

0: Das ist Michael Bolton. When a man loves a woman. Bei uns in der ARD Hitnacht. 3:12 ist es. Und wir sprechen heute über Ihre Führerscheinprüfung. Wie ist es denn bei Ihnen gelaufen?
1: Moin und liebe Grüße ins Studio. Meine Prüfung liegt circa 40 Jahre zurück. Und an dem Tag war die Frau unseres Fahrlehrers auch dabei. Eine wunderbare Frau, die uns immer sehr beruhigend die Hand gehalten hat.
0: Ja.
1: Und kurz bevor es losging, hat sie uns alle ein kleines Pinneken-Schnäpschen gegeben. Das hat geholfen, wir haben alle bestanden. Nette Grüße aus Bielefeld von Regina.
0: Die Ehefrau des Fahrlehrers hat den Schülern, die kurz vor der Prüfung standen, noch einen Schnaps in die Hand gedrückt. Mein Gott.
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0: So, jetzt sind Sie dran. Schreiben Sie mir gerne Ihre Führerscheingeschichte, Ihre Prüfungsgeschichte an ard-hitnacht@mdr.de oder Sie rufen durch auf der 0800 80 80 110.

0: es momentan zu Geruchsbelästigung kommt. Grundsätzlich gilt in diesem Bereich, sollten geschlossene Räume nicht verlassen werden und Klima- und Lüftungsanlagen abgeschaltet werden. Die A5 Karlsruhe Richtung Frankfurt zwischen Bruchsal und Kronau nach einem Unfall gesperrt. Die A10 Dreieck Spreeau Richtung Dreieck Barnim ist zwischen Berlin-Hellersdorf und Marzahn nach einem Unfall gesperrt. Und die A57 Köln Richtung Krefeld zwischen dem Kreuz Meerbusch und Krefeld Zentrum wegen Bauarbeiten noch bis Montag früh gesperrt. Ich wünsche eine gute Fahrt.
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0: Mit Markus Poschlaut am Mikrofon. Viele Grüße aus Erfurt ins ganze Land mit Musik von Sandra.

Da singen ganz klar Foreigner. I want to know what love is. Das ist die ARD Hitnacht. Und es kommt jetzt ein Song, bei dem hat der Produzent gesagt, als die Nummer so halb fertig war, wollen wir das wirklich rausbringen? Das klingt irgendwie wie so eine fertige Instrumental-Demo-Version von so einem billigen Keyboard. Also wissen Sie, was ich meine? Wenn man früher mal so für die Kinder so ein Keyboard gekauft hat und dann waren da so fertige Demos drauf, dazu konnte man dann spielen. Genau sowas hat er wahrscheinlich gemeint. Am Ende ist das natürlich eine Nummer geworden, die viel erfolgreicher war. Sonst würde sie jetzt auch hier nicht in dieser Sendung laufen, selbstverständlich.

erst vor ein paar Wochen noch ein neues Album rausgebracht hat. Auch die Nummer, die wir jetzt hören, stammt von Keith Richards, den wir jetzt auch hören, weil er selber die Nummer auch singt. 82 ist er inzwischen. Da überlegen andere Männer vielleicht, wann sie den Rasen mähen. Er macht erstmal ein neues Album. Und dieser Song hier, Some of Us, ist da einer von den neuen Songs. Gibt schon eine ganze Weile. 40 Jahre hatten die Stones ihn in der Schublade liegen lassen.

0: Rauch- und Brandgeruch ziehen kilometerweit, vor allem Richtung Norden, bis ins Ruhrgebiet.
1: Die Deutsche Stiftung Patientenschutz verlangt, Hitze als offizielle Todesursache auf Totenscheinen anzugeben. Den Folgen des Klimawandels müsse ein Gesicht gegeben werden, sagte Vorstand Bürsch der Rheinischen Post. Bislang berechne das Robert-Koch-Institut die Zahl der Toten nur mit Hilfe statistischer Modelle. Die genaue Zahl kenne niemand. US-Präsident Trump hat angekündigt, die Straße von Hormus zum Territorium der USA zu erklären. Dies werde bald geschehen, sobald der Iran besiegt sei, so Trump in einer Rede. Der Präsident führte seine Pläne nicht weiter aus. Der Iran wies die Drohung Trumps zurück. Die wichtige Schifffahrtsroute bleibe unter iranischer Kontrolle, hieß es von der Regierung in Teheran. Bei der Leichtathletik-EM in Birmingham hat es am Abend 3 Medaillen für das deutsche Team gegeben. Sprinter Owen Ansah holte Gold über 200 Meter. Aus Birmingham, Jens-Jörg Rieck.
2: Das hat es seit 44 Jahren nicht gegeben. Der Europameister über 200 Meter kommt aus Deutschland. In 19,95 Sekunden sprintete Owen Ansah zu Gold. Allerdings steht der Titel genau wie seine Bronzemedaille über 100 Meter unter Vorbehalt. Dem Hamburger droht wegen eines vermeintlich verweigerten Dopingtests eine Sperre. Auch Emil Adjekum beendete mit Silber über 400 Meter Hürden eine lange Durchstrecke. Er ist der erste Deutsche seit 40 Jahren mit einer EM-Medaille auf dieser Distanz. Silber gewann auch Diskuswerferin Shanice Kraft.
1: Und in der zweiten Fußball-Bundesliga hat Holstein Kiel gegen St. Pauli 2:2 gespielt. Bochum gewann in Braunschweig mit 1:0. Das waren die Nachrichten. Das Wetter in Deutschland. Tagsüber viel Sonne, im Westen sind später einzelne kräftige Schauer und Gewitter möglich. 33 bis 36 Grad, im Norden etwas kühler. Am Sonntag Sonne und Wolken, vor allem im Süden auch Schauer und Gewitter. 21 bis 25 Grad, im Süden nochmal bis 32 Grad. Und am Montag mehr Wolken und vor allem im Osten Schauer. Es ist 4:03 Uhr.
3: Das ist der Verkehrsservice in der ARD-Hitnacht. Achtung, Falschfahrer. Auf der A24 Berlin-Hamburg zwischen dem Kreuz Schwerin und Hagenow kommt Ihnen der Falschfahrer entgegen. Fahren Sie äußerst rechts und überholen Sie nicht. Wir melden, sobald die Gefahr vorüber ist. Dann Obacht bitte auch. Es gibt eine Gefahreninformation für Nordrhein-Westfalen und Rheinland-Pfalz. Der Waldbrand in der Nordeifel sorgt für starken Rauch weit über Hürtgenwald und Düren hinaus. In betroffenen Gebieten sollten geschlossene Räume nicht verlassen und Klima- und Lüftungsanlagen abgeschaltet werden. Wir schauen auf die weiteren Verkehrsmeldungen. Die A5, Karlsruhe Richtung Frankfurt, zwischen Bruchsal und Kronau nach einem Unfall gesperrt. A10. Dreieck Spreeau Richtung Dreieck Barnim, zwischen Berlin-Hellersdorf und Marzahn nach einem Unfall gesperrt. Die A54 Köln Richtung Krefeld, zwischen dem Kreuz Meerbusch und Krefeld Zentrum, wegen Bauarbeiten bis Montag früh gesperrt. Die A61 Mönchengladbach-Venlo, zwischen dem Kreuz Mönchengladbach und Mackenstein, da laufen Brückenarbeiten, das Ganze bis Dienstag morgens gesperrt. A70 Bamberg Richtung Schweinfurt-Werneck, zwischen dem Dreieck Werntal und Werneck, als auch die Überleitung von der A71 zur A70 Richtung Schweinfurt-Werneck ist nach einem LKW-Unfall gesperrt. Und die A448 Bochum-West Richtung Dortmund-Witten ist zwischen dem Dreieck Bochum-West und Bochum-Süd bis Montag wegen Bauarbeiten gesperrt. Ich wünsche eine gute Fahrt.
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3: Mit Markus Poschlott. Ich grüße aus Erfurt ins ganze Land. Da ist es auch schon 4:05. Na dann, guten Morgen.

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1: Um 3 Uhr mit Juliette Groß. In der Eifel bedroht ein großer Waldbrand weiter die Gemeinde Hürtgenwald. Im Laufe des Tages sind die Flammen immer weiter an den Ortsteil Gai herangerückt, konnten aber gestoppt werden. Dennoch blicken die Einsatzkräfte mit Sorge auf diese Nacht, wie Jens Eberl aus Hürtgenwald berichtet.
2: Ja, es gibt einen Punkt und das ist einfach die Wetterlage. Das heißt, das Problem ist, dass einfach Windböen erwartet werden, bis zu 40 km/h. Und das ist natürlich ein Riesenproblem für die Rettungskräfte, vor allem weil die Löschhubschrauber heute Nacht fehlen und dieser Wind das Feuer wieder anfachen kann. Was hat man dafür getan? Man hat sogenannte Regelstellungen in der Ortschaft Gai eingerichtet. Das heißt, man kann sich das bildlich so vorstellen, dass ungefähr 500 Löschkräfte wirklich wie eine Kette aufgereiht in dem Ort stehen

Holly Johnson spielt seinen Love Train in dieser ARD-Hitnacht. Es ist 3.24 Uhr und wir kommen jetzt in das Jahr 1971. Da hören wir Cat Stevens, der damals was entdeckte, was für uns ziemlich selbstverständlich klingt. Seinen eigenen Schatten im Mondlicht. Von dem hat er gesungen, als er damals nachts in Spanien unterwegs gewesen ist. Da muss ihm irgendwann diese Idee gekommen sein. Zumindest übermittelt man genau diese Geschichte. Moon Shadow kommt jetzt hier in der ARD-Hitnacht. Und gleich hinten dran spiele ich uns noch Erasure mit Sometimes.

Das ist Wham und jetzt gibt's eine schöne Musik von den Beatles und zwar aus dem Jahr, in dem der erste FC Köln erster Bundesligameister wurde. Die Beatles saßen zu der Zeit damals in Paris, haben dort Songs aufgenommen und eigentlich waren sie durch mit dem, was sie aufnehmen wollten. Aber es war noch ein bisschen Studiozeit übrig und die waren nun teuer erkauft. Also haben sie noch einen Song, den sie sich im Hotel vorher ausgedacht haben und den Paul McCartney dort geschrieben hat. Dafür hat man sich extra ein Piano ins Zimmer bringen lassen, einfach noch mit aufgenommen. Rausgekommen ist dieser Mega-Hit, die Beatles in der ARD-Hitnacht mit Can't Buy Me Love.

0: Prince and the New Power Generation. Money don't matter tonight. In der ARD-Hitnacht, es ist 3.39 Uhr. Wir sprechen über Ihre Führerscheinprüfung. Und wenn wir hier schon gerade Musik gehört haben, wo Geld keine Rolle spielt, dann kann man natürlich auch nochmal über die Preise sprechen. Wenn ich so höre, was Sie damals bezahlt haben, vor vielen, vielen Jahren. Hier gehen die Preise so zwischen 350 Mark und 850 Mark für irgendwelche Führerscheine. Damals, heute, wissen wir, ist das natürlich eine ganz andere Realität. Aber jetzt gucken wir mal noch, was damals auch noch nicht normal war. War zum Beispiel, dass Frauen den Führerschein haben wollten für einen LKW, selbst in den 90er Jahren noch.
1: Mein Prüfer war eben ein alter, älterer Herr, den man aus der Rente geholt hat. Nun gab er mir dann zähneknirschend ein Beleg, dass ich meinen Führerschein beim Landkreis abholen kann. Für die männlichen Prüflinge hatte er sämtliche Führerscheine dabei, nur meinen nicht. Ich war natürlich etwas säuerlich, aber ich habe bestanden und habe seitdem meinen LKW-Führerschein. Was für eine Frau 1999 noch nicht üblich war.
0: Noch was Besonderes war. Heute ist das ja auch Gott sei Dank anders. Wie war es bei Ihnen? Ihre Führerscheinprüfung, weil gab es da ja auch eine schöne Geschichte, die Sie ja weiter erzählen möchten. Eine Geschichte, über die man heute auch ein bisschen schmunzeln kann. Na, das ist unsere Telefonnummer. Da können Sie uns gerne auf den AB sprechen. 0800 80 80 110.
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Es ist 3.57 Uhr. Achtung, es gibt einen Falschfahrer auf der A24. Berlin-Hamburg. Bitte äußerste Vorsicht. Zwischen dem Kreuz Schwerin und Hagenow, da kommt Ihnen ein Falschfahrer entgegen. Bitte fahren Sie äußerst rechts und überholen Sie nicht. A24, Berlin-Hamburg. Zwischen dem Kreuz Schwerin und Hagenow ein Falschfahrer unterwegs. Obacht in beiden Richtungen. Nicht überholen, äußerst rechts fahren und lassen Sie das Radio an. Wir melden, sobald die Gefahr vorüber ist.

0: Führerschein. Der hat 175 Mark gekostet. Ich habe keinen Unfall gehabt, weder ver- noch unverschuldet, noch durch eigene Schuld. Ich bin sehr zufrieden und fahre heute auch noch. Alles Gute für alle anderen, die auch gut fahren. Haltet durch. Danke. Tschüss.
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Und damit ist es 3:30. Wir schauen auf die Straßen. Der Verkehrsservice in der ARD Hitnacht. Zunächst mit der Gefahreninformation für Nordrhein-Westfalen und Rheinland-Pfalz. Der Waldbrand in der Nordeifel sorgt weiter für starken Rauch. Weit über Hürtgenwald und Düren hinaus. Gerade erreicht uns ja auch die Meldung aus dem Kreis Heinsberg, dass auch dort

0: Es ist 4.22 Uhr. Hier ist der Verkehrsservice in der ARD-Hitnacht mit der Entwarnung von der A24 Berlin-Hamburg. Kein Falschfahrer mehr zwischen dem Kreuz Schwerin und Hagenow. Da haben Sie wieder freie Fahrt.
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0: Heute vor 133 Jahren gab es die erste Führerscheinprüfung und deswegen sprechen wir heute auch in dieser Nachtsendung hier darüber, über Ihre Führerscheingeschichten.
1: Ich würde gerne mal die Führerscheingeschichte des Moderators wissen.
0: Von mir? Ja, ich habe es ja vorhin schon mal ein bisschen angedeutet. Meine Führerscheingeschichte ist jetzt nicht so sonderlich spektakulär, außer dass ich der Letzte in der Runde war, der dran war. Und mein Fahrlehrer sagte vor dem Prüfer auch, wenn der jetzt auch noch durchfällt, weil alle waren durchgefallen an dem Tag, dann besaufe ich mich am Abend. Und dann sind wir auf die Straße gefahren und ich muss sagen, er hatte Geduld mit mir, muss man ganz ehrlich sagen. Also ich habe einmal überholt, als ich mit dem Überholvorgang am Ende war, war auf einmal die durchgezogene Linie da. Da hätte man schon sagen können, das hätte man vorher sehen können. Und was war auch noch? Ah ja, genau, ganz am Ende, großer Parkplatz, Supermarktparkplatz. Jetzt parken sie hier irgendwo einmal rückwärts ein, dann ist gut. Und dann standen dort zwei Autos und ich wollte genau dazwischen parken, weil die Autos mir eben Orientierung gegeben haben. Und da brüllt dieser Fahrprüfer von hinten, ich mache es jetzt mal nicht so laut, aber er hat sinngemäß gesagt, das habe ich mir so gedacht, dass Sie genau das machen. Sie parken jetzt genau zwischen zwei Autos. Es könnte ja noch was passieren. Warum parken Sie einfach da drüben, wo alles frei ist? Warum machen Sie es so kompliziert? So, dann habe ich woanders geparkt, habe das halbwegs hingekriegt, habe den Führerschein bekommen und dann war ganz schnell das Gespräch auch vorbei. Ich glaube, das war echt mehr ein guter Gefallen am Ende, als dass das alles so perfekt gewesen wäre. Ja, aber das sind ja die Geschichten, die ich heute von Ihnen auch höre. Hier bei dem, was Sie uns mailen und was Sie uns auch am Telefon erzählen. Es hängt ganz viel von der Laune des Prüfers ab. Aber wirklich, weitere Geschichten gerne. 0800 80 80 110.
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0: Und wir schauen nochmal ganz kurz auf die A24 Berlin-Hamburg. Zwischen dem Kreuz Schwerin und Hagenau ist der Falschfahrer offenbar noch weiterhin unterwegs. Fahren Sie dort bitte besonders vorsichtig. 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

0: Superstars singen Roxette in der ARD-Hitnacht. Und da ist es 4.32 Uhr. Wir schauen auf die Straßen, das ist der Verkehrsfunk. Und da gucken wir zunächst nochmal auf die Entwarnung von der A24 Berlin-Hamburg. Kein Falschfahrer mehr zwischen dem Kreuz Schwerin und Hagenow. Dann die Gefahreninformation für Nordrhein-Westfalen und Rheinland-Pfalz. Der Waldbrand in der Nordeifel sorgt weiterhin für starken Rauch weit über Hürtgenwald und Düren hinaus. In betroffenen Gebieten sollten geschlossene Räume nicht verlassen und Klima- und Lüftungsanlagen abgeschaltet werden. Die weiteren Meldungen: A5 Karlsruhe Richtung Frankfurt zwischen Bruchsal und Kronau nach einem Unfall gesperrt. A10 Dreieck Spreeau Richtung Dreieck Barnim zwischen Berlin-Hellersdorf und Marzahn nach einem Unfall Vollsperrung. Dann haben wir noch die A70 Bamberg Richtung Schweinfurt-Werneck zwischen dem Dreieck Werntal und Werneck, als auch die Umleitung, die Überleitung von der A71 zur A70 Richtung Schweinfurt-Werneck ist nach einem LKW-Unfall gesperrt. Wo es sonst geht für Sie, eine gute Fahrt durch die Nacht.
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0: Mit Markus Poschlott. Beste Grüße aus Erfurt. Hallo und guten Morgen.

0: Nordrhein-Westfalens. Rauch und Brandgeruch ziehen kilometerweit, vor allem Richtung Norden bis ins Ruhrgebiet.
1: In der spanischen Exklave Ceuta in Nordafrika ist die Polizei- und Militärpräsenz verstärkt worden. Grund ist, dass ein neuer Massenansturm von Migranten an diesem Wochenende erwartet wird. Darauf deuten Aufrufe in sozialen Netzwerken hin. Wie unsere Korrespondentin berichtete, ist der Grenzschutz auch auf marokkanischer Seite verstärkt worden. Ende Juli hatten zehntausende Menschen versucht, nach Ceuta und damit in die EU zu kommen. Mehr als 80 Menschen kamen beim Versuch des Grenzübertritts ums Leben. Bei der Leichtathletik-EM in Birmingham hat es am Abend 3 Medaillen für das deutsche Team gegeben. Sprinter Owen Ansah holte Gold über 200 Meter. Er sorgte damit für den ersten deutschen EM-Titel über diese Distanz seit 44 Jahren. Diskuswerferin Janice Kraft gewann eine Silbermedaille und auch Emil Ajekum holte Silber über 400 Meter Hürden. In der zweiten Fußball-Bundesliga hat es im Nordderby zwischen Holstein Kiel und St. Pauli keinen Sieger gegeben. Die Partie endete 2:2. Aus der Sportredaktion Finn Hornberg.
2: St. Pauli legte in der ersten Halbzeit gut los und ging dank der Tore von Taichi Hara und Martin Kaas in Führung. Nach der Pause verkürzte erst Phil Harris für die Kieler. Jonas Terkesen erzielte kurz vor Schluss den Ausgleich. Eintracht Braunschweig verliert gegen den VfL Bochum mit 0:1. Die Niedersachsen bleiben aber trotzdem zumindest über Nacht Tabellenführer, dank des 6:1-Sieg in Magdeburg am ersten Spieltag. Gegen Bochum hingegen fand Braunschweig keine Lücke. Der VfL stand in der Defensive gut und ließ kaum etwas zu. Den entscheidenden Treffer für die Bochumer erzielte der ehemalige Braunschweiger Philipp Hofmann.
1: Das waren die Nachrichten. Das Wetter in Deutschland. Tagsüber viel Sonne, im Westen sind später einzelne kräftige Schauer und Gewitter möglich. 33 bis 36 Grad, im Norden etwas kühler. Am Sonntag Sonne und Wolken, vor allem im Süden auch Schauer und Gewitter, 21 bis 25 Grad, im Süden nochmal bis 32 Grad. Und am Montag mehr Wolken und vor allem im Osten Schauer, 21 bis 27 Grad. Es ist 5:03 Uhr.
3: Das ist der Verkehrsservice in der ARD. Hitnacht, zunächst die Gefahreninformation für Nordrhein-Westfalen und Rheinland-Pfalz. Der Waldbrand in der Nordeifel sorgt weiterhin für starken Rauch weit über Hürtgenwald und Düren hinaus. Feuerwehr ist weiterhin dort im Einsatz und stellt sich inzwischen auf einen tagelangen Einsatz vor. In den betroffenen Gebieten sollten geschlossene Räume nicht verlassen und Klima- und Lüftungsanlagen abgeschalten werden. Jetzt kommen wir zu den Meldungen von den Straßen. Die A5 Karlsruhe Richtung Frankfurt zwischen Bruchsal und Kronau nach einem Unfall gesperrt. A10 Dreieck Spreeau Richtung Dreieck Barnim zwischen Berlin-Hellersdorf und Marzahn auch noch immer die Vollsperrung. Die A57 Köln Richtung Krefeld zwischen Meerbusch und dem Krefeld-Zentrum wegen Bauarbeiten bis Montag früh gesperrt. Die A61 Mönchengladbach-Venlo zwischen Mönchengladbach, dem Kreuz und Mackenstein in beiden Richtungen wegen Brückenarbeiten bis Dienstag früh gesperrt. Dann die A70 Bamberg Richtung Schweinfurt-Werneck zwischen Dreieck Werntal und Werneck. So auch die Überleitung von der A71 zur A70 Richtung Schweinfurt-Werneck ist nach einem LKW-Unfall gesperrt. Und die A448 Bochum-West Richtung Dortmund-Witten ist zwischen dem Dreieck Bochum-West und Bochum-Süd wegen Bauarbeiten bis Montag früh gesperrt. Gute Fahrt zusammen!
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3: Mit Markus Poschlott und besten Grüßen aus Erfurt ins ganze Land. Mit Musik von Nelly Furtado.

0: Nachrichten. Um 4 Uhr mit Juliette Groß. In der Eifel in Nordrhein-Westfalen kämpft die Feuerwehr weiter gegen einen riesigen Waldbrand. 500 Einsatzkräfte sind permanent im Einsatz, um die Flammen aufzuhalten. Aus der Nachrichtenredaktion Jan Busche.
1: Betroffen ist der Hürtgenwald im Kreis Düren zwischen Bonn und Aachen. Dort brennen mehrere hundert Hektar Land. Die Flammen haben sich fast bis zur Ortschaft Gai ausgebreitet, die evakuiert worden ist. 2000 Menschen sind betroffen. Zwei Bergpanzer der Bundeswehr haben auch heute Nacht Schneisen geschlagen, um die Flammen von dem Ort fernzuhalten. Wie der WDR berichtet, helfen auch Landwirte bei der Brandbekämpfung. Sie holen Wasser aus Talsperren und bringen sie an den Einsatzort. Der Waldbrand ist laut Behördenschätzung der größte in der Geschichte Nordrhein-Westfalens.

Das ist die ARD-Hitnacht mit Mr. Mister und Broken Wings. Jetzt kommt eine Band, die 64 Jahre nach Gründung jetzt

0: Das ist Blondie mit Heart of Glass. 5.21 Uhr ist es. Guten Morgen. Im nordrhein-westfälischen Hürtgenwald brennt es auf mehr als 200 Hektar. Es dürfte der wohl größte Waldbrand in der Geschichte des Bundeslandes sein. Hunderte Menschen sind dort schon evakuiert worden. Andere Teile der Eifel könnten folgen. Feuerwehrleute haben auch in dieser Nacht wieder gelöscht. Frage an die Kollegin Silvia Andler, wie verlief denn jetzt diese Nacht?
1: Ja, also man kann sagen, die Lage ist stabil. Die Nachtstunden waren bis jetzt relativ ruhig. Klar, es wird immer noch gelöscht. Landwirte karren hier unermüdlich Wasser in Tankwagen ran. Und das Wasser wird dann mit Schläuchen auf den Waldboden gekippt, damit die Flammen sich nicht weiter ausbreiten können. Aber das scheint nicht der Fall zu sein. Also bis jetzt ist man hier wirklich gut durch die Nacht gekommen.
0: Okay, wir halten Sie ja weiter auf dem Laufenden.
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Klassiker. Viel zu selten gespielt, aber hier in der ARD-Hitnacht selbstverständlich. Udo Lindenberg, Das Leben. 4.48 Uhr ist es. Uns erreicht hier eine Meldung von der Feuerwehr Oberhausen. Aufgrund eines Brandes mit einer starken Rauchentwicklung in Duisburg-Ruhrort kommt es im Bereich Oberhausen-Alstaden zu einer Geruchsbelästigung. Aber die Feuerwehr informiert auch, zurzeit gibt keine Gefährdung von der Rauchentwicklung aus. Wir bleiben da natürlich für Sie dran, auch was den Waldbrand in und um Hürtgenwald angeht. Auch da werden wir gleich nochmal in den Nachrichten genau einen Blick drauf werfen. So, was kommt jetzt? Musik von Queen.

0: die große Hymne von Journey, die jeder kennt weltweit. Don't Stop Believing. Das ist die ARD-Hitnacht. 5.12 Uhr ist es. Und wir haben heute mal kurz in die Geschichtsbücher geguckt. Heute vor 133 Jahren gab es die erste Führerscheinprüfung. Das Ganze in Paris damals. Da ging das Ganze auch los. Und deswegen erzählen wir uns heute Nacht mal, wie es denn bei Ihrer Führerscheinprüfung so gewesen ist. Und manchmal hat man ja gedacht, okay, das war's jetzt mit der Prüfung. Ne, so nach dem Motto, fahren Sie mal rechts ran. Und dann kam alles aber ganz, ganz anders.
1: Ja, hallo, hier ist der Klaus aus Augsburg. Und bei der Motorprüfung war es dann so, dass der Prüfer gesagt hat, nicht der Prüfer, der Fahrlehrer, immer wenn der Fahrlehrer sagt, jetzt halten Sie mal rechts an, dann war es das in der Regel. Dann ist aus, dann hast du irgendwann Mist gebaut. Also ich fahre meine Route und fahre das ganz normal. Und irgendwann kommt vom Fahrlehrer die Ansage, bitte mal kurz rechts ranfahren. Ich denke mir, oh weh. Und was war? Ja, der Prüfer, der ist nur kurz in seine Wohnung reingegangen. Der muss noch eben was holen, der kommt gleich wieder runter. Bis jetzt alles gut, kannst weiterfahren.
0: Und natürlich auch bestanden am Ende. So schön. Danke für Ihre ganzen Geschichten.
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0: Savage Garden, To the Moon and Back in der ARD-Hitnacht. 4.40 Uhr ist es. An diesem Morgen, da gucken wir auf 133 Jahre Führerscheinprüfungen. So lange gibt es das nämlich schon. Heute ist tatsächlich Jahrestag. Und wir gucken auf Ihre Führerscheinprüfung und wie es damals gelaufen ist.
1: Hier ist die Ingrid aus Kettwig. Ich weiß nicht, ob Sie das gerne hören wollen. Ich habe seit 1957 den

0: Die Stadt sagte dagegen, viele Straßen seien nach den Bauarbeiten nicht verkehrssicher übergeben worden, so müsse immer wieder nachgebessert werden und Freigaben verzögerten sich. Die Staatsanwaltschaft Gera hat wegen diverser Sexualstraftaten Anklage gegen einen Lehrer aus dem Saale-Orla-Kreis erhoben. Das berichtet die Thüringer Allgemeine. Dem Mann, der bis Ende letzten Jahres am Oratal-Gymnasium in Neustadt an der Orla unterrichtet haben soll, werden sexueller Missbrauch von Kindern und mehrfacher sexueller Missbrauch von Schutzbefohlenen vorgeworfen. Die Staatsanwaltschaft listet Taten gegenüber 6 Mädchen auf. Die Vorwürfe waren im vergangenen November bekannt geworden. Der Lehrer wurde daraufhin direkt in der Schule verhaftet und sitzt seitdem in Untersuchungshaft. Rund 17.000 Thüringer Mädchen und Jungen erhalten am Vormittag ihre Zuckertüten. Nach der offiziellen Schuleinführung der Erstklässler wird meist im Familienkreis weitergefeiert. In Bleicherode im Kreis Nordhausen wird aus der Schuleinführung sogar ein kleines Volksfest mit Umzug durch den Ort. Erst gibt es die Zuckertüten im Kulturhaus, dann geht es für die Mädchen und Jungen Hand in Hand zur Petermann-Grundschule. Begleitet werden sie dabei vom Bergmannsblasorchester. Seit 1993 werden die Schulanfänger in Bleicherode auf diese Art gefeiert. In der Eifel in Nordrhein-Westfalen kämpft die Feuerwehr weiter gegen einen riesigen Waldbrand. 500 Helfer sind permanent im Einsatz, um die Flammen aufzuhalten. 2 Bergpanzer der Bundeswehr haben auch heute Nacht Schneisen geschlagen, um die Flammen von der Ortschaft Hürtgenwald fernzuhalten. Auch Landwirte helfen. Sie holen Wasser aus Talsperren und bringen das Wasser zum Brandort. Sport. Bei der Leichtathletik-EM in Birmingham hat es am Abend 3 Medaillen für das deutsche Team gegeben. Sprinter Owen Ansah holte Gold für über 200 Meter. Er sorgte damit für den ersten deutschen EM-Titel über diese Distanz seit 44 Jahren. Diskuswerferin Janice Kraft gewann eine Silbermedaille und auch Emil Açkum holte Silber über 400 Meter Hürden. Bei der Schwimm-EM in Paris holte Angelina Köhler Silber über 100 Meter Schmetterling. Ebenfalls Silber ging an Isabel Gose über 1500 Meter Freistil. Im selben Wettbewerb gewann Maja Werner noch Bronze. Und in der Fußball-Regionalliga hat der FC Carl Zeiss Jena sein Auswärtsspiel bei Chemie Leipzig gewonnen. Die Jena bezwangen den Tabellenletzten allerdings nur knapp mit 1:0. Das waren die Nachrichten. 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
1: Danke Karin und wir schauen auf das Wochenendwetter. Heute am Samstag zunächst sonnig, am Nachmittag werden die Wolken so langsam dichter. Später kann es von Westen her einzelne Schauer geben, die Höchstwerte heute 33 bis 38 Grad. Morgen dann am Sonntag wechselnd bewölkt mit Sonne, einigen schauerartigen Regengüssen. Es gibt eine Abkühlung von Nord nach Süd von 24 bis 29 Grad. Und am Montag Sonne und Wolken im Wechsel. Einzelne Schauer maximal 24 Grad. Und hier sind die aktuellen Verkehrsmeldungen. Vorsicht auf der A4 Richtung Frankfurt. Zwischen Stadtroda und Jena Zentrum steht ein defekter Pkw auf der rechten Fahrspur. Das ist eine normale Verkehrslage. Meldungen über Blitzer haben wir auch keine. Blitzer, Staus, Behinderungen gesehen haben, einfach anrufen, kostenfrei. Die 0800 218 1600. Danke vorab und eine gute Fahrt wünscht Andreas Kalwitz. Jetzt mit dem Bee Gees.
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1: Um 5 Uhr mit Juliette Groß. In der Eifel in Nordrhein-Westfalen kämpft die Feuerwehr weiter gegen einen riesigen Waldbrand. 500 Einsatzkräfte sind permanent im Einsatz, um die Flammen aufzuhalten. Aus der Nachrichtenredaktion Jan Busche.
2: Betroffen ist der Hürtgenwald im Kreis Düren zwischen Bonn und Aachen. Dort brennen mehrere hundert Hektar Land. Die Flammen haben sich fast bis zur Ortschaft Gai ausgebreitet, die evakuiert worden ist. 2000 Menschen sind betroffen. Zwei Bergepanzer der Bundeswehr haben auch heute Nacht Schneisen geschlagen, um die Flammen von dem Ort fernzuhalten. Wie der WDR berichtet, helfen auch Landwirte bei der Brandbekämpfung. Sie holen Wasser aus Talsperren und bringen sie an den Einsatzort. Der Waldbrand ist laut Behördenschätzung der größte in der Geschichte Nordrhein-Westfalens.

beste Grüße gehen nach Köln. Bab. Alles im Lot. Hier ist die ARD Hit nach 5.52 Uhr haben wir es. Und damit geht die Sendung gleich zu Ende. We don't talk anymore, ja. Da hat Cliff Richard recht. Nächste ARD-Hitnacht heute Abend dann ab 23 Uhr. Ich bin Markus Poschlott. Wir hören uns dann wieder. Wünschen jetzt einen schönen Samstag.

Das ist die ARD-Hitnacht, 5.38 Uhr, mit dem Blick natürlich auch ins nordrhein-westfälische Hürtgenwald. Der Name ist seit gut 24 Stunden jetzt in aller Munde aufgrund des Waldbrandes. Und gerade informiert uns auch die Feuerwehr Remscheid, dass durch den Waldbrand dort im Kreis Düren es im gesamten Stadtgebiet von Remscheid nun auch zu einer Geruchsbelästigung kommt. Aber der Hinweis, hier besteht keine Gesundheitsgefahr. Die ARD-Hitnacht hält Sie weiterhin auf dem Laufenden, auch gleich dann in den 6 Uhr Nachrichten wieder. Und jetzt gibt's erstmal Musik von Hall & Oates, CCR, und das sind die Thompson Twins. Hier

0: Oh, so ein schöner Amiga-Klassiker. Die Gruppe Karat und jede Stunde. Und was hat die Stunde? Schlägt sie aktuell? 6 Uhr und 12 Minuten ist es. Ich wünsche Ihnen einen schönen guten Morgen mit MDR Thüringen. Wir starten ins Wochenende und das ist ja nicht irgendein Wochenende. Nein, es ist das Wochenende der Schulanfänger, der ABC-Schützen. Die sind garantiert jetzt schon ganz hibbelig. Zum einen, wer ist mit mir in der Klasse? Wer sitzt neben mir? Und das Allerwichtigste. Wie groß ist die Zuckertüte? Genau, spätestens zum Mittag. Ja, da sind die Jüngsten dann schon wieder ein bisschen ruhiger. Oma und Opa wissen das. So, und wettertechnisch kann es ja auch nicht besser sein. Es gibt ganz, ganz, ganz viel Sonnenschein. In diesem Sinne, hier sind Love in Spoonful mit Summer in the City. Schönen guten Morgen.
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Da singt Michael Jackson. Um 5:30 hier ist der Verkehrsservice in der ARD-Hitnacht. Zunächst die Gefahreninformation für Nordrhein-Westfalen und Rheinland-Pfalz. Der Waldbrand in der Nordeifel sorgt weiterhin für starken Rauch weit über Hürtgenwald und Düren hinaus. In betroffenen Gebieten sollten geschlossene Räume nicht verlassen und Klima- und Lüftungsanlagen abgeschaltet werden. Da kommen wir zu den weiteren Meldungen. Die A5 Karlsruhe Richtung Frankfurt zwischen Bruchsal und Kronau nach einem Unfall gesperrt. A10 Dreieck Spreeau Richtung Dreieck Barnim zwischen Berlin-Hellersdorf und Marzahn nach einem Unfall gesperrt. Die A57 Köln Richtung Krefeld ist zwischen dem Kreuz Meerbusch und Krefeld Zentrum wegen Bauarbeiten noch bis Montag früh gesperrt. Und die A70 Bamberg Richtung Schweinfurt-Werneck ist zwischen dem Dreieck Werntal und Werneck nach einem LKW-Unfall gesperrt. Ich wünsche eine gute Fahrt in diesen Samstagmorgen. Die ARD.

0: Die Spinners waren das am Samstagmorgen, 6:19 ist es.
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2: Ein Bild fällt mir in die Hände. Maria ist darauf zu sehen, die Mutter von Jesus. Unzählige Darstellungen gibt es von ihr, ernst und erhaben. Fürsorglich das Jesuskind auf dem Arm. Nachdenklich oder traurig mit dem Leichnam Jesu im Schoß. Dieses Bild ist anders. Maria trägt ein blaues Kleid, die Farbe des Himmels. Das Kind ist noch in ihrem Bauch, ganz deutlich sieht man es. Und Maria bewegt sich. Sie springt vor Freude in die Luft. Das Bild beschreibt eine Erzählung aus der Bibel. Maria besucht ihre Verwandte Elisabeth im Bergland von Judäa. Wahrscheinlich kein leichter Weg für eine Schwangere. Dort angekommen begrüßt sie ihre Verwandte. Auch Elisabeth ist schwanger und erkennt, dass Maria von Gott auserwählt ist, dass sie die Mutter Jesu, des Sohnes Gottes, werden soll. Deshalb dankt sie Gott und bittet um Segen für Maria. Maria ist voller Freude und Dankbarkeit. Sie stimmt ein Lied an. Meine Seele lobt den Herrn und mein Geist jubelt über Gott. Er ist mein Retter und ich bin seine Magd. Er hat mich freundlich angesehen. Großes tut Gott an mir. Heilig ist sein Name. Wer weiß, vielleicht hat Maria nicht nur gesungen, sondern auch getanzt, hat Luftsprünge gemacht. Schwanger, im blauen Kleid, eins mit dem Himmel. Olivia Schäfer, katholisch aus Gotha.
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0: Es ist genau 6 Uhr. Ich wünsche Ihnen einen schönen Samstagmorgen. Den frischen Nachrichtenüberblick serviert Ihnen jetzt Karin Lukas.
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2: Der Ausbau des Glasfasernetzes in Erfurt kommt deutlich langsamer voran als geplant. Seit rund 6 Jahren arbeitet die Telekom bereits daran, gefördert durch das Land. Statt der geplanten 1.900 Haushalte bis Ende des Jahres sind bisher nur etwa 280 Haushalte angeschlossen worden. Die Telekom macht dafür unter anderem die Stadt verantwortlich. Es gebe hohe bautechnische Anforderungen, komplexe Verwaltungsstrukturen und die Verständigung mit dem Verkehrsamt sei schwierig.

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2: Um 6.30 Uhr Schneckentempo beim Glasfaserausbau. Seit rund 6 Jahren arbeitet die Telekom in Erfurt bereits daran, gefördert durch das Land. Statt der geplanten 1.900 Haushalte bis Ende des Jahres sind bisher nur etwa 280 Haushalte angeschlossen worden. Anklage gegen Lehrer. Die Staatsanwaltschaft Gera hat wegen diverser Sexualstraftaten Anklage gegen einen Lehrer aus dem Saale-Orla-Kreis erhoben. Die Staatsanwaltschaft listet Taten gegenüber 6 Mädchen auf. Das berichtet die Thüringer Allgemeine. Zuckertüten für Schulanfänger. Rund 17.000 Thüringer Mädchen und Jungen feiern Schuleinführung. In Bleicherode im Kreis Nordhausen gibt es sogar ein kleines Volksfest mit Umzug durch den Ort.
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3: Mit Anke Preller. Guten Morgen. Gera. Das Planetarium in der Stadt ist ab heute dauerhaft geschlossen. Betreiber Ronny Elsner hatte das Ende bereits angekündigt. Ein weiterer Betrieb sei aus wirtschaftlichen Gründen nicht möglich. Die Besucherzahlen seien seit 2024 um bis zu 40% eingebrochen. Außerdem verhinderten bürokratische Hürden eine Erweiterung. Dingelstädt. Die Stadt beteiligt sich auch in diesem Jahr an der bundesweiten Aktion Stadtradeln. Heute wird angeradelt. Wie die Stadt mitteilte, ist 15 Uhr Start am Rathaushof. Auf einer Strecke von 21 Kilometern geht es über Beberstedt nach Zella, Helmsdorf, Silberhausen und wieder nach Dingelstädt. Rund 100 Mitfahrer sind registriert und Anmeldungen noch bis kurz vor Start möglich. Bad Sulza. Zum am Abend eröffneten Weinfest fahren am Wochenende Shuttlebusse aus dem Umland. Das Busunternehmen PVG beispielsweise fährt von Apolda über Gebstedt und Großromstedt sowie Eckholstedt. Eine Fahrt kostet 2 Euro. 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
4: Ja, da kommt man mit dem Shuttlebus günstiger zum Weinfest als sonst durch die Stadt. So, wir schauen aufs Wetter. Heute zunächst sonnig, am Nachmittag länger wolkig, dann später vom Westen her einzelne Schauer und Gewitter. Die Höchstwerte heute 33 bis 38 Grad. Morgen am Sonntag wechselnd bewölkt mit schauerartigen Regengüssen. Eine Abkühlung gibt's auf 24 bis 29 Grad. Und hier sind die aktuellen Verkehrsmeldungen. A4 Richtung Dresden. Zwischen Bad Hersfeld und Friedewald steht ein defekter PKW auf der rechten Fahrspur und A4 Richtung Frankfurt zwischen Stadtroda und Jena Zentrum steht ein defekter PKW auf der rechten Fahrspur im Baustellenbereich. Meldungen über Blitzer haben wir derzeit keine, wenn aber Sie Blitzer, Staus, Behinderungen gesehen haben, dann einfach anrufen, kostenfrei die 0800 218 1600. Danke vorab und eine gute Fahrt wünscht Andreas Kalwitz.
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Die nächste Reggae-Band und I'm Walk in the Park. Na, die Temperaturen sind noch so angenehm. 11 bis 17 Grad sind es derzeit. Da kann man noch so ein bisschen walken. Einen schönen Start ins Wochenende wünsche ich Ihnen mit MDR Thüringen und viele genießen vermutlich den heutigen Tag im Freibad. Bei den Temperaturen eine ganz gute Idee, nicht? 33 bis 38 Grad. Und heute Abend wird die anstehende laue Sommernacht dann

0: stimmungsvolles Licht getaucht. Im Erfurter Egerpark zum Beispiel, beim Lichterfest im Bad Kloster Lausnitz, wird heute zum Parkleuchten in den Kurpark eingeladen. Und in Eisenberg wird es heute nochmal im Schlosspark magisch. MDR Thüringen-Reporterin Veronika Lewandowski, guten Morgen. Einige werden sich jetzt fragen, in Eisenberg gibt es ein Schloss?
1: Schloss Christiansburg, das ist der heutige Sitz des Landratsamtes des Saale-Holzland-Kreises. Das ist ein Barockschloss mit Schlosskirche und einem anschließenden Schlossgarten. Und genau der ist Schauplatz von ganz magischen Szenen. Sommer im Schlosspark heißt es nämlich, mit Open-Air-Lichternächten.
0: Also gestern gab es ja schon die erste Lichternacht, heute folgt die zweite. Sag mal, wie muss man sich das Ganze vorstellen?
1: Du sitzt da gemütlich auf Bänken oder in Lounge-Sesseln unter den Bäumen, die alle in bunte Lichter getaucht sind. Mhm. Und dazu stehen überall beleuchtete Kunstfiguren. Die Schlosskirche, die wird von außen mit Geschichten, Bildern illuminiert. Und dann gibt es natürlich auch noch alles, was man so für einen chilligen Abend im Sommer braucht. Das sind dann Cocktails, Weine, Flammkuchen, Streetfood und natürlich auch die richtige Musik zum Tanzen.
0: Na, das klingt doch alles sehr, sehr vielversprechend. Die Open-Air-Lichternächte im Eisenberger Schlossgarten können Sie heute nochmal erleben ab 19.30 Uhr. Und mehr Veranstaltungstipps gibt's wie immer auf der MDR Thüringen-App. Schönen guten Morgen.
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0: Geh raus aus meinen Träumen, komm rein in mein Auto. Das war Billy Ocean am Samstagmorgen bei MDR Thüringen. Ich wünsche Ihnen einen schönen guten Morgen. Und vielleicht ist es ja auch so bei der Nini gewesen, die ist auch in ein Auto gestiegen. Auf alle Fälle ist die Geschichte von der Katze aus Frankreich unser Happy End in dieser Woche. Ein ganz großes Wiedersehen mit ihren eigentlichen Besitzern. Nini war vor 3 Jahren spurlos aus Nizza verschwunden und vor 2 Jahren tauchte sie plötzlich in Thüringen auf. Und diese Woche hat ihre Familie sie dann endlich wieder in die Arme schließen können. Und hören Sie mal, so klang das erste Zusammentreffen mit den Katzenbesitzern.
1: Ja, Nini!
2: Hallo!
1: Ja! Ja, Mieze!
0: Ja, das sind Eva. Sie kommt ursprünglich aus Österreich und François. Für beide war das Wiedersehen sehr emotional und Eva war sich sicher, Nini hat sie trotz der langen Trennung wiedererkannt.
3: Sie hat uns erkannt. Das war sehr berührend, sie zu berühren und sie

0: französischen Landwirtschaftsministerium bekommen.
1: Dass unsere Katze wiedergefunden worden ist aufgrund des Chips und wir uns hier melden sollen, dass sie hier ist. Das hat uns natürlich schon erstaunt. Warum in Thüringen?
2: Ich habe gedacht, ich träume. Das ist wie ein Wunder.
0: Eine wundervolle Geschichte und die emotionalen Bilder vom Wiedersehen, die können sich auch anschauen auf der MDR Thüringen App. Schönen guten Morgen.
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0: Es ist genau 7 Uhr. Ich wünsche Ihnen einen schönen guten Morgen. Kommen Sie gut ins Wochenende, in den Samstag. Den neuen Nachrichtenüberblick hat jetzt Karin Lukas.
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2: Der Ausbau des Glasfasernetzes in Erfurt kommt nur schleichend voran. Seit rund 6 Jahren arbeitet die Telekom bereits daran, gefördert durch das Land. Statt der geplanten rund 1.900 Haushalte bis Ende des Jahres sind bisher nur etwa 280 Haushalte angeschlossen worden. MDR Thüringen-Reporter Bobo Mertens weiß, woran das liegt.
3: Verantwortlich macht die Telekom dafür unter anderem die Stadt Erfurt. Es gäbe hohe bautechnische Anforderungen, komplexe Verwaltungsstrukturen und die Kommunikation mit dem Verkehrsamt sei schwierig. Viele Tiefbaufirmen hätten deswegen bereits ihren Ausbau gestoppt. Die Stadt widerspricht. Sie sagt, viele Straßen sind nach den Bauarbeiten der Telekommunikationsunternehmen nicht verkehrssicher übergeben worden. Das Verkehrsamt halte sich dabei lediglich an die bundeseinheitlichen Prüfstandards. Und so muss immer wieder nachgebessert werden. Freigaben verzögern sich.
2: Nach einem tödlichen Unfall auf einem Parkplatz in Gera hat das Amtsgericht Strafbefehl gegen eine 88 Jahre alte Frau erlassen. Laut Ostthüringer Zeitung wird darin wegen fahrlässiger Tötung eine Geldstrafe von 150 Tagessätzen festgesetzt. Das entspricht 6.750 Euro. Die Staatsanwaltschaft berücksichtigte unter anderem das hohe Alter der Beschuldigten und dass sie endgültig auf ihre Fahrerlaubnis verzichtet. Im Februar hatte die Frau mit ihrem Auto beim Rückwärtsfahren zwei Fußgänger überrollt. Ein 75-jähriger Mann und seine Ehefrau starben. Rund 17.000 Thüringer Mädchen und Jungen erhalten am Vormittag ihre Zuckertüten. In Bleicherode im Kreis Nordhausen wird aus der Schuleinführung sogar ein kleines Volksfest mit Umzug durch den Ort. Seit 1993 werden die Schulanfänger in Bleicherode auf diese Art gefeiert. In der Eifel in Nordrhein-Westfalen kämpft die Feuerwehr weiter gegen einen riesigen Waldbrand. 500 Helfer sind immer noch im Einsatz, um die Flammen aufzuhalten. MDR Thüringen-Reporterin Silvia Andler ist vor Ort. Wie ist die Lage?
4: Ja, also man kann sagen, die Lage ist stabil. Die Nachtstunden waren bis jetzt relativ ruhig. Klar, es wird immer noch gelöscht. Landwirte karren hier unermüdlich Wasser in Tankwagen ran. Und das Wasser wird dann mit Schläuchen auf den Waldboden gekippt, damit die Flammen sich nicht weiter ausbreiten können. Aber das scheint nicht der Fall zu sein. Also bis jetzt ist man hier wirklich gut durch die Nacht gekommen.
2: Sport. Bei der Leichtathletik-EM in Birmingham hat es am Abend 3 Medaillen für das deutsche Team gegeben. Sprinter Owen Ansah holte Gold über 200 Meter. Diskuswerferin Shanice Kraft gewann eine Silbermedaille und auch Emil Aztekum holte Silber über 400 Meter Hürden. Bei der Schwimm-EM in Paris holte Angelina Köhler Silber über 100 Meter Schmetterling. Über 1500 Meter Freistil ging Silber an Isabel Gose und Bronze an Maja Werner. Und in der Fußball-Regionalliga gewann der FC Carl Zeiss Jena sein Auswärtsspiel bei Chemie Leipzig nur knapp mit 1:0. Das waren die Nachrichten. 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
0: Danke, Karin. Und wie war das Wochenendwetter? Heute viel, viel Sonne. Richtung Nachmittag wird es dann langsam wolkiger. Später von Westen her sind einzelne Schauer und Gewitter möglich. Die Höchstwerte heute 33 bis 38 Grad. Da kann man nur sagen, viel, viel trinken. Morgen ein freundlicher Sonne-Wolken-Mix. Gebietsweise gibt es schauerartigen Regen. Die Höchstwerte morgen von Nord nach Süd 24 bis 29 Grad. Hier sind die aktuellen Verkehrsmeldungen. A4 Richtung Dresden zwischen Bad Hersfeld und Friedewald. Steht ein defekter PKW auf der rechten Fahrspur. Und A4 Richtung Frankfurt zwischen Stadtroda und Jena Zentrum steht ein defekter PKW ebenfalls auf der rechten Fahrspur, aber im Baustellenbereich. Meldungen über Blitzer haben wir derzeit keine. Wenn aber Sie Blitzer, Staus, Behinderungen gesehen haben, dann einfach anrufen, kostenfrei die 0800 218 16 und 16 00. Ich sage schon mal Danke vorab und wünsche wie immer eine gute Fahrt.
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0: jetzt kommen wir zu einer Geschichte, na, ich will mal sagen, die wir die ganze Woche so ein bisschen begleitet haben. Manche liegen etwas versteckt, andere direkt am Wegesrand, die kleinen Verkaufsstände mit Gemüse, Getränken oder auch Honig und Eiern. Und wie gesagt, einige davon haben wir uns diese Woche angeschaut. Besucht haben wir unter anderem das Kreativlädchen in Weißensee im Landkreis Sömmerdam und im Ballhausen im Unstrut-Hainich-Kreis, aber auch die Gartenbude in Ottstedt am Berge im Weimarer Land. Und dort hat sich MDR-Thüringen-Reporterin Katja Bohmeier ihr Einkaufskörbchen füllen lassen.
1: Die Gartenbude von Familie Mastak ist nicht zu verfehlen. Sie steht direkt an der Kreuzung am Ortseingang, wenn Sie aus Richtung Erfurt kommen. In der kleinen Hütte verkaufen Sabine und ihr Mann Cliff das, was gerade Saison hat. Alles selbst im großen Garten angebaut.
2: Tomaten, Gurken, Paprika, Auberginen, Zucchini, Honig, Apfelsaft und Eier.
1: Im Pflanzenzelt nebenan stehen noch ein paar Pelargonien. Die Saison ist mehr oder weniger vorbei, sagt Sabine Mastak. Im Frühjahr gibt es hier selbstgezogene Gemüse- und Balkonpflanzen sowie verschiedene Kräuter. Und so funktioniert der Einkauf.
2: Ich gucke, welche Ware ich möchte. Es stehen überall Preise dran. Dann nehme ich mir meine Ware, rechne zusammen und dann ist eine Kasse des Vertrauens und dann schmeiße ich mein Geld rein.
1: So hat es auch Urlauber Daniel Schmiech aus Berlin gemacht. Für ein Schälchen Tomaten und ein Glas Honig wirft er 8 Euro in die Kasse des Vertrauens. Das ist ein kleiner Schlitz in einer Holzwand. Dabei ist Daniel Schmiech Wiederholungstäter. Er kauft häufiger an Selbstbedienungslädchen wie dem in Ottstedt am Berge.
3: Ich finde es ganz gut, dass man was Regionales unterstützt. Und hier sieht man ja, dass das alles auf einem großen Gartenbaugrundstück ist. Dann hatten die Produkte auch nicht so viele Wege hinter sich und es ist knackfrisch.
1: Auch weil Sabine Mastak die Regale morgens neu auffüllt. Vor allem Eier und Tomaten sind aktuell gefragt. Am Ende des Tages wird dann Kassensturz gemacht.
2: Im Großen und Ganzen klappt es, manchmal stimmt es auch nicht. Wir hoffen da auf die Ehrlichkeit unserer Kunden. Es steckt viel Arbeit dahinter und ich denke mal, dass das wirklich bezahlbar ist.
1: Einkaufen in der Gartenbude geht übrigens täglich und zwar zwischen 7 und 20 Uhr.
0: Ja, eine kleine Übersicht von den Selbstbedienungslädchen mit Kasse des Vertrauens finden Sie auf unserer MDR Thüringen App.
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0: Na, da werden auch vielleicht bei dem einen oder anderen Urlaubserinnerungen wach. Einen schönen guten Morgen mit MDR Thüringen. 20 Minuten nach 7 ist es oder 10 Minuten vor 7:30. Die Sommerferien, die verabschieden sich ja. Wenn man so rausguckt aus dem Fenster hier gerade in Erfurt, ein wunderbarer Sonnenaufgang, richtig Bilderbuchwetter. Ne? Zumindest heute, der Sommer zeigt sich nochmal richtig eindrucksvoll, was er so drauf hat. Vor allem in Sachen Temperaturen, bis 38 Grad sollen es heute werden. Das schöne Wetter nutzen wahrscheinlich viele für einen Besuch im Bad oder im See und Wochenendeinkauf steht an. Ja, ja, die Wäsche will auch in die Maschine oder es gibt einen tollen Ausflug. Andere werfen sich hingegen in Schale. Viele stehen vielleicht jetzt vorm Kleiderschrank. Was ziehe ich an? Denn heute stehen überall Einschulungen auf dem Programm. Und wir wollten mal wissen, was Sie da so geplant haben.
1: Daheim bei uns auf dem Hof, ganz locker lässig, mit Spanferkel und Bierchen und Säftchen und Brause.
2: Naja, da findet früh erstmal diese Schuleinführung in der Schule statt. Dann gehen wir schön Mittagessen. Nachmittag gibt es ein paar Kinderspiele.

0: Wir trinken gemeinsam Kaffee, abends grillen wir. Ne, wir werden bestimmt so 15, 16 sein.
1: Natürlich erst die Zeremonie in der Schule und danach nach Hause noch Pizza und Kuchen essen und genau, Großeltern dabei sind, Familie und so. Kleinerer Kreis, ja, also Großeltern, Tante, Onkel.
2: Eine große Party mit Thüringer Bratwurst, hat Opa gesagt.
3: Ja, wir sind damit beteiligt. Die Oma bäckt zur Schuleinführung. Und der Opa kümmert sich dann um die Grillsachen, damit die Eltern auch mal ein bisschen mit feiern können.
4: Genau so ist das, kann ich nur bestätigen. Oma und Opa sind oft einfach die heimlichen Helden bei solchen Familienfesten. Aber wir wünschen allen Schulanfängerinnen und allen Schulanfängern einen unvergesslichen Tag heute und dann einen tollen Start ins Schulleben.
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8: Um 7.30 Uhr Zuckertüten für Schulanfänger. Rund 17.000 Thüringer Mädchen und Jungen feiern Schuleinführung. In Bleicherode im Kreis Nordhausen gibt's sogar ein kleines Volksfest mit Umzug durch den Ort. Schneckentempo beim Glasfaserausbau. In rund 6 Jahren hat die Telekom in Erfurt von den bis Ende des Jahres geplanten 1.900 Haushalten bisher nur etwa 280 angeschlossen. Telekom und Stadt machen sich gegenseitig für die Verzögerung verantwortlich. Gold bei Leichtathletik-EM. Sprinter Owen Ansah gewann über 200 Meter. Er sorgte damit für den ersten deutschen EM-Titel über diese Distanz seit 44 Jahren.
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9: Mit Anke Preller, guten Morgen. Nordhausen. Bei den Bauarbeiten am Theater ist ein Ende in Sicht. Wie das Haus mitteilt, sollen sie demnächst abgeschlossen sein, gut 5 Monate später als zunächst geplant. Demnach sind die Parkettarbeiten im Rang und Foyer beendet, Garderoben und Gastrotresen montiert. Wieder eröffnet wird das Haus in einem Jahr. Bis dahin muss das Theater wieder eingerichtet werden. Pößneck. Beim VfB Pößneck hat es erneut Einbrüche gegeben. Wie der Verein in den sozialen Medien schreibt, sind Unbekannte mehrfach in den Sportpark an der Warte eingedrungen. Sie hätten unter anderem Werkzeug im Wert von mehreren tausend Euro gestohlen. Der Verein bittet um Hinweise von Zeugen. Weimar. Die Senderhalle wird heute während einer festlichen Veranstaltung als Demokratie- und Bildungsort gesegnet, teilen die Betreiber mit. Die Stiftung Senderhalle Weimar hatte die ehemalige Nietzsche-Gedächtnishalle und ein Standort des MDR vor 16 Monaten bei einer Zwangsversteigerung erworben. 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
10: Danke, Anke. Und wir schauen auf das Wochenendwetter. Heute zunächst sonnig, am Nachmittag dann länger wolkig. Später kann es einzelne Schauer und Gewitter geben. Die Höchstwerte heute 33 bis 38, selbst auf dem großen Bärberg bis 31 Grad. Morgen dann am Sonntag ein freundlicher Sonne-Wolken-Mix, gebietsweise schauerartige Regen. Die Höchstwerte von Nord nach Süd 24 bis 29 Grad. Und am Montag ein Sonne-Wolken-Mix, einzelne Schauer, maximal noch 24 Grad. Hier sind die Verkehrsmeldungen. A4 Richtung Dresden. Zwischen Bad Hersfeld und Friedewald steht ein defekter LKW auf der rechten Fahrspur. A4 Richtung Frankfurt. Zwischen Stadtroda und Jena Zentrum steht ein defekter PKW ebenfalls auf der rechten Fahrspur im Baustellenbereich. Meldungen über Blitzer haben wir derzeit keine. Wenn aber Sie Blitzer, Staus, Behinderungen gesehen haben, dann einfach anrufen, kostenfrei die 0800 218 1600. Danke vorab und eine gute Fahrt wünscht Andreas Kalwitz. 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

0: Eddie Grant war das mit seinem Klassiker I Don't Wanna Dance. Aber manch einer, der wird heute vor Freude tanzen. Und zwar beim leckeren Schuleinführungsfeier, beim Essen. Ja, da gibt's mal Heimatküche. Und was ist eigentlich Heimatküche, werden sich jetzt viele fragen. Also für mich das, was eben nach zu Hause schmeckt, nach Muttis Kochtopf und Omas Backblech und so weiter. Und heute Abend übrigens auch ein Thema bei Unser Dorf hat Wochenende im MDR Fernsehen. Auf der Suche nach kulinarischen Produkten aus unserer Heimat war MDR Thüringen Reporterin Heike Opitz in Ifta in Westthüringen auf dem Ziegenhof Rösebach. Und dort wird Käse gemacht von einer Milch aus echten Thüringer Waldziegen.
1: Wir kommen. Ja, komm.
2: Wenn Frank Burkhardt und Mira Kuhlmann auf ihre wunderbar saftige Weide gehen, kommen im Idealfall 400 Ziegen angerannt. Reinrassige Thüringer Waldziegen. Braunes, drahtiges Fell, helles Gesicht, stabile Hörner. Eine Ziege zum Verlieben.
3: Die Thüringer Waldziege ist eine besondere Ziege. Die hat so einen richtig schönen, stabilen Körperbau. Also ich mag das einfach, diese kurzen, stämmigen Beine.
2: Dabei wäre die Thüringer Waldziege fast ausgestorben. Es kam dann doch anders, als der Landwirt und Ziegenfan Frank Burkhardt nach Ifta kam, um einen Bauernhof einzurichten.
4: Ich kam da vom Ziegenbetrieb, da habe ich eine mitgebracht. Dann muss ich noch schnell eine zweite holen, weil die sonst einsam gewesen wäre. Und eine Woche später habe ich dann die nächsten zwei geholt, sodass ich 2002 eigentlich mit 4 Ziegen dann letztendlich gestartet bin.
2: Frank hatte nicht nur Glück mit den Ziegen, sondern auch zwischenmenschlich. Die Bayerin Mira kam nämlich auf ihrer beruflichen Wanderschaft in Ifta vorbei und ist da geblieben.
3: Wollte eigentlich nur in der Lammzeit helfen und bin nicht mehr fortgegangen. Nicht nur wegen der Ziege, nee, es war natürlich auch die Liebe, die mich hier gehalten hat.
2: Zuerst haben sich die beiden mit ihren Ziegen um Landschaftspflege gekümmert, aber dann schnell gemerkt, das wird nicht reichen, um über die Runden zu kommen. Direkt am Hof haben sie dann eine kleine Käserei gebaut und sind 2018 mit der Käseproduktion gestartet.
3: Für viele, glaube ich, gehört jetzt mittlerweile Grillkäse auch fest mit zum Grillen dazu, genauso wie die Bratwurst aber auch noch dazu gehört. Also ich glaube, der Käse wird die Bratwurst nie verdrängen hier in Thüringen.
2: Miras 400 Ziegen werden jeden Tag zweimal gemolken. Da kommen 750 Liter Milch zusammen. Also machen sie dreimal pro Woche Käse. Frischkäse, Schnittkäse und Camembert.
0: Ach, das hört sich doch richtig lecker an. Eben was für die Heimatküche. Und darum geht's heute Abend bei Unser Dorf hat Wochenende um 19.50 Uhr im MDR Fernsehen.
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0: so kommt man doch ganz entspannt ins Wochenende. Tracy Chapman war das um 10 vor 8.
1: Und jetzt live aus dem MDR Thüringen Wetterstudio.
0: Da ist Josefine Bechler. Guten Morgen, Josefine.
2: Ja, guten Morgen, Andreas.
0: Wir haben einen schönen Sonnenaufgang und heute wird es nochmal knackig heiß, bis 38 Grad. War es das dann mit dem Sommer heute Abend?
2: Also so Mitte August brauchen wir das noch nicht ausläuten. Also ich denke, wir haben noch auf jeden Fall auch noch ein paar heiße Tage und definitiv auch sommerlich warme Tage mit dabei. Bisher sieht es so aus, dass es natürlich schon ab morgen erstmal zurückgeht von den Temperaturen. Aber wenn man sich die Tendenz anschaut, könnte es auch schon nächstes Wochenende dann wieder mit den Temperaturen nach oben gehen.
0: Und heute Abend, zeigt sich dann schon die eine oder andere Wolke. Bringt die Regen mit?
2: Ja, also es gibt heute im Laufe des Nachmittags schon zunehmend Quellwolken und auch ein paar Wolkenfelder, die da von Westen aufziehen. Also schon überraschend im Vergleich zu gestern, dass da sich irgendwas zeigt. Das wird dann aber wirklich erst in den späteren Nachmittag-Abendstunden von Westen, also vor allem mit Schwerpunkt Eichsfeld, auch Wartburgkreis, den ersten oder Schauer oder auch mal ein kräftiges Gewitter geben können. Denn wenn dann so ein Gewitter entsteht oder aufkommt, dann hat es natürlich ein hohes Potenzial durch die hohen Temperaturen. Also da können sogar durchaus auch Starkregen, Hagel und Sturmböen mit dabei sein.
0: Aber das wird nicht flächendeckend für Thüringen.

0: immer noch sehr uneins. Da haben wir doch alle möglichen Optionen noch offen. Das kann regional doch recht heftig werden, also durchaus auch mal bis 25 Liter auf den Quadratmeter. Das wäre zum Beispiel nach einem Modell, was eigentlich sonst recht gut rechnet, immer vor allem für den Süden und Südosten derzeit gerechnet, aber auch an anderen Stellen können Schauer und Gewitter durchziehen. Ich kann aber schon mal sagen, nicht jeder bekommt davon was ab.
1: Na, schade eigentlich. Der neue Wochenstart, der Start in die, ich sag mal, neue Schulwoche, wie wird der sein?
0: Entspannt. Also ich denke, um zu lernen, optimal, denn die Klassenzimmer werden sich nicht so doll aufheizen können. Wir haben da Werte so zwischen 21 und 24 Grad am Montag, am Dienstag auch so mit Temperaturen unter der 25 Grad Marke und erst, wie gesagt, wenn ich mir das weiter anschaue, zum Wochenende mal wieder ein bisschen wärmer. Die Schauerwahrscheinlichkeit nimmt am Montag ein bisschen ab, also da sind noch einzelne Schauer unterwegs und am Dienstag könnte mal ein bisschen Regen durchziehen. Flächiger, aber von der Menge auch nicht so viel.
1: Sagt Josephine Bechler in unserem Wetterstudio. Ich danke dir. Tschüss, schönen Samstag.
0: Ciao, Andreas.
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6: Es ist 8 Uhr, ich wünsche Ihnen einen schönen Samstagmorgen. Unsere Nachrichtenfrau Karin Lukas bringt Sie jetzt auf den neuesten Stand.
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8: Rund 17.000 Thüringer Mädchen und Jungen erhalten am Vormittag ihre Zuckertüten. In Bleicherode im Kreis Nordhausen wird aus der Schuleinführung sogar ein kleines Volksfest mit Umzug durch den Ort. MDR Thüringen-Reporter Thomas Born weiß, was die Kinder dort erwartet.
9: Erstmal gibt's die Zuckertüte im Kulturhaus Bleicherode. Da werden die Kinderaugen schon strahlen. Und dann startet gegen 10 Uhr der gemeinsame Umzug. Mit dem Ranzen auf dem Rücken geht es für die 59 Mädchen und Jungen Hand in Hand zur Petermann-Grundschule. Begleitet werden sie vom Bergmannsblasorchester. Eine gute halbe Stunde dauert der Umzug. Seit 1993 werden die Schulanfänger in Bleicherode auf diese Art gefeiert.
8: Immer mehr Menschen in Thüringen nutzen den anonymen Krankenschein. Nach Angaben des Vereins Anonymer Krankenschein Thüringen wurden zum Start des Projekts 2017 39 Scheine ausgegeben. Im vergangenen Jahr waren es 265. Die Bescheinigungen ermöglichen Menschen ohne Krankenversicherung, eine medizinische Behandlung ohne persönliche Daten weiterzugeben. Zu den Nutzern gehören unter anderem Menschen ohne Aufenthaltspapiere, EU-Bürger ohne Versicherungsschutz und Deutsche, die aus dem Versicherungssystem gefallen sind. Inzwischen gibt es laut Verein rund 40 Ausgabestellen in Thüringen. Das Projekt wird vom Freistaat finanziert. Der Ausbau des Glasfasernetzes in Erfurt kommt deutlich langsamer voran als geplant. Seit rund 6 Jahren arbeitet die Telekom bereits daran, gefördert durch das Land. Statt der geplanten 1.900 Haushalte bis Ende des Jahres sind bisher nur etwa 280 Haushalte angeschlossen worden. Telekom und Stadt machen sich gegenseitig für die Verzögerungen verantwortlich. US-Präsident Trump hat angekündigt, die Straße von Hormuz zum Territorium der USA zu erklären. Dies werde bald geschehen, sobald der Iran besiegt sei, so Trump in einer Rede. MDR-Thüringen-Reporter Samuel Jakisch.
10: Es ist nicht die erste verbale Annexion fremden Staatsgebiets durch den US-Präsidenten. Im Laufe seiner zweiten Amtszeit hatte Trump bereits ähnliche Andeutungen einer US-Expansion mit Bezug auf Kanada, Grönland, Panama, Venezuela und dem Gazastreifen gemacht, um jeweils diplomatische Zugeständnisse zu erzwingen. Der stellvertretende Außenminister Irans, Qasem Gharibabadi, schrieb auf der Online-Plattform X, die Straße von Hormuz lasse sich weder mit einem Flugzeugträger noch durch eine Wahlkampfrede einnehmen. Der Iran lasse sich nicht einschüchtern.
8: Sport. Bei der Leichtathletik-EM in Birmingham hat es am Abend 3 Medaillen für das deutsche Team gegeben. Sprinter Owen Ansag holte Gold über 200 Meter. Diskuswerferin Shanice Kraft gewann eine Silbermedaille. Und auch Emil Acekrum holte Silber über 400 Meter Hürden. Bei der Schwimm-EM in Paris holte Angelina Köhler Silber über 100 Meter Schmetterling. Über 1500 Meter Freistil ging Silber an Isabel Gose und Bronze an Maja Werner. Und in der Fußball-Regionalliga gewann der FC Carl Zeiss Jena sein Auswärtsspiel bei Chemie Leipzig nur knapp mit 1:0. Das waren die Nachrichten. 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
6: Danke, Karin. Wir schauen aufs Wochenendwetter. Heute erstmal sonnig bis in den Nachmittag und dann kann es schon von Hessen einzelne Schauer und Gewitter geben. Die Höchstwerte heute 33 bis 38, selbst auf dem großen Bärberg bis 31 Grad. Morgen wird es dann frischer, die Temperaturen von Nord nach Süd 24 bis 29 Grad und es gibt einen freundlichen Sonne-Wolken-Mix, gebietsweise Regen und wie gesagt maximal 29 Grad. Wie sieht's auf den Straßen aus? Hier ist der MDR Thüringen Verkehrsservice. Eine Meldung ist gerade noch reingekommen. A4 Richtung Dresden zwischen Bad Hersfeld und Friedewald steht ein defekter LKW auf der rechten Fahrspur. Dann A4 Richtung Frankfurt zwischen Stadtroda und Jena Zentrum steht ein defekter PKW auf der rechten Fahrspur im Baustellenbereich. Meldungen über Blitze haben wir derzeit keine. Wenn aber Sie Blitzer, Staus, Behinderungen gesehen haben, einfach anrufen, kostenfrei die 0800 218 1600. Danke vorab und eine gute Fahrt wünscht Andreas Kalwitz. Jetzt mit Albert Hermann.
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0: zu Ende. Der Michael Patrick Kelly. Einen schönen Samstagmorgen wünsche ich Ihnen und alle großen Jungs, die so alt sind wie ich, die werden mir jetzt recht geben. Fernsehgucken am Sonntagnachmittag, als wir noch Stifte waren, das hieß Karl-May-Filme gucken. Und in diese Traumwelt, da können Sie an diesem Wochenende eintauchen, so richtig echt zum Anfassen. Und zwar bei den Westerntagen in Haselbach im Altenburger Land. Da haben an diesem Wochenende die Cowboys mit ihren Pferden das Sagen und dann verwandelt sich Haselbach in Hazel Creek. Die Kohle Bahn wird dann zum Western Express und dorthin geritten ist MDR Thüringen-Reporterin Katrin Wetzel. Was ist denn da so los?
1: Stimmt, ich reite nicht, aber andere reiten, denn keine Wildweststimmung ohne Pferdegetrappel. Eine Pferdeshow ist also genauso dabei wie Wildwestdarstelle und der Kinder- und Jugendchor des Theaters. Der hat wieder ein Western-Schauspiel einstudiert und geht mit Goldgräbern und Gaunern auf eine irrwitzige Schatzsuche.
0: Vor 30 Jahren wurde ja die Idee für die Westerntage geboren, damals als Zugfahrt mit der Kohlebahn. Inzwischen sind daraus 3 Festtage geworden. Worauf können sich die Besucher freuen?
1: Konzerte, Shows und Markttreiben gibt es in der Westernstadt. Auf 2 Hektar mit Kirche, Saloon und Bank. 180 Ehrenamtliche sorgen in authentischen Kostümen fürs perfekte Flair. Mitmachen geht übrigens auch, denn eine Line-Dance-Schule öffnet. Wer auch mit dem Zug fahren will, der Western-Express startet in Haselbach, ist 3 Stunden unterwegs und ich hörte von Banditen und Outlaws, sogar von Zugüberfällen, ja, aber auch von Tänzern und Goldgräbern im Schnaudertal. Und dafür kostet das Zugbillett dann noch mal 26 oder für Kinder 10 Euro.
0: Ja, und wer die Westernstadt und dem Ganzen einen Besuch abstatten möchte, der zahlt als Erwachsene 14,50 Euro, Kinder bis 12 Jahre 6,50 Euro. Also Boots an, Hut auf und ab in die Westernstadt Hazel Creek im Altenburger Land. Geöffnet heute und morgen ab 8.30 Uhr und wer nicht genug kriegen kann. Es gibt einen Campingplatz direkt neben der Westernstadt. Und mehr Veranstaltungstipps gibt's wie immer in der MDR Thüringen App.
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0: Was haben wir damals nach dieser Nummer getanzt? Nena, irgendwie, irgendwo, irgendwann. Ich wünsche Ihnen einen schönen Samstagmorgen. Es ist 8.20 Uhr, 10 Minuten vor halb neun und so langsam aber sicher dürfte sich die Aufregung bei den Thüringer Schulanfängern ins Unermessliche steigern. Heute Vormittag ist es ja soweit, dann kriegen Sie offiziell Ihre Schultüten, die Zuckertüten und sind dann Schulkinder. Aber nicht nur für die Kinder startet mit der Schuleinführung ein neuer Lebensabschnitt, sondern auch für die neue Gemeinschaftsschule, die TGS Ruppberg. Feuchte Hände, vielleicht auch ein bisschen Herzklopfen dürfte heute auch der Schulleiter Johannes Krämer haben.
1: Der Tag ist was ganz Besonderes für mich.

0: persönlich, weil es für mich auch nicht alltäglich ist, die Kinder von der ersten Klasse in die Schule einzuführen. Ich werde auch aufgeregt sein, weil es für mich auch eine neue Erfahrung fast wieder ist. Wir beginnen mit den Klassenstufen 1 bis 5 schon als Gemeinschaftsschule und die Jahrgangsstufen 6 bis 10, die wir aktuell haben, die werden noch im alten Bildungsgang weiterlaufen. Wir versuchen eben auch, dass die Kinder sich wohlfühlen und ein zweites Zuhause bei uns dann haben.
1: Genau, und den Auftakt machen heute erstmal die Schulanfänger. Und für die gibt es natürlich ein kleines Programm unter dem Motto Magische Schule. Und dafür wurde vorher natürlich geprobt.
2: Flieg, du Funke, hell und klar, trag das Glück den Kindern ganz nah. Lesen, rechnen, malen und singen. Freude soll die Schultage bringen.
1: Ja, und neben Schauspiel gibt es auch noch Tanz und Gesang. Auch Paulina und Mathilda stehen zur großen Feier auf der Bühne und sind natürlich schon aufgeregt.
3: Also es geht so mittel.
4: Also ich bin sehr aufgeregt. Ich bin auch jetzt schon aufgeregt. Ich hoffe, dass es den Kindern genauso gefallen wird wie uns damals.
1: Na ganz bestimmt. Um 9 Uhr geht's los mit der Einschulungsfeier für die Grundschüler an der neuen Gemeinschaftsschule in Zellamelis. Wir wünschen allen Schulanfängern ganz viel Spaß und gut gefüllte Zuckertüten.
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3: Um 8.30 Uhr Zuckertüten für Schulanfänger. Rund 17.000 Thüringer Mädchen und Jungen feiern heute Schuleinführung. Im Bleicherode im Kreis Nordhausen gibt's sogar ein kleines Volksfest mit Umzug durch den Ort. Schneckentempo beim Glasfaserausbau. In rund 6 Jahren hat die Telekom in Erfurt von den bis Ende des Jahres geplanten 1.900 Haushalten bisher nur etwa 280 angeschlossen. Telekom und Stadt machen sich gegenseitig für die Verzögerungen verantwortlich. Gold bei Leichtathletik-EM. Sprinter Owen Ansah gewann über 200 Meter. Er sorgte damit für den ersten deutschen EM-Titel über diese Distanz seit 44 Jahren.
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4: Mit Anke Preller, guten Morgen. Sommer da. Bei einem Verkehrsunfall ist am Abend ein Mann schwer verletzt worden. Laut Polizei hatte eine 76-jährige Autofahrerin den Fußgänger beim Rechtsabbiegen an einer Kreuzung übersehen. Sie erfasste den 44-Jährigen, als er die Straße überquerte. Der Mann kam schwer verletzt ins Krankenhaus. Oberweißbach. Der neue Einkaufsmarkt in dem Ort im Kreis Saalfeld-Rudolstadt soll wie geplant noch vor Weihnachten öffnen. Das kündigte der künftige Betreiber Dirk Gleichmann beim Richtfest an. Der neue Einkaufsmarkt soll über eine Verkaufsfläche von fast 1500 Quadratmetern verfügen und bekommt einen Bäcker im Eingangsbereich. Jena. Basketball-Bundesligist Sin City muss in der kommenden Saison auf den gerade erst verpflichteten US-Amerikaner Eric Neal verzichten. Wie der Verein mitteilte, der 31-Jährige aus familiären Gründen nicht mehr zur Verfügung. Beide Seiten haben sich demnach auf eine vorzeitige Trennung verständigt. Neal war ursprünglich als erfahrener Aufbauspieler eingeplant. 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
5: Danke, Anke. Und wie sieht das Wochenendwetter aus? Sonnig geht's in den Samstag rein, aber am Nachmittag wird's dann langsam wolkiger. Von Hessen her ziehen einzige Schauer und Gewitter auf. Die Höchstwerte 33 bis 38, auf dem Beerberg bis 31 Grad. Morgen am Sonntag ein freundlicher Sonne-Wolken-Mix, gebietsweise schauerartiger Regen. Die Höchstwerte von Nord nach Süd 24 bis 29 Grad. Und hier sind die aktuellen Verkehrsmeldungen. A4 Richtung Dresden zwischen Bad Hersfeld und Friedewald steht immer noch ein defekter LKW auf der rechten Fahrspur. A4 Richtung Frankfurt zwischen Stadtroda und Jena Zentrum steht ein defekter PKW auf der rechten Fahrspur im Baustellenbereich. Meldungen über Blitzer haben wir keine, wenn aber Sie Blitzer, Staus, Behinderungen gesehen haben, dann einfach anrufen, kostenfrei die 0800 218 1600. Danke vorab und eine gute Fahrt wünscht Andreas Kalwitz, jetzt mit Culture Club.
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0: Na, da haben doch viele mitgewippt. Lady Writer, genau, Mark Knopfler und seine Jungs Dire Straits bei MDR Thüringen. Und wenn die Jungs vielleicht mal wieder auf Tour sind, da werden viele, viele abheben. Und abheben können sie übrigens jetzt auch schon, und zwar auf der Landesgartenschau. 10 Heißluftballons, die ziehen jeden Abend am Himmel auf und sorgen für ein beeindruckendes Schauspiel. Gestern ging es los, da gab es das erste große Ballonspektakel und für MDR Thüringen war Thomas Born dabei.
1: Es ist kurz nach 17 Uhr, als die Vorbereitungen für das große Ballonspektakel beginnen. Auf eine Wiese bei der Landesgartenschau rollt ein Transporter nach dem anderen. Hinten einen großen Hänger dran, auf dem man die magische Aufschrift Ballon schon lesen kann. Und dann heißt es für die Ballonfahrerinnen und Ballonfahrer mit angepackt. Denn die Vorbereitung ist Teamwork, sagt Chris Heinemann vom Ballonteam Heinemann.
2: Wir treffen uns mit den Leuten, packen zusammen an, bauen die Ballons auf und dann ist der Start, je nachdem, wie lange der Wind anhält, die letzten Böen raus sind.
1: Während die einen aufbauen, gibt es für die anderen die Sicherheitseinweisung und von Edgar vom Ballonteam Giese aus Hübstedt auch die Begrüßung der Ballonfahrer.
3: Glück ab und gute Land.
1: Sowie die grobe Route.
3: Wo der Wind uns hintreibt. Die grobe Richtung wird von Richtung Norden sein. Ne? Und ob das mehr nach Nordost, Nordwest geht, das kann man nicht sagen.
1: Noch sind es ein paar Minuten bis zum Start. Zeit, die Frank nutzt, um einfach mal Ballonluft zu schnuppern.
4: Wollte ich mal Probe machen, dass was für mich ist und so. Erstmal so trocken als Übung. So, ne? Aber direkt in der Höhe, da muss ich es überlegen noch. So.
1: Und dann kommt er. Der große Moment, als die Brenner angeschmissen werden.
5: Ich muss erst die Zündflamme anmachen. So, Achtung.
1: Heute schaut sich Edith, wie viele andere, das große Ballonspektakel noch von unten an. Aber morgen, da fährt sie selbst mit.
6: Also ich wollte das schon viele Jahre und jetzt kam eine Freundin und sagt, ach, willst du mit? Und das ist gut, mach ich.
1: So eine Fahrt im Ballon ist nicht ganz billig. 275 Euro kostet sie. Bis nächste Woche Sonntag wird täglich gestartet an der Landesgartenschau. Und außer jetzt am Wochenende sind auch noch Plätze frei. Na dann, Glück ab und gut Land.
0: Ja, also für alle, die Lust haben auf Sommerromantik mit tollen, spektakulären Ausblick, das große Ballonspektakel zu erleben, gibt es noch bis nächste Woche Sonntag auf der Landesgartenschau. Und mehr Veranstaltungstipps wie immer auf der MDR Thüringen App. Schönen guten Morgen.
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0: Das war Cloud. Am Samstagmorgen bei MDR Thüringen, 10 vor 9 ist es. Ich wünsche Ihnen einen schönen guten Morgen. Ja, und bei uns im Freistaat gibt es echte Naturwunder. Ja, und die werden jedes Jahr von der Heinz-Siemann-Stiftung gesucht, bundesweit. Auch in diesem Jahr wieder. Da wird das Naturwunder 2026 gesucht und 10 Kandidaten treten an. 2 davon kommen aus Thüringen. Neben den Saalfelder Feenkrotten ist auch das Alperstädter Ried im Kreis Sommer damit im Rennen. Eine Moorlandschaft. Dort sind seit 10 Jahren Wasserbüffel mit ansässig und MDR Thüringen-Reporterin Samira Wischeroff hat die Büffel besucht.
1: Und zwar sind wir hier mitten im Alperstädter Ried auf einer kleinen Anlage.

0: in seiner Gruppe getrennt und wühlt mit seinem Kopf in dem Matsch rum.
1: Das machen sie gerne mal. Also man sieht die oft mit dem Schlamm so auf den Hörnern. Vielleicht hat er da irgendwelche Stiche und kühlt sich die Schnauze. Ja. Oder sieht auf jeden Fall so aus, als würde er sich sehr wohl fühlen.
0: Vor 10 Jahren ging es mit 4 Wasserbüffeln hier los. Jetzt sind es 19. Wenn Sie zurückblicken auf die letzten 10 Jahre, ein gelungenes Projekt aus Ihrer Sicht. Warum?
1: Also auf jeden Fall gelungen, weil die Wasserbüffel wirklich, also das sind die, die am allermeisten in die Feuchtflächen reingehen und treten ja dann auch in diesen feuchten Boden und damit kommt die Samenbank an die Oberfläche und kann dann auch eben, können wieder Pflanzen keimen. Und wir haben hier tatsächlich also 23 nochmal eine Pflanzenerfassung machen lassen und da sind dann schon 37 neue Arten wieder aufgetaucht, die entweder verschollen waren oder eben auch neu im Gebiet gefunden werden konnten.
0: Man kann hier Führungen machen. Alle Infos dazu gibt es auf der Seite von der Stiftung Naturschutz Thüringen. Da kommt man wirklich ganz nah, wenn man will und auch ein bisschen Glück hat, an die Wasserbüffel ran und kann hier Pflanzen und Tiere erleben, die es in Thüringen sicherlich nicht überall gibt.
2: Das Alperstädter Ried ist also nicht nur ein toller Tipp für einen Ausflug. Die Moorlandschaft gehört auch zu den 10 Anwärtern auf den Titel Naturwunder 2026. Ebenso die Saalfelder Feengrotten, hatte ich ja gesagt. Abstimmen können Sie bis Ende September im Internet auf der Seite der Heinz-Sielmann-Stiftung.
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10: Es ist genau 9 Uhr, wenn Sie gerade raus sind. Einen schönen guten Morgen, allen anderen einen schönen Vormittag. Karin Lukas bringt Sie jetzt auf den neuesten Stand.
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12: Rund 17.000 Thüringer Mädchen und Jungen erhalten am Vormittag ihre Zuckertüten. Nach der offiziellen Schuleinführung der Erstklässler wird meist im Familienkreis weiter gefeiert. In Bleicherode im Kreis Nordhausen wird aus der Schuleinführung sogar ein kleines Volksfest mit Umzug durch den Ort. MDR Thüringen-Reporter Thomas Born weiß, was die Kinder erwartet.
13: Erstmal gibt's die Zuckertüte im Kulturhaus Bleicherode. Da werden die Kinderaugen schon strahlen. Und dann startet gegen 10 Uhr der gemeinsame Umzug. Mit dem Ranzen auf dem Rücken geht es für die 59 Mädchen und Jungen Hand in Hand zur Petermann-Grundschule. Begleitet werden sie vom Bergmannsblasorchester. Eine gute halbe Stunde dauert der Umzug. Seit 1993 werden die Schulanfänger in Bleicherode auf diese Art gefeiert.
12: Die Staatsanwaltschaft Gera hat wegen diverser Sexualstraftaten Anklage gegen einen Lehrer aus dem Saale-Orla-Kreis erhoben. Das berichtet die Thüringer Allgemeine. Dem Mann, der bis Ende letzten Jahres am Oratal-Gymnasium in Neustadt an der Orla unterrichtet haben soll, werden sexueller Missbrauch von Kindern und mehrfacher sexueller Missbrauch von Schutzbefohlenen vorgeworfen. Die Staatsanwaltschaft listet Taten gegenüber 6 Mädchen auf. Die Vorwürfe waren im vergangenen November bekannt geworden. Der Lehrer wurde daraufhin direkt in der Schule verhaftet und sitzt seitdem in Untersuchungshaft.

0: Saft. Der Ausbau des Glasfasernetzes in Erfurt kommt deutlich langsamer voran als geplant. Seit rund 6 Jahren arbeitet die Telekom bereits daran, gefördert durch das Land. Statt der geplanten 1.900 Haushalte bis Ende des Jahres sind bisher nur etwa 280 Haushalte angeschlossen worden. Telekom und Stadt machen sich gegenseitig für die Verzögerungen verantwortlich. In der Eifel in Nordrhein-Westfalen kämpft die Feuerwehr weiter gegen einen riesigen Waldbrand. Die Bewohner eines Ortsteils von Hörtgenwald haben die Nacht in einer Notunterkunft oder bei Freunden verbracht. Es ist noch unklar, wann sie in ihre Häuser zurück können. MDR-Thüringen-Reporter Benedikt Herfs über die aktuelle Lage.
1: Über Nacht sei die Lage ruhig geblieben. Es war windstill und das habe dafür gesorgt, dass die Feuerwehrleute von allen Seiten an die Feuer rankommen konnten. Die Brandfläche habe sich nicht vergrößert, heißt es. Mittlerweile sind 1.400 Einsatzkräfte vor Ort, die meisten von der Feuerwehr. Man sei deshalb gut aufgestellt, um heute über Tag weiter gegen das Feuer vorzugehen, sagt der Landrat des Kreises Düren, Ralf Nolten. Es sind auch wieder Löschhubschrauber und Panzer der Bundeswehr im Einsatz. Ganz besonders wichtig ist für die Feuerwehr auch die Hilfe von Landwirten aus der Region, die Wasser mit Tankwagen und Güllefässern in den Hürtgenwald bringen.
0: Sport. Bei der Leichtathletik-EM in Birmingham hat es am Abend 3 Medaillen für das deutsche Team gegeben. Sprinter Owen Anser holte Gold über 200 Meter. Diskuswerferin Janice Kraft gewann eine Silbermedaille und auch Emil Atschekum holte Silber über 400 Meter Hürden. Das waren die Nachrichten. 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
2: Danke, Karin. Ja, wie wird das Wochenendwetter? Heute, am Samstag, geht's sonnig durch den Tag, so Richtung Nachmittag. Da werden dann die Wolken von Hessen her langsam dichter. Es gibt einzelne Schauer. Die Höchstwerte heute 33 bis 38, selbst auf dem großen Bärberg bis 31 Grad. Morgen am Sonntag ein freundlicher Sonne-Wolken-Mix, gebietsweise schauerartiger Regen. Die Höchstwerte von Nord nach Süd sind morgen 24 bis 29 Grad. Hier sind die aktuellen Verkehrsmeldungen. A4 Richtung Dresden, zwischen Bad Hersfeld und Friedewald steht ein defekter LKW auf der rechten Fahrspur und A4 Richtung Frankfurt, zwischen Stadtroda und Jena Zentrum, steht ein defekter PKW auf der rechten Fahrspur im Baustellenbereich. Meldungen über Blitze haben wir derzeit keine, wenn aber Sie Blitzer, Staus, Behinderungen gesehen haben, Gegenstände auf der Fahrbahn, einfach anrufen, kostenfrei, die 0800 218 1600. Danke vorab und eine gute Fahrt wünscht Andreas Kalwitz, jetzt mit den Hollies.
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0: Ring of Ice. Jennifer Rush war das bei MDR Thüringen. Es ist kurz nach neun, genauer gesagt 12 Minuten nach neun. Und bei einigen ist ja um 10 Schuleinführung. Na, da wird so langsam Zeit, ne, in die Puschen zu kommen. Aber für die meisten ist ja ein ganz normales Sommerwochenende mit gemütlich Frühstücken, dann ein bisschen aufräumen, Waschmaschine vollstopfen und so weiter. Und bei den Temperaturen bis 38 Grad vielleicht ein Ausflug ins Freibad oder einfach nur zu Hause sitzen auf Balkonien im Schatten. Eine große Kanne Wasser dazu. Aber für die Schulanfänger in Thüringen, da beginnt ja heute wirklich ein neuer Lebensabschnitt. Überall werden Schuleinführungsfeiern abgehalten. Und wir wollten wissen, was wünschen Sie eigentlich so den neuen ABC-Schützen, den Grundschülern?
1: Der Marie, dass er viel Erfolg hat in der Schule.
2: Alles Gute, dass er viele Einsen schreibt und viel lernt.
3: Ich wünsche mir einfach, dass die Kinder miteinander gut können. Das ist für mich wichtiger als andere Noten. Das Miteinander ist das Wichtigste.
4: Naja, und bei der ersten Vierer, beim ersten Fünfer, Sechser gibt es vielleicht 5 € oder 6 € als Ansporn, dass es nicht nochmal passiert.
5: Dass er gut gelaunt immer früh aufsteht, das ist ganz wichtig. Und viel Spaß. Und dann geht ja alles viel einfacher und viel leichter.
6: Ich wünsche dem Mädel auch verständnisvolle Lehrer, die gerade auch solche Launen aushalten.
7: Ich wünsche meinen Weintin alles Gute und ich wünsche ihm viele Freunde und dass er so ein toller Junge bleibt.
0: Genau, und ich wünsche den ganzen Thüringer Schulanfängern, allen drum und dran, eine prall gefüllte Zuckertüte und einen tollen Tag für die gesamte Familie.
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0: Es war einer ihrer großen Erfolge, Petula Clark und Downtown. 9:20 Uhr ist es. Schönen guten Morgen mit MDR Thüringen.
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2: Ein Bild fällt mir in die Hände. Maria ist darauf zu sehen, die Mutter von Jesus. Unzählige Darstellungen gibt es von ihr, ernst und erhaben. Fürsorglich das Jesuskind auf dem Arm. Nachdenklich oder traurig mit dem Leichnam Jesu im Schoß. Dieses Bild ist anders. Maria trägt ein blaues Kleid, die Farbe des Himmels. Das Kind ist noch in ihrem Bauch, ganz deutlich sieht man es. Und Maria bewegt sich. Sie springt vor Freude in die Luft. Das Bild beschreibt eine Erzählung aus der Bibel. Maria besucht ihre Verwandte Elisabeth im Bergland von Judäa. Wahrscheinlich kein leichter Weg für eine Schwangere. Dort angekommen begrüßt sie ihre Verwandte. Auch Elisabeth ist schwanger und erkennt, dass Maria von Gott auserwählt ist, dass sie die Mutter Jesu, des Sohnes Gottes, werden soll. Deshalb dankt sie Gott und bittet um Segen für Maria. Maria ist voller Freude und Dankbarkeit. Sie stimmt ein Lied an. Meine Seele lobt den Herrn und mein Geist jubelt über Gott. Er ist mein Retter und ich bin seine Magd. Er hat mich freundlich angesehen. Großes tut Gott an mir. Heilig ist sein Name. Wer weiß, vielleicht hat Maria nicht nur gesungen, sondern auch getanzt, hat Luftsprünge gemacht. Schwanger, im blauen Kleid, eins mit dem Himmel. Olivia Schäfer, katholisch aus Gotha.
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9: Um 9.30 Uhr Zuckertüten für Schulanfänger. Rund 17.000 Thüringer Mädchen und Jungen feiern heute Schuleinführung. In Bleicherode im Kreis Nordhausen gibt's sogar ein kleines Volksfest mit Umzug durch den Ort. Schneckentempo beim Glasfaserausbau. In rund 6 Jahren hat die Telekom in Erfurt von den bis Ende des Jahres geplanten 1.900 Haushalten bisher nur etwa 280 angeschlossen. Telekom und Stadt machen sich gegenseitig für die Verzögerungen verantwortlich. Gold bei der Leichtathletik-EM. Sprinter Owen Anser gewann über 200 Meter. Er sorgte damit für den ersten deutschen EM-Titel über diese Distanz seit 44 Jahren.
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10: Mit Anke Preller, guten Morgen. Nordhausen. Bei den Bauarbeiten am Theater ist ein Ende in Sicht. Wie das Haus mitteilt, sollen sie demnächst abgeschlossen sein, gut 5 Monate später als zunächst geplant. Demnach sind die Parkettarbeiten im Rang und Foyer beendet und Garderoben und Gastro-Tresen montiert. Wieder eröffnet wird das Haus in einem Jahr. Bis dahin muss das Theater wieder eingerichtet werden. Gotha. Passend zur großen Rembrandt-Sonderschau startet die Stiftung Schloss Friedenstein heute einen Fotowettbewerb. Unter dem Thema Im Spiel von Licht und Schatten werden Porträts gesucht, die mit den Kontrasten von Hell und Dunkel spielen. Eine Jury wird die bis Ende September eingereichten Fotos sichten und daraus eine Ausstellung zusammenstellen.

0: Westhausen. Der Ort bei Heiligenstadt feiert sein 880. Ortsjubiläum mit einer Festwoche. Sie startet heute mit einem Tag der offenen Höfe. Insgesamt 12 Stationen können ab 14 Uhr besucht werden. 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
1: Danke, Anke. Und wir schauen auf das Wetter fürs Wochenende. Heute, der Samstag, sonnig bis in den Nachmittag. Dann werden vom Westen her, von Hessen her, die Wolken dichter, Schauer können möglich sein. Die Höchstwerte 33 bis 38, in den Bergen bis 31 Grad. Morgen am Sonntag ein freundlicher Sonne-Wolken-Mix, gebietsweise schauerartiger Regen. Die Höchstwerte von Nord nach Süd 24 bis 29 Grad. Und am Montag Sonne, Wolken, einzelne Schauer. Und es wird frisch, maximal 24 Grad. Hier sind die aktuellen Verkehrsmeldungen. A4 Richtung Dresden, zwischen Bad Hersfeld und Friedewald, steht ein defekter LKW auf der rechten Fahrspur. A4 Richtung Frankfurt, zwischen Stadtroda und Jena Zentrum, steht ein defekter PKW auf der rechten Fahrspur im Baustellenbereich. Meldungen über Blitzer haben wir keine. Wenn aber Sie Blitzer, Staus, Behinderungen gesehen haben, einfach anrufen, kostenfrei, die 0800 218 1600. Danke vorab und eine gute Fahrt wünscht Andreas Kalwitz, jetzt mit der heimlichen Hymne Australiens. Hier ist Man at Work.
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0: Slow Hand, das waren die drei Schwestern, die Pointer Sisters mit ihrem Mega-Erfolg hier bei MDR Thüringen am Samstagvormittag. Und ich wünsche Ihnen einen ganz entspannten Tag. Heute ist ja der 15. August und vielleicht haben Sie ja heute Geburtstag. Ja, falls Sie haben, dann Glückwunsch von uns von MDR Thüringen. Vielleicht ist es ja auch der 65. und den sollte man ordentlich feiern. Das muss ganz, ganz groß gefeiert werden. Das macht heute übrigens auch der Erfurter Egerpark. Dort wird auch der 65. gefeiert. Mit einem Lichterfest war das schon gestern Abend richtig bunt, hell und spektakulär. Und weil es so schön war, wird das Spektakel heute nochmal wiederholt. Und was Sie da erwartet, weiß Lea Muhle vom Egerpark.
1: Wir haben dieses Jahr viele super interessante Lichtinstallationen. Wir haben zum Abschluss eine Lasershow. Dieses Jahr kein Feuerwerk, sondern Lasershow, recht groß. Wir haben die Lichtwassershow auf der Philipswiese, die wie jedes Jahr einfach spektakulär werden wird. Wir haben verschiedene Künstler, die sich hier die Klinke in die Hand geben und unsere Besucher an jeder Ecke mit allem unterhalten, was man sich vorstellen kann.
0: Ja, und heute sorgt zum Beispiel die Coverband Mr. Jam für Stimmung. Vielleicht erinnern Sie sich noch an den Auftritt vom Krämerbrückenfest auf unserer MDR Thüringen Bühne. Und wenn Sie dann noch gemütlich durch den Egerpark schlendern, kommt Ihnen vielleicht noch ganz besondere Lichter entgegen.
1: Wir haben drei Künstler, die auf Hochstelzen unterwegs sind, die geschminkt und verkleidet sind, obenrum als Schmetterlinge und die leuchten.
0: Ja, leuchtende Schmetterlinge auf Stelzen. Dies und noch viel mehr zu erleben heute Abend ab 18 Uhr beim Lichterfest im Egerpark. Und vielleicht kommen Sie schon ein bisschen früher, da lohnt es sich auf alle Fälle noch einen Abstecher ins Deutsche Gartenbaumuseum zu machen. Da gibt es eine tolle Ausstellung zum 65. Jubiläum, von den Anfängen als internationale Gartenbauausstellung bis zum heutigen Egerpark. Ja, und mehr Veranstaltungstipps gibt es wie immer auf der MDR Thüringen App. Schönen guten Morgen bzw. einen schönen Vormittag.
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Die Sounds waren das am Samstagvormittag bei MDR Thüringen. Es gibt eine Meldung für die Autofahrer um 9.45 Uhr. Vorsicht auf der A71 Richtung Sangerhausen. Zwischen dem Kreuz Erfurt und Erfurt-Bindersleben liegt ein Plasteteil auf der linken Fahrspur.

0: Monopoly. Klaus Lage war das bei MDR Thüringen und Nadine Witt ist bei mir. Wann hast du das letzte Mal Monopoly gespielt?
1: Oh, das ist schon länger her.
0: Gell, das bei mir nämlich auch.
1: Das ist schon richtig lang. Ich habe so eine schöne Edition in so einer Holzschachtel.
0: Mhm. Die solltest du wieder mal rausholen.
1: Ja, ist eingestaubt irgendwo im Schrank.
0: Weihnachten ist ja noch lange hin, ne? So die Adventszeit ist immer so.
1: Spielt ihr nur Weihnachten Spiele so Spiele?
0: Naja, das letzte Mal ja, aber so Monopoly. Meine Tochter hat, glaube ich, mit ihrem Freund das letzte Mal Monopoly gespielt. Das ist auch schon ein paar Tage her.
1: Schon länger her, ja.
0: Siehst du, wir sollten es wieder mal rausholen. Gut, dass wir drüber geredet haben. Du kommst heute sehr blumenhaft, also mit deinem Blümchenkleid.
1: Daher, ja. Mein ganzer Schrank hängt voller Blumenkleider.
0: Mhm. Ja, passend.
1: Ja, natürlich.
0: Zur Blumendame, ne, bei uns von MDR Thüringen, zur Blumenlady. Du hast heute natürlich auch das Blumenthema schlechthin. Welches?
1: Also, es geht darum zum Beispiel, dass ja wir mehr für Insekten tun sollen. Mhm. Also auch mehr Blühpflanzen für Insekten, Futterpflanzen für Insekten. Und es gibt ein tolles Projekt hier in Thüringen, das gefördert wurde und auf 380 Hektar wurde eine Blühwiese angelegt und verschiedene Lebensräume. Darüber spreche ich mit unserem Umweltminister, dem Herrn Kummer.
0: Okay.
1: Den habe ich heute in der Sendung, weil die haben Bilanz gezogen, was sich da getan hat und das ist richtig gut, kann ich schon mal verraten und das lohnt sich vielleicht auch mal so im eigenen Garten zu übernehmen. Tipps habe ich mir natürlich auch von ihm geholt, was er in seinem Garten macht, ganz spannend.
0: Gänseblümchen
1: züchten. Ja, auch an Gänseblümchen gehen die Insekten auch ran, also das ist auch nicht so schlecht.
0: Wir haben auch ganz viele im Garten. Gänseblümchen, die müssen noch stehen bleiben.
1: Stehen die gerade bei dir? Bei mir sind alle Gänseblümchen.
0: Nee, die sind weg.
1: Mein
0: Rasen
1: ist knusprig.
0: Ja, der ist schön knusprig braun.
1: Ne? Mit den gieße ich nicht. Also das ist jetzt so. Schade drum, aber wird schon ein neues Frühjahr kommt.
0: Na, jetzt soll ja bald Regen kommen.
1: Ja. Hoffentlich. Also heute soll es ja schon losgehen, heute Nachmittag,
0: heute Nachmittag, späten Abend, aber eben nur so in, ich sag mal, Westthüringen, Südthüringen.
1: Aber du weißt ja, wie das ist mit den Gewittern. Die kommen nur mal kurz, dann sind sie wieder weg. Wir brauchen ja richtig lange Regen.
0: Richtig. So mal schöner Landregen, so 2-3 Tage, das wäre schon schön.
1: Ja.
0: Ne? Für die Blümchen.
1: Ja.
0: Da kannst du aber die Blumenkleider nicht raushängen.
1: Ist egal.
0: Hauptsache, es blüht. Und alles, was so blüht, das werden Sie dann erfahren im Radiogarten von Nadine Witt. Ich wünsche Ihnen einen schönen Samstag. Wir hören uns morgen früh wieder ab 6 und eine schöne Zeit. Bye bye. Ihr euer Andreas Kalwitz.
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7: Es ist um 10. Schönen guten Morgen. Jetzt alle wichtigen Meldungen von Karin Lukas.
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9: Rund 17.000 Thüringer Mädchen und Jungen erhalten am Vormittag ihre Zuckertüten. In Bleicherode im Kreis Nordhausen wird aus der Schuleinführung sogar ein kleines Volksfest mit Umzug samt Blasorchester durch den Ort. Am Montag beginnt auch für die Erstklässler die Schule. Ebenso in den Unterrichtsalltag starten dann knapp 1.400 neue Lehrer. Damit sind in diesem Schuljahr noch immer 450 Lehrerstellen unbesetzt. Der Ausbau des Glasfasernetzes in Erfurt kommt nur schleichend voran. Seit rund 6 Jahren arbeitet die Telekom bereits daran, gefördert durch das Land. Statt der geplanten rund 1.900 Haushalte bis Ende des Jahres sind bisher nur etwa 280 Haushalte angeschlossen worden. MDR-Thüringen-Reporter Bobo Mertens weiß, woran das liegt.
10: Verantwortlich macht die Telekom dafür unter anderem die Stadt Erfurt. Es gäbe hohe bautechnische Anforderungen, komplexe Verwaltungsstrukturen und die Kommunikation mit dem Verkehrsamt sei schwierig. Viele Tiefbaufirmen hätten deswegen bereits ihren Ausbau gestoppt. Die Stadt widerspricht. Sie sagt, viele Straßen sind nach den Bauarbeiten der Telekommunikationsunternehmen nicht verkehrssicher übergeben worden. Das Verkehrsamt halte sich dabei lediglich an die bundeseinheitlichen Prüfstandards. Und so muss immer wieder nachgebessert werden. Freigaben verzögern sich.
9: Immer mehr Menschen in Thüringen nutzen den anonymen Krankenschein. Nach Angaben des Vereins Anonymer Krankenschein Thüringen wurden zum Start des Projekts 2017, als nur wenige davon wussten, 39 Scheine ausgegeben. Im vergangenen Jahr waren es 265. Die Bescheinigungen ermöglichen Menschen, ohne Krankenversicherung medizinisch behandelt zu werden, ohne persönliche Daten weiterzugeben. Zu den Nutzern gehören unter anderem Menschen ohne Aufenthaltspapiere, EU-Bürger ohne Versicherungsschutz und Deutsche, die aus dem Versicherungssystem gefallen sind. Nach einem tödlichen Unfall auf einem Parkplatz in Gera hat das Amtsgericht Strafbefehl gegen eine 88 Jahre alte Frau erlassen.

0: Laut Ostthüringer Zeitung wird darin wegen fahrlässiger Tötung eine Geldstrafe von 150 Tagessätzen festgesetzt. Das entspricht 6.750 Euro. Die Staatsanwaltschaft berücksichtigte unter anderem das hohe Alter der Beschuldigten und dass sie endgültig auf ihre Fahrerlaubnis verzichtet. Im Februar hatte die Frau mit ihrem Auto beim Rückwärtsfahren zwei Fußgänger überrollt. Ein 75-jähriger Mann und seine Ehefrau starben. US-Präsident Trump hat angekündigt, die Straße von Hormuz zum Territorium der USA zu erklären. Dies werde bald geschehen, sobald der Iran besiegt sei, so Trump in einer Rede. MDR-Thüringen-Reporter Samuel Jakisch.
1: Es ist nicht die erste verbale Annexion fremden Staatsgebiets durch den US-Präsidenten. Im Laufe seiner zweiten Amtszeit hatte Trump bereits ähnliche Andeutungen einer US-Expansion mit Bezug auf Kanada, Grönland, Panama, Venezuela und dem Gazastreifen gemacht, um jeweils diplomatische Zugeständnisse zu erzwingen. Der stellvertretende Außenminister Irans, Qasem Gharibabadi, schrieb auf der Online-Plattform X, die Straße von Hormuz lasse sich weder mit einem Flugzeugträger noch durch eine Wahlkampfrede einnehmen. Der Iran lasse sich nicht einschüchtern.
0: Das waren die Nachrichten. 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
2: Dankeschön, Karin. Wir schauen aufs Wetter hier bei uns in Thüringen. Heute wird es nochmal sehr heiß, 33 bis 38 Grad. Bis zum Nachmittag viel Sonne, dann von Westen her einzelne Schauer und Gewitter mit Sturmböen. In der Nacht dichte Wolken in der Nordhälfte Thüringens, Schauer und Gewitter, Tiefstwerte zwischen 19 und 15 Grad. Ab morgen nicht mehr ganz so heiß, wechselnd bewölkt, dann morgen mit Sonne, gebietsweise schauerartiger Regen und es kühlt ab von Nord nach Süd, 24 bis 29 Grad. Am Montag Sonne, Wolken, einzelne Schauer und angenehme Temperaturen zwischen 22 und 24 Grad. Damit ist es jetzt 10:04. Und hier sind die aktuellen Verkehrsmeldungen. Wir schauen auf die A4 Richtung Dresden. Zwischen Bad Hersfeld und Friedewald steht ein defekter LKW auf der rechten Spur. A4 Richtung Frankfurt zwischen Stadtroda und Jena Zentrum steht ein defekter PKW auf der rechten Spur im Baustellenbereich. Vorsicht, A71 Richtung Sangerhausen. Zwischen Kreuz Erfurt und Erfurt-Bindersleben liegt ein Plastikteil auf der linken Fahrspur. Bitte fahren Sie vorsichtig. Geblitzt wird aktuell noch nicht. Sollten Sie was gesehen haben, dann sagen Sie uns gern Bescheid. Einfach anrufen, kostenfrei im MDR Thüringen Verkehrszentrum 0800 218 16 00. Vielen Dank, gute Fahrt. Ich bin Nadine Witt und wünsche Ihnen einen schönen Samstagvormittag.
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Das ist Whitney Houston hier bei MDR Thüringen. Es ist 9:09. Vorsicht Autofahrer, es gibt eine aktuelle Meldung aus dem MDR Thüringen Verkehrszentrum. Betrifft die A73 Richtung Suhl. Zwischen Lichtenfels Süd und Lichtenfels Nord liegt ein Unterlegkeil auf der linken Fahrspur. Bitte fahren Sie vorsichtig.

0: Alperville mit Sounds Like a Melody. CHN MDR Thüringen. 10.16 Uhr ist es.
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0: Die Blütenendfäule, um die geht es jetzt hier im Radiogarten bei MDR Thüringen. Haben Sie vielleicht schon mal gehört, das sind diese dunklen Stellen an den Tomaten oder Zucchini. Dann werden die so ein bisschen die Früchte so matschig und faulen so vor sich hin, obwohl die Blätter vollkommen intakt sind. Und da steckt eben bei diesen Witterungsbedingungen die Blütenendfäule dahinter, sagt MDR Gartenexpertin Brigitte Goss.
2: Blütenendfäule, sagt schon der Name. Dort, wo mal die Blüte war, fängt es an zu faulen. Aber faulen heißt nicht gleich, dass es ein Pilz ist, sondern das ist eine sogenannte physiologische Störung. Die Zellen dort brechen sozusagen zusammen, denn ihnen fehlt das Grundgerüst und das ist wie bei uns Menschen Kalk, Calcium für die Knochen und auch für die Pflanze Calcium.
0: Ja, die Frage ist natürlich, warum entsteht das?
2: Gerade bei diesen heißen Temperaturen transpiriert eine Pflanze ganz stark. Das heißt, der Saftstrom geht hauptsächlich in die Blätter hinein und Calcium ist unglaublich beweglich. Das heißt, zuallererst werden die Blätter versorgt, aber da kommen halt dann die Früchte zu kurz. Besonders bei den Tomaten sind empfindlich stark wachsende Sorten oder auch längliche Früchte. Da tritt das besonders häufig auf. Auch besonders häufig tritt es auf in Gewächshäusern. Also wenn es besonders heiß ist

0: oder zu heiß ist, dann passiert es auch.
1: Okay, was kann man denn da tun?
0: Im Gewächshaus kann man schattieren, man kann gut lüften, ganz wichtig. Und bei stark wachsenden Sorten ganz moderat Blätter entfernen, dass die Transpirationsfläche nicht so groß ist. Und gleichmäßig gießen, also nicht trocken werden lassen, auch nicht zu viel gießen. Also das wäre in diesem Fall ganz wichtig. Meistens, wenn es ein bisschen kühler wird, dann hört das auf mit Blütenendfäulebildung und dann gibt es wieder ganz normale Früchte.
1: Da haben wir ja Hoffnung. Das Wetter ändert sich ja jetzt ab der neuen Woche zum Glück. Ich habe das an meinen 30 Tomaten, würde ich sagen, an 2 Tomatenpflanzen nur mit der Blütenendfäule. Das Gute ist, die Früchte sind noch genießbar.
0: Eine gute Nachricht ist auch, dass man diese Früchte in der Regel auch essen kann. Mhm. Also man schneidet es einfach aus und die verlieren da keinen Geschmack oder ja, sind irgendwie benachteiligt. Es ist tatsächlich auch ein bisschen ein Sortenproblem, wenn das jährlich auftritt. Dann würde ich sagen, vielleicht mal die Lieblingssorte wechseln, mal was anderes ausprobieren. Ansonsten hoffen wir auf ein paar kühlere Temperaturen, damit das auch mit der Ausreife wieder gut funktioniert.
1: Ja, die kühleren Temperaturen kommen, wie gesagt, das ist sehr schön. Dankeschön, Brigitte Goss. 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Am 22. August sind wir nämlich wieder mit dem Radiogarten auf der Landesgartenschau in Leinefelde-Worbis mit dem grünen Telefon live vor Ort. 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
9: Wir schauen aufs Wetter hier bei uns in Thüringen und heute wird es nochmal richtig heiß. 33 bis 38 Grad, bis zum Nachmittag ganz viel Sonne, dann von Westen her einzelne Schauer und Gewitter, durchaus auch wieder mit Sturmböen. In der Nacht dann dichte Wolken in der Nordhälfte Thüringens, Schauer und Gewitter, Tiefstwerte zwischen 19 und 15 Grad. Morgen wechselnd bewölkt, Sonne, gebietsweise weiter schauerartiger Regen den Tag über. Es kühlt ab von Nord nach Süd, 24 bis 29 Grad. Am Montag Sonne, Wolken, einzelne Schauer, 22 bis 24 Grad. Und noch eine Info für alle Allergiker: Die Belastung durch Gräserpollen ist heute gering und die durch Beifußpollen mäßig. Damit ist es 10.31 Uhr gleich. Und hier sind die aktuellen Verkehrsmeldungen. A4 Richtung Frankfurt in der Abfahrt Neudietendorf steht ein defekter LKW. Geblitzt wird nicht. Sollten Sie was gesehen haben, dann rufen Sie uns gerne an. Kostenfrei wie immer im MDR Thüringen Verkehrszentrum 0800 218 16 00. Vielen Dank. Gute Fahrt. Ich bin Nadine Witt. Sie hören den Radiogarten. Hallo.
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0: Die Beatles mit Penny Lane hier bei MDR Thüringen. 10.40 Uhr ist es.
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0: Ja, dieser Sommer hat es gezeigt wieder, wie unglaublich anstrengend die Hitze ist. Nicht nur für die überhitzten Städte und ausgetrocknete Flüsse, brennende Felder. Auch die Landwirtschaft hat mächtig zu tun bei den hohen Temperaturen der vergangenen Woche. Da wird eben auch das Wasser knapp. Sie sehen es an den Feldern, alles vertrocknet. Eine mögliche Lösung könnte jetzt aus der Forschung kommen. Denn an der Bauhaus-Universität in Weimar untersuchen Wissenschaftler, ob gereinigtes Abwasser aus Kläranlagen künftig als Gießwasser in der Landwirtschaft eingesetzt werden kann. Das ist ja eigentlich bisher verboten. MDR Thüringen-Reporter Bobo Mertens hat sich zu dem Thema mal informiert.
2: Im Labor der Bauhaus-Universität in Weimar liegt knackiger Salat, frische Tomaten. Das Gemüse sieht lecker aus. Gegossen wurde es aber mit Abwasser aus der Kläranlage. Das Forschungsteam der Siedlungswasserwirtschaft hat für das Projekt Farmwater ein neues Filtersystem und UV-Strahlen eingesetzt, um Schadstoffe zu reduzieren. Professor Silvio Bayer konstatiert den Pflanzen beste Qualität.
3: Darüber hinaus haben wir festgestellt, dass die mit aufbereitetem Abwasser bewässerten Salate und Tomaten knapp 20% höhere Erträge gebracht haben als die vergleichbaren Anbauten, die wir mit Trinkwasser bewässert haben. Wir führen das auf einen Nährstoffgehalt in der Abwassermatrix zurück, der noch nach der Wasseraufbereitung enthalten ist.
2: Gegossen und getestet wurden knapp 150 Pflanzen in einem eigens gebauten Gewächshaus. Über 3 Jahre lang. Gefördert wurde das Projekt mit Mitteln des Bundesforschungsministeriums. Das Ziel? In besonders trockenen Monaten soll die Landwirtschaft und der Gartenbau für die Bewässerung nicht auf Grundwasser zurückgreifen müssen. Die Thüringer Bauern unterstützen das Projekt und wollen das Wasser nutzen. Besonders praktisch ist für André Ratgeber vom Thüringer Bauernverband, dass die Filter auch mobil für die Wasserentnahme eingesetzt werden können.

0: Das Wasser aus der Kläranlage wird dann in Flüsse oder Bäche geleitet und dort kann entweder in direkter Nähe einer Kläranlage oder dann natürlich auch weiter entfernt Wasser aus diesen Oberflächengewässern genutzt werden und durch diese Anlage gefiltert, gereinigt und dann den Kulturen zugeführt.
1: Bald soll die neue Filtermethode über das Gewächshaus hinaus an größeren Ackerflächen getestet werden. Wenn die Projektförderung steht, könnte es dann schon Ende des Jahres losgehen.
2: Dann drücken wir mal die Daumen. Im Projekt Farm Water an der Bauhaus-Uni Weimar wird Abwasser aus Kläranlagen für die Landwirtschaft nutzbar gemacht. In heißen Sommermonaten eine mögliche und sehr, sehr wichtige Wasserquelle.
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Das ist Dionne Warwick mit Heartbreaker. Sie hören MDR Thüringen, 10.50 Uhr ist es. 10 Minuten vor 11, das ist der Radiogarten. Jetzt habe ich Musik für Sie von den Pet Shop Boys.

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1: Es ist um 11, jetzt alle wichtigen Meldungen von Ulf Dube.
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3: Zum Start ins Schulleben erhalten 17.000 Thüringer Mädchen und Jungen zur Stunde ihre Zuckertüten. In Bleicherode im Kreis Nordhausen wird aus der Schuleinführung sogar ein kleines Volksfest mit Umzug samt Blasorchester durch den Ort. Am Montag beginnt auch für die Erstklässler dann die Schule, ebenso in den Unterrichtsalltag starten knapp 1.400 neue Lehrer. Damit sind in diesem Schuljahr noch immer 450 Lehrerstellen unbesetzt. Immer mehr Menschen in Thüringen nutzen den anonymen Krankenschein. Nach Angaben des Vereins Anonymer Krankenschein Thüringen wurden zum Start des Projekts 2017, als nur wenige davon wussten, 39 Scheine ausgegeben. Im vergangenen Jahr waren es 265. Die Bescheinigungen ermöglichen Menschen ohne Krankenversicherung, medizinisch behandelt zu werden, ohne persönliche Daten weiterzugeben. Zu den Nutzern gehören unter anderem Menschen ohne Aufenthaltspapiere, EU-Bürger ohne Versicherungsschutz und Deutsche, die aus dem Versicherungssystem gefallen sind. Das Planetarium Gera schließt ab heute dauerhaft seine Türen. Betreiber Ronny Elstner hatte das Ende angekündigt und gesagt, ein Weiterbetrieb sei aus wirtschaftlichen Gründen nicht mehr möglich. Die Besucherzahlen seien seit 2024 um bis zu 40% eingebrochen. Außerdem verhinderten bürokratische Hürden eine Erweiterung. Im nächsten Jahr hätte das Planetarium Gera sein 10-jähriges Bestehen gefeiert. In der Eifel in Nordrhein-Westfalen haben die Feuerwehren das Feuer im Hürtgenwald offenbar unter Kontrolle gebracht. Ein Feuerwehrsprecher zeigte sich zuversichtlich für die heutigen Löscharbeiten. Als Unsicherheitsfaktor bezeichnete er die Windverhältnisse und Munitionsüberreste aus dem Zweiten Weltkrieg. Bis zum Mittag sollen 11 Löschhubschrauber im Einsatz sein. Etwa 300 Hektar Wald sind von dem Brand betroffen. Und 1800 Einwohner einer nahegelegenen Ortschaft mussten gestern in Sicherheit gebracht werden. Nach dem tödlichen Hubschrauberabsturz gestern im Erzgebirge in Sachsen ist die Ursache weiter unklar. Die Polizei rechnet voraussichtlich erst in einigen Tagen mit Ergebnissen. Bei dem Unglück war gestern der 29-jährige Pilot ums Leben gekommen. Er war über einem Waldgebiet bei Neudorf im Einsatz, um den Boden zu kalken. Nach dem Absturz fing der Hubschrauber Feuer. Sport. Bei der Leichtathletik-Europameisterschaft hat der deutsche Geher Leo Köpp am Morgen eine Medaille verpasst. Der 28-Jährige lag beim Halbmarathon an Position 2, als er bei Kilometer 12 nach dem vierten Regelstoß disqualifiziert wurde. Das waren die Nachrichten. 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
4: Dankeschön, Ulf. Wir schauen aufs Wetter. Heute sehr heiß, 33 bis 38 Grad. Am Nachmittag oder bis zum Nachmittag viel Sonne.

0: Dann von Westen her Schauer und Gewitter, durchaus auch wieder mit Sturmböen. In der Nacht weitere Schauer und Gewitter in der Nordhälfte Thüringens zumindest. Ansonsten dicht bewölkt, Tiefstwerte zwischen 19 und 15 Grad. Morgen kühlt es ab insgesamt, dann Höchstwerte von Nord nach Süd 24 bis 29 Grad. Dazu wechselnd bewölkt mit Sonne und gebietsweise gibt es morgen auch schauerartigen Regen. Dann am Montag Sonne, Wolken, einzelne Schauer und Höchstwerte nur noch zwischen 22 und 24 Grad. Damit ist es 11:03. Hier sind die aktuellen Verkehrsmeldungen und wir schauen auf die A4 Richtung Dresden. Zwischen Gera Langenberg und Gera liegen Fahrzeugteile auf der rechten und mittleren Fahrspur. Es wird geblitzt, A4 Richtung Dresden zwischen Hermsdorf Ost und Rüdersdorf. Weitere Staus und Blitzer melden Sie uns bitte kostenfrei ins MDR Thüringen Verkehrszentrum 0800 218 16 00. Vielen Dank und gute Fahrt. Ich bin Nadine Mitsch und wünsche Ihnen einen schönen Samstagvormittag.
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0: 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Das sind die Bee Gees hier bei MDR Thüringen. 11.13 Uhr ist es.
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0: Sie hören den Radiogarten am Samstagvormittag hier bei MDR Thüringen. Und ich weiß nicht, ob Sie es mitbekommen haben, aber vor 4 Jahren hat das Thüringer Umweltministerium das Artenvielfaltsprogramm Insekta gestartet. Auf rund 380 Hektar wurden insektenfreundliche Lebensräume in Landwirtschafts- und auch Siedlungsräumen geschaffen. Und jetzt wurde eine erste Bilanz gezogen. Am Telefon habe ich den Thüringer Umwelt- und Naturschutzminister Thilo Kummer höchstpersönlich. Hallo, Herr Minister.
2: Hallo.
0: Wo überall sind denn die Flächen des Insekta-Programms?
2: Die sind vor allem in Ostthüringen. Wir haben in der Region Mittlere Saale, im Bereich Jena und im Saale-Holzland-Kreis und im Landkreis Greiz die Projektflächen.
0: Ja, jetzt haben Sie ja nachgeschaut, nach 4 Jahren Bilanz gezogen. Was zeigen denn die Monitoring-Ergebnisse?
2: Also wir haben wirklich sehr positive Entwicklungen. Die Wildbienenarten zum Beispiel haben wesentlich zugenommen. Laufkäfer sind mehr geworden. Also ich nehme bloß mal das Beispiel einer Fläche in Rheinstedt, wo zu Projektbeginn 2024 nach dem ersten Projektjahr 14 Wildbienenarten gefunden worden sind und 2025 schon 50 Arten. Da sieht man also, wie massiv durch solche entsprechenden Angebote hier wirklich die Arten das annehmen.
0: Und was wurde im Projekt dann konkret angelegt? Können Sie das mal so ein bisschen beschreiben? Also Blühflächen wahrscheinlich, viele blühende Pflanzen und was noch?
2: Also es ist unterschiedlich, je nachdem, ob wir in der Landwirtschaft oder im Siedlungsbereich unterwegs sind. In der Landwirtschaft werden Blühflächen und artenreiche Säume angelegt, also eben am Ackerrand, dass dann dort die entsprechenden langfristigen Angebote für die Wildbienen und andere Insekten eben auch da sind. Im Siedlungsbereich geht es darum, dass heimische Wildblumenmischungen ausgebracht werden, dass insektenfreundliche Stauden gepflanzt werden und eben auch Lebensräume für Insekten in bestimmten Bereichen vorbehalten werden. Aber in der aktuellen Situation, wir diskutieren ja im Moment auch viel über die extreme Trockenheit, brauchen Insekten auch Wasser. Auch das ist zum Beispiel im Siedlungsbereich eine ganz, ganz wichtige Geschichte, dass man solche Möglichkeiten für sie schafft, dass die auch was zu trinken haben.
0: Und Sie haben ja gesagt, in den Landwirtschafts- und Siedlungsräumen läuft ja dieses Insekta-Projekt. Das bleibt erstmal bestehen, wäre Frage Nummer 1. Und dann, was ist denn noch geplant, außerdem, wenn man jetzt schon sieht, was es für tolle, positive Ergebnisse hat?
2: Also es werden noch weitere Hektar dazukommen. Das Projekt wird gemeinsam vom Bundesumweltministerium und dem Thüringer Umweltministerium bis 2028 gefördert. Also 430 Hektar sollen insgesamt umgesetzt werden. Wir haben jetzt schon relativ viel davon erreicht. Und das Wichtige ist bei dieser Projektumsetzung, dass es dann auch langfristig trägt, dass es also nicht nach Ende des Projekts einfach untergepflügt wird und in Vergessenheit gerät.
0: Denken Sie, die Chancen dafür stehen ganz gut?
2: Ja, diejenigen, die die positiven Ergebnisse sehen, sind ja auch begeistert davon. Und ich sag mal, gerade bei der Bewirtschaftung von kommunalen Grünanlagen machen wir zum Beispiel auch mit der Stiftung Naturschutz Bauhofschulungen, um zu zeigen, was man mit relativ wenig Mitteleinsatz dort realisieren kann für unsere Insekten, für unsere heimische Flora und Fauna. Und das ist zum Teil sogar eher mit einer Arbeitserleichterung verbunden.
0: Ja, total. Weniger mähen ist da das Stichwort, ganz genau. Ja, und wir sprechen gleich weiter hier im Radiogarten mit dem Umweltminister Thilo Kummer über mehr Artenschutz bei uns in Thüringen und dann auch darüber, was eigentlich der Minister im eigenen Garten tut. Bis gleich.
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4: Wir schauen aufs Wetter hier bei uns in Thüringen. Sehr heiß wird es heute nochmal. 33 bis 38 Grad. Also aushalten. Ab morgen wird es deutlich kühler und besser. Wir schauen mal. Bis in den Nachmittag hinein gibt es heute Sonnenschein. Dann von Westen her einzelne Schauer und Gewitter. Durchaus mit Sturmböen. Ich hoffe, Sie können trotzdem noch Schuleinführung draußen feiern heute. In der Nacht ist es bewölkt. Und in der Nordhälfte Thüringens erwarten wir dann Schauer und Gewitter. Die Tiefstwerte in der Nacht 19 bis 15 Grad. Morgen dann wechselnd bewölkt mit Sonne. Gebietsweise gibt es schauerartigen Regen. Es kühlt ab von Nord nach Süd, 24 bis 29 Grad. Und ab Montag Sonne, Wolken, einzelne Schauer, 22 bis 24 Grad die Höchstwerte. Noch schnell eine Info für alle Allergiker. Die Belastung durch Gräserpollen ist heute gering und durch Beifußpollen mäßig. Damit ist es 11.31 Uhr. Hier sind die aktuellen Verkehrsmeldungen und wir schauen auf die A72 Richtung Leipzig. Zwischen Chemnitz Süd und Kreuz Chemnitz 3 Kilometer Stau wegen Bauarbeiten, 10 Minuten Wartezeit. Dann aktuell Blitzer, die stehen A4 Richtung Dresden zwischen Hermsdorf Ost und Rüdersdorf und in Stadt Ilm in der Ilmenauer Straße stadtauswärts. Weitere Staus und Blitzer melden Sie uns gerne kostenfrei ins MDR Thüringen Verkehrszentrum 0800 218 16 00. Vielen Dank und gute Fahrt.
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0: Lieblingslied von Sinéad O'Connor. Großartiger Song. Nothing Compares to You. 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Es ist jetzt 11.41 Uhr.
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0: Sie hören den Radiogarten hier bei MDR Thüringen am Samstagvormittag. Und ich bin im Gespräch mit unserem Thüringer Umwelt- und Naturschutzminister Thilo Kummer über das Artenvielfaltsprogramm Insekta. Da wurde jetzt Bilanz gezogen. Nach 4 Jahren auf 380 Hektar wurde nämlich insektenfreundliche Lebensräume geschaffen in Landschafts- und Siedlungsräumen. Und die Ergebnisse sind sehr, sehr positiv. Da hat sich viel entwickelt. Viele Wildbienenarten sind dazugekommen. Und was ich mich frage, Herr Minister, wie sieht es denn eigentlich in Ihrem Garten aus? Was tun Sie denn privat für den Artenschutz?
2: Also ich lebe ja auf einem Kleinbauernhof und von der Oma bis zum Enkel ist bei uns alles unterwegs. Deshalb ist der Garten also so ein Mehrgenerationenprojekt, so ein typischer Bauerngarten, wie man ihn früher eben auch hatte, mit Obst- und Gemüseanbau und vielen Blumen, weil die meine Mutter liebt. Und dementsprechend blüht bei uns immer was. Also im Moment, wenn man den Lavendel sich ansieht, was sich da an Hummeln drinne wohlfühlt, ist das schon eine sehr schöne Geschichte. Mhm. Ansonsten betreibt meine Tochter Grünlandbewirtschaftung, wo man eben auch an diesen Weiden sieht. Ne? Das ist was anderes, als wenn 3-4 Mal in der Saison das Grünland gemäht wird. Ich habe eben hier wirklich dann die verschiedensten Pflanzenarten, die eben auch blühen können durch diese Unterschiede in der Bewirtschaftung, auch dadurch, dass die Weidetiere nicht immer alles fressen. Und deshalb gibt es eben auch das ganze Jahr über, also die ganze Saison über, die Blumenangebote.
0: Toll, da gehen Sie und Ihre Familie ja mit bestem Beispiel voran. Welche Tipps haben Sie als Umweltminister und Naturschutzminister noch für Hobbygärtnerinnen und Hobbygärtner? Was können wir da noch tun?
2: Vor allem den Garten nicht so sehr aufräumen. Also wenn man die Möglichkeit hat, mit gebietsheimischem Saatgut ein bisschen die Grünflächen aufzubessern und das auch mal blühen zu lassen, dann ist das natürlich eine schöne Geschichte. Wir werben natürlich auch dafür, dass man Pflanzen, die man entsprechend

0: entsprechend im Garten einsetzt, möglichst aus regionalen Gärtnereien bezieht und die Blütezeiten von den verschiedenen Pflanzen so kombiniert, dass man eben auch bis in den Herbst rein Angebote hat, weil eben die Insekten irgendwie übers Jahr kommen müssen. Wir haben im Frühjahr ganz, ganz viel Blüten und im Herbst dann meistens wenig und deshalb ist das schön, wenn man da auf solche Dinge achten kann. Pflanzenschutzmittel sollte man nach Möglichkeit vermeiden, die sich jetzt negativ auf Insekten auswirken, und Strukturvielfalten im Garten helfen, wenn man irgendwo ein bisschen Totholz hat, einen Steinhaufen, eine offene Sandfläche. Und das sind alles Sachen, die für Insekten auch hilfreich sind. Und im Herbst nicht alles aufräumen, alles verbrennen. Laub und abgestorbene Pflanzenstängel sind eben auch Überwinterungsmöglichkeiten für Insekten.
1: Genau.
0: Ganz wichtiger Punkt, Wasser, dass die Insekten dort ein Angebot kriegen in dieser Zeit. Und wo man auch drauf achten sollte, es wird ja immer mehr so Mode, dass man sich irgendeinen Lichtstrahler in den Garten steckt, der eben auch nachts dort Licht macht, weil das ja mit Photovoltaik und mit LED so unglaublich leicht ist. Mhm. Lichtverschmutzung ist ein zentrales Problem, auch beim Insektensterben. Und da ist es einfach manchmal auch still, wenn man es dunkel sein lässt.
1: Und dann kann man einfach auch die Sterne besser beobachten im Garten, wenn man an den Himmel guckt und kein Störlicht da ist. Ja, vielen Dank, der Thüringer Umweltminister Thilo Kummer bei uns im Radiogarten mit ein paar Tipps für mehr Insekten bei uns in Thüringen. Vielen, vielen Dank und ich wünsche Ihnen noch ein ganz wunderbares Wochenende.
0: Das wünsche ich Ihnen auch.
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0: Es ist um 12. Stube bringt sie jetzt auf den aktuellen Stand.
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2: Rund 17.000 Kinder in Thüringen starten heute ins Schulleben. Und damit der neue Lebensabschnitt möglichst Spaß macht, gibt's die Zuckertüte in die Hand und meistens ja auch ein Fest. Gefeiert wird oft zuerst in der Schule, dann in den Familien. Und in manchen Orten, wie etwa in Bleicherode, gibt es dann sogar ein kleines Volksfest mit Umzug. So geschehen heute Vormittag. MDR Thüringen-Reporter Thomas Born ist in Bleicherode. Wie haben denn die Erstklässler dieses Ereignis gefeiert?
3: Emotional, also das kann man wohl so sagen. 9:30, da ging's los für die 59 Mädchen und Jungen im Clubhaus oder Kulturhaus hier in Bleicherode. Dort gab's die Begrüßung und auch schon ein kleines Programm. Da wurde zum ersten Mal dann auch Glück auf das Bergmannslied gespielt. Und da haben die Kinder eigentlich schon strahlende Augen gehabt. Und auch manche Mami, mancher Papi hat eine kleine Träne verdrückt. Ja, und danach ging es bei herrlichstem Sommerwetter nicht gleich ins Klassenzimmer, sondern mit einem festlichen Umzug durch die Stadt.
2: Und wie lief der Umzug ab?
3: Das Bleicheroder Bergmannsorchester, das marschierte musikalisch vorne weg und die neuen Erstklässler haben sich dahinter eingereiht. Zum ersten Mal hatten die Kleinen den Ranzen auf, zum ersten Mal haben sie sich an den Händen genommen. Ja, und dann sind sie eben auch hier zur Petermann-Grundschule gegangen, zur größten Grundschule im Kreis Nordhausen. Übrigens, diesen Umzug, den gibt es schon seit mehr als 50 Jahren, haben mir die Männer vom Bergmannsorchester verraten. Zu Corona hatte man ihn ausfallen lassen müssen, danach aber gleich wiederbelebt.
2: Schuleinführung in Thüringen, das war aus Bleicherode, Thomas Born. Der Yiddish Summer Weimar hat in diesem Jahr erneut rund 12.000 Gäste angelockt. Die Organisatoren zeigten sich mit der Resonanz auf die 26. Ausgabe sehr zufrieden. Mehr als 300 Menschen aus aller Welt beteiligten sich den Angaben nach an Workshops zu jiddischer Sprache, Musik, Tanz und auch an Jugendprojekten. Das Festival endet heute Abend mit einem Tanzball. In diesem Jahr standen die Frauen der jiddischen Kultur im Mittelpunkt. Immer mehr Menschen in Thüringen nutzen den anonymen Krankenschein. Nach Angaben des Vereins Anonymer Krankenschein Thüringen wurden zum Start 2017 noch 39 Scheine ausgegeben. Im vergangenen Jahr waren es 265. Die Bescheinigungen ermöglichen Menschen ohne Krankenversicherung, medizinisch behandelt zu werden, ohne persönliche Daten weiterzugeben. Zu den Nutzern gehören unter anderem Menschen ohne Aufenthaltspapiere, EU-Bürger ohne Versicherungsschutz und Deutsche, die aus dem Versicherungssystem gefallen sind. An der thüringisch-bayerischen Grenze hat in der Nacht ein Waldstück gebrannt. Betroffen war nach ersten Schätzungen eine Fläche von etwa einem Hektar nahe Behrungen. Die Feuerwehr wurde nach Angaben eines Sprechers gegen 22.30 Uhr alarmiert. Rund 200 Feuerwehrleute aus den Kreisen Schmalkalden-Meiningen und Hildburghausen und aus Bayern waren im Einsatz. Die Hanglage und das Fehlen eines Löschteiches erschwerten die Löscharbeiten. Gegen 2 Uhr war das Feuer gelöscht. Die Polizei ermittelt zur Ursache. In der Eifel in Nordrhein-Westfalen kämpfen die Helfer heute weiter gegen den Großbrand im Hürtgenwald. Die Bewohner eines Ortsteils verbrachten die Nacht in einer Notunterkunft oder bei Freunden. Noch ist unklar, wann sie in ihre Häuser zurück können. MDR Thüringen-Reporter Thomas Kuhlmann über die aktuelle Lage.
4: Über dem Hürtgenwald steht keine große Rauchsäule mehr. Die Nacht war gut, sagte Landrat Nolten. Heute kommen zusätzliche Löschhubschrauber dazu.

0: Die Bundeswehr hat Schneisen in den Wald geschlagen, um das Feuer auszubremsen. Inzwischen sind 1400 Kräfte vor Ort. Neben Feuerwehrleuten sind das Polizei, Rettungssanitäter, Bundeswehr, Männer und Frauen vom Technischen Hilfswerk. Danke an alle Helfer hat jemand auf ein Schild am Ortseingang gesprayt. Die Flammen stehen 100 Meter vor dem Ortsteil Gai. Die 2000 Einwohner dürfen laut WDR weiter nicht zurück in ihre Häuser. Die Polizei kontrolliert die Zufahrtsstraßen. Fast alles hängt jetzt vom Wetter ab. Der Wind soll im Laufe des Tages wieder zunehmen. Regen wird in der Eifel heute nicht erwartet.
1: Die Gewerkschaft Verdi fordert ein Sofortprogramm für den Hitzeschutz in Pflegeheimen. Die Gewerkschaft stützt sich dabei auf eine Umfrage in Pflegeheimen. Einzelheiten von MDR Thüringen-Reporter Jan Zimmermann.
2: Hintergrund ist eine Befragung von rund 320 Pflegekräften und anderen Beschäftigten in Pflegeeinrichtungen in den vergangenen Wochen. Sie waren aufgefordert, regelmäßig die Temperaturen in ihren Einrichtungen zu erfassen. Das Ergebnis? Fast 41% der Beschäftigten, die Temperaturen gemessen haben, haben mindestens einen Wert über 30 Grad gemeldet. Rund 13% mindestens einen über 35 Grad. In manchen Heimen ist es in der Spitze sogar bis zu 45 Grad heiß geworden. Die Aussagen der Beschäftigten zeigen zum Teil erschreckende Zustände, so Bühler von Verdi. Derart hohe Temperaturen in einigen Pflegeheimen seien für die Angestellten unerträglich und können für die Bewohner lebensgefährlich sein. Auch Intensivmediziner fordern einen verbindlichen nationalen Hitzeschutzplan. Kaum eine Notaufnahme sei klimatisiert.
1: Ein schweres Erdbeben hat die zu Indonesien gehörende Flores-Insel erschüttert. Nach Angaben der Nationalen Katastrophenschutzbehörde sind mindestens 38 Menschen ums Leben gekommen. Es gab mehrere Schwerverletzte. 2000 Menschen haben sich demzufolge in Sicherheit bringen können. Das Beben hatte eine Stärke von 7,7. Die Behörden lösten auch Tsunami-Alarm aus. Die Warnung wurde aber später wieder aufgehoben. Das waren die Nachrichten. 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
3: Dankeschön, Ulf. Wir schauen aufs Wetter. Heute nochmal sehr heiß, 33 bis 38 Grad. Viel Sonne gibt es. Ab Nachmittag gibt es dann Wolken. Später von Westen her auch einzelne Schauer und Gewitter. In der Nacht stellenweise auch Schauer und Gewitter bei 19 bis 14 Grad. Morgen wechselnd bewölkt mit Sonne, gebietsweise schauerartiger Regen. Es kühlt ab auf 24 bis 29 Grad. Und am Montag startet die neue Schulwoche mit recht angenehmen Temperaturen. 22 bis 24 Grad, dazu Sonne, Wolken und vereinzelt auch ein paar Schauer. Damit ist es 6 Minuten nach 12. Hier sind die aktuellen Verkehrsmeldungen. A72 Richtung Leipzig. Zwischen Chemnitz Süd und Kreuz Chemnitz 3 Kilometer Stau wegen Bauarbeiten. 10 Minuten dauert es länger. In Rudolstadt auf der B90 im Bereich Schaler Chaussee sind Pferde auf der Fahrbahn. Und es wird geblitzt. A4 Richtung Dresden zwischen Hermsdorf Ost und Rödersdorf. In Stadt Ilm in der Ilmenauer Straße stadtauswärts aufgepasst. Und wenn Sie was gesehen haben, was hier noch nicht auf unserer Liste steht, dann rufen Sie uns gerne an. Kostenfrei wie immer im MDR Thüringen Verkehrszentrum 0800 218 16 00. Vielen Dank und gute und sichere Fahrt. Ich bin Nadine Witt, wünsche Ihnen einen schönen Samstagmittag.
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0: Station in Bad Thüringen, den Radiogarten, hier am Samstagvormittag. Es ist 12.17 Uhr.
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0: Sie kennen das auch bestimmt. Plötzlich über Nacht sind im Garten plötzlich Pilze gewachsen, im Kübel oder auf der Wiese. 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
2: Der ist wirklich ganz häufig und wenn ich als Pilzberater nehme ja auch Leute an, die quasi dann zu mir kommen mit ihren Pilzfunden, meistens dann auch aus dem Garten. Und bei Champignons ist es wirklich zu 95% der Kabul-Champignon, der mir dann gebracht wird.
0: Und wenn man sich nicht so sicher ist und kein Pilzberater in der Nähe ist, da helfen Pilzbestimmungs-Apps. Die können mögliche Arten eingrenzen und auf wichtige Merkmale aufmerksam machen. Aber auf ein einzelnes Ergebnis sollte man sich auch nicht verlassen.
2: Ja, ich mag auf jeden Fall Apps. Also man darf sich nicht auf die Apps verlassen, man kann die aber, gerade wenn man gar keine Ahnung hat, wie man jetzt vorgeht bei der Pilzbestimmung, ist es schon gut, weil die App sagt dir dann, welche Arten es sein könnten und worauf du achten musst. Und darauf muss man auch achten bei den Apps, also dass sie dir nicht ein Ergebnis sagen, okay, das ist es jetzt, sondern dass sie dir mehrere Arten sagen.
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3: Wir schauen aufs Wetter. Heute wird sehr heiß, 33 bis 38 Grad. Viel Sonne gibt's. Ab Nachmittag kommen ein paar Wolken dazu. Und von Westen her kann es einzelne Schauer und Gewitter geben. In der Nacht auch stellenweise Schauer und Gewitter bei 19 bis 14 Grad. Und morgen wechselnd bewölkt mit Sonne. Gebietsweise gibt's schauerartigen Regen. Es kühlt ab auf 24 bis 29 Grad. Am Montag erwarten wir Sonne, Wolken, einzelne Schauer und dann Temperaturen zum Durchatmen. 22 bis 24 Grad. Und jetzt noch eine ungewöhnliche Vermissten. Meldung. Und zwar hat uns ein Hörer gerade angerufen. Es wird ein Hund vermisst, und zwar ein Beagle, ein männlicher Beagle. Der ist dreifarbig, schwarz, braun, weiß, hat weiße Pfötchen und so einen weißen Fleck im Gesicht. Zuletzt gesehen wurde der gestern am West End Park, und zwar in Schmalkalden in der Nähe vom Bahnhof. Und wenn Sie den Hund gesehen haben, dann melden Sie sich gerne bei uns. Wir stellen dann den Kontakt her und dann drücke ich die Daumen, dass der Hund wieder auftaucht. Der ist ein bisschen ängstlich. Also, wenn Sie ihn gesehen haben, nicht versuchen einzufangen, sondern einfach Bescheid sagen, dass Sie ihn gesehen haben. Das hilft dem Besitzern auf jeden Fall schon mal weiter. So, dann schauen wir erstmal auf die Straßen. 12.31 Uhr ist es. Hier sind die aktuellen Verkehrsmeldungen. A72 Richtung Leipzig zwischen Chemnitz Süd und Kreuz Chemnitz. 3 Kilometer Stau wegen Bauarbeiten, 10 Minuten Wartezeit. Dann ein Blitzer bzw. 2. Der eine steht A4 Richtung Dresden zwischen Hermsdorf Ost und Rüdersdorf. Der andere in Stadt Ilm in der Ilmenauer Straße stadtauswärts. Und wenn Sie weitere Staus und Blitzer gesehen haben, dann bitte anrufen bei uns. Kostenfrei wie immer 0800 218 16 00. Dankeschön und gute und sichere Fahrt.
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0: Céline Dion, Because You Loved Me.
1: Wunderschönes Lied gehört hier bei MDR Thüringen. Sie hören den Radiogarten, 12.41 Uhr ist es.
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1: Und die Gartensendung der MDR Garten ist im Moment auf Sommertour. 3 Wochen besuchen die Fernsehkolleginnen und Kollegen 3 Kleingartenanlagen in Sachsen, Sachsen-Anhalt und Thüringen. Startschuss war bei uns in Thüringen und zwar in der Kleingartenanlage Rotstern in Saalfeld. Und es ist kein üblicher Kleingartenverein, sondern eine Laubenkolonie mit 63 denkmalgeschützten Gärten. Die Kolonie, die ist 1930 oder den 1930er Jahren entstanden im Auftrag des Schokoladenfabrikanten Ernst Hüther für seine Angestellten. Ihm selber lag Selbstversorgung total am Herzen, für sich selbst als auch für seine Angestellten. Und heute gehören die Gärten der Stadt und die verpachtet diese besonderen Gärten an Hobbygärtnerinnen und Gärtner. Denkmalschutz und Gärtnern ist die Frage, geht das denn eigentlich zusammen? Frank Bock von der Stadtverwaltung sagt, ja, das geht.
3: Im Großen und Ganzen können die Leute hier viel machen. Also der Möglichkeitsraum ist riesig groß. Was wir vorgeben, ist eigentlich schon der Rahmen. Und der steht im Pachtvertrag drin, dass es hier darum geht, die äußere Gestalt zu erhalten von der Anlage. Das Bewusstsein auch bekommen, dass sie schon mal in einer besonderen Anlage sich hier gärtnerisch betätigen können. Und sagen wir mal, zu 80-90% spielt der Denkmalschutz hier im Erholungsgarten oder im Garten eigentlich keine Rolle.
1: Und dann ist noch die Frage, was geht denn gärtnerisch und was nicht in dieser ganz besonderen Kleingartenanlage?
3: Was nicht geht, es sind bestimmte Höhen von den Zäunen vorgegeben. Es sind bestimmte Pflanzen wie Koniferen hier untersagt. Es gibt auch natürlich gerade hinsichtlich der Gestaltung der Lauben Vorgaben, dass da keine Anbauten rankommen, dass die Fenster so gelassen werden. Und bei allen großen Veränderungen muss man uns fragen, beziehungsweise Denkmalpflege. Und dann gibt es eine Kommunikation im besten Fall vorher, manchmal dann auch eher nachher. Die untere Denkmalbehörde dann schon sagt, Rückbau. Zum Beispiel hat jemand mal einen großen Swimmingpool mit Betonfundament unten gebaut und hat eine Rückbauverfügung bekommen.
1: Und ein richtiger Kleingarten im Sinne des Bundeskleingartengesetzes ist das hier nicht. In der Kleingartenanlage Rotstern in Saalfeld, sagt Frank Box, ist schon was anderes.
3: Nee, wir sind ja nicht im Kleingarten in dem Sinne, sondern wir verpachten an die Pächter und von daher ist es zwar ein Kleingarten, aber wir haben die Drittelregelung zwar im Informationsblatt auch drin. Wir lehnen uns quasi an dieses Bundeskleingartengesetz an. Aber in der Wirklichkeit sind wir froh, wenn jemand das gärtnerisch irgendwie nutzt. Hier ist es ja auch sehr viele Stauden, nicht so viel Nutzgarten. Wenn ich jetzt genau nachmessen würde,

0: Das ist fern der Realität sozusagen. Also wir sind froh, wenn die Leute ihre Flächen geordnet nutzen und ja, sonst haben wir nicht so viele Vorgaben.
1: Das hört sich richtig gut an. Was die Anlage so besonders macht und die Menschen, die dort gärtnern, die können Sie kennenlernen, denn meine Kollegin Diana Fritsche-Grimmig und mein Kollege Jens Henschel haben nämlich in dieser Kleingartenanlage sich ein bisschen umgeschaut und die Menschen kennengelernt, ihnen beim Gärtnern über die Schultern geschaut. Das können Sie sich anschauen im MDR Garten morgen ab 8.30 Uhr und natürlich jederzeit auch in der ARD Mediathek.
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Ein Zimmer mit Aussicht ist auch nicht das Verkehrteste. Room with a View. Toni Carey ist es hier bei MDR Thüringen. Ich hoffe, Sie feiern heute schön Schuleinführungen im Garten vielleicht. Vielleicht sind Sie eingeladen irgendwo oder richten so eine Schuleinführungsfeier einfach bei sich auch aus. Das Wetter passt, ist heute ganz schön heiß. Also ich hoffe, dass Sie auch einigermaßen trocken durchkommen, denn ab heute Nachmittag soll es ja endlich mal wieder Regen und Gewitter geben. Auf jeden Fall gibt es ein Wettergespräch in einer Stunde. Da hören wir dann aus dem MDR Wetterstudio, wie das Wetter für heute wird und wie es dann auch sich in den nächsten Tagen gestaltet. Ich hoffe einfach sehr auch auf Abkühlung. Jetzt Musik für Sie von den Hollies. Long Cool Woman in a Black Dress. Sie an MDR Thüringen. Schönen Samstagmittag.

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4: Es ist 13 Uhr, jetzt alle wichtigen Meldungen von Ulf Dube.
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5: In Thüringen feiern heute rund 17.000 Kinder mit ihren Familien den Start in die Schule. Am Vormittag wurden die Kinder an ihren Schulen begrüßt und bekamen ihre Zuckertüte. Am Nachmittag folgen meist Familienfeste. In Bleicherode im Kreis Nordhausen wurde die Schuleinführung wieder als kleines Volksfest gefeiert. Nach dem Festakt im Kulturhaus zog die Kindergruppe, begleitet vom Blasorchester, durch die Stadt zur Grundschule. Insgesamt gibt es in diesem Jahr rund 800 Erstklässler in Thüringen weniger als vor einem Jahr. Der Jiddisch Summer Weimar hat in diesem Jahr erneut rund 12.000 Gäste angelockt. Die Organisatoren zeigten sich mit der Resonanz auf die 26. Ausgabe zufrieden. Mehr als 300 Menschen aus aller Welt beteiligten sich den Angaben nach an Workshops zu jiddischer Sprache, Musik und Tanz und an den Jugendprojekten. Das Festival endet am Abend mit einem Tanzball. In diesem Jahr standen die Frauen der jiddischen Kultur im Mittelpunkt. Die jiddische Sprache entstand im Mittelalter in den deutschsprachigen Gebieten Europas. An der thüringisch-bayerischen Grenze hat in der Nacht ein Waldstück gebrannt. Betroffen war nach ersten Schätzungen eine Fläche von etwa einem Hektar nahe Behrungen. Die Feuerwehr wurde nach Angaben eines Sprechers gegen 22.30 Uhr alarmiert. Rund 200 Feuerwehrleute aus den Kreisen Schmalkalden-Meiningen und Hildburghausen und aus Bayern waren im Einsatz. Die Hanglage und das Fehlen eines Löschteiches erschwerten die Löscharbeiten. Gegen 2 Uhr war das Feuer gelöscht. Die Polizei ermittelt zur Ursache. In der Eifel in Nordrhein-Westfalen haben die Feuerwehren das Feuer im Hürtgenwald offenbar weitgehend unter Kontrolle. Ein Feuerwehrsprecher zeigte sich zuversichtlich für die laufenden Löscharbeiten. Als Unsicherheitsfaktor bezeichnete er die Windverhältnisse und Munitionsüberreste aus dem Zweiten Weltkrieg. Seit dem Mittag sollen 11 Löschhubschrauber gleichzeitig im Einsatz sein. Etwa 300 Hektar Wald sind von dem Brand betroffen. Rund 1.800 Einwohner einer nahegelegenen Ortschaft mussten gestern in Sicherheit gebracht werden. Die Gewerkschaft Verdi beklagt einen mangelnden Hitzeschutz in vielen Pflegeheimen. Die Gewerkschaft stützt sich auf eine Umfrage unter mehr als 320 Pflegebeschäftigten und anderen Angestellten in Pflegeheimen. Teilweise gebe es in einigen Einrichtungen Temperaturen von bis zu 45 Grad, sagte Verdi-Vorstand Silvia Bühler. Sie sprach von erschreckenden Zuständen. 11% der Bewohner haben laut Verdi einen Kreislaufzusammenbruch erlitten, 10% seien dehydriert. Auch bei vielen Todesfällen sei die Hitze mutmaßlich ein Faktor gewesen. Ein schweres Erdbeben hat die zu Indonesien gehörende Flores-Insel erschüttert. Nach Angaben der Nationalen Katastrophenschutzbehörde sind mindestens 38 Menschen ums Leben gekommen. Es gab mehrere Schwerverletzte. 2000 Menschen haben sich in Sicherheit bringen können. Das Beben hatte eine Stärke von 7,7. Die Behörden lösten auch Tsunami-Alarm aus, hoben die Warnung aber kurze Zeit später wieder auf. Das waren die Nachrichten. 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
4: Dankeschön, Ulf. Das Wetter bei uns in Thüringen heute nochmal ordentlich heiß. 33 bis 38 Grad, viel Sonne bis zum Nachmittag. Dann gibt es ein paar Wolken und später von Westen her auch einzelne Schauer oder Gewitter. In der Nacht stellenweise weitere Schauer und Gewitter bei 19 bis 14 Grad. Morgen dann wechselnd bewölkt mit Sonne, dann nicht mehr ganz so heiß. 24 bis 29 Grad. Gebietsweise kann es noch schauerartigen Regen geben. Am Montag Sonne, Wolken, einzelne Schauer, 22 bis 24 Grad. Damit ist es jetzt 3 Minuten nach 1. Hier sind die aktuellen Verkehrsmeldungen Und wir schauen auf die A9 Richtung München. Zwischen Marx-Schorgast und Dreieck Bayreuth-Kulmbach. 4 Kilometer Stau, 15 Minuten Wartezeit. A72 Richtung Leipzig. Zwischen Chemnitz-Süd und Kreuz-Chemnitz 3 Kilometer Stau wegen Bauarbeiten. Dann gibt's Blitzer. A4 Richtung Dresden. Zwischen Hermsdorf-Ost und Rüdersdorf. Und in Stadt-Ilm in der Ilmenauer Straße stadtauswärts. Weitere Staus und Blitzer melden Sie uns bitte kostenfrei ins MDR Thüringen Verkehrszentrum 0800 218 16 00. Vielen Dank, gute Fahrt. Ich bin Nadine Witt, Sie hören den Radiogarten. Schönen Samstagmittag wünsche ich.
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zur Südquadro hier beim MDR Thüringen. Achtung Autofahrer, es gibt eine Meldung aus dem MDR Thüringen Verkehrszentrum. Betrifft die A71 Richtung Schweinfurt. Zwischen Gräfenroda und Oberhof ist die Autobahn aktuell nach einem Unfall gesperrt. Bitte fahren Sie vorsichtig. Es ist 8:08.

0: Patience, Geduld, take that. Hier bei MDR Thüringen, 13.15 Uhr wird es, Viertel zwei.
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0: 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Kommen Sie gern vorbei, bringen Sie Ihre Fragen mit und lassen sich vor Ort von unserer MDR-Gartenexpertin Brigitte Goss beraten. Ja, und dazu genießen Sie natürlich auch das wunderbare Ausstellungsgelände der Landesgartenschau in Leinefelde-Worbis. Und so eine Landesgartenschau, die zeigt ja nicht nur eine Blütenpracht, sondern auch Gartenbau und auch Landschaftsarchitektur. Und auf einem Teil des Geländes in Leinefelde soll ja später eine Eigenheimsiedlung entstehen. Und auf dieser Fläche lässt sich auch ganz gut anschauen, wie modernes Regenwassermanagement aussehen kann. Das Wasser läuft nicht einfach weg, sondern wird aufgefangen. MDR Thüringen-Reporterin Sabine Frank hat sich das mal angeschaut, wie genau das funktioniert.
2: Hier nun sind zwischen einigen Baugrundstücken große Mulden angelegt, vielleicht 10 Meter lang und einen knappen Meter tief.
3: Das sind die sogenannten grünen Finger. Davon haben wir in der Gartenstadt 6 Stück insgesamt. Und hier fließt das Oberflächenwasser direkt in diese grünen Finger rein.
2: Stefan Nolte ist Geschäftsführer der Landesgartenschau-Gesellschaft und war bisher Leiter des Bauamtes der Stadt Leinefelde-Worbis.
3: Also ich habe natürlich auch schon Tage erlebt, wo wir Starkregen hatten oder stärkeren Regen. Und dann sieht man auch, dass die grünen Finger volllaufen. Das Wasser verbleibt dann auch einen halben Tag oder einen Tag in diesen grünen Fingern drin. Und es wird ins Grundwasser abgeleitet und je nach Schicht wird sich dann das auch rechts und links in die Grünflächen verteilen.
2: Das angesammelte Regenwasser verschwindet also nicht sofort im Gully, sondern es bleibt vor Ort. Eine unabdingbare Voraussetzung, um den Boden vital und fruchtbar zu halten. Und außerdem steht es der Vegetation zur Verfügung. Sollte bei einem Starkregen die Mulde bis oben hin volllaufen, dann leiten ein Überlauf und ein Kanal das Wasser in einen großen schilfbewachsenen Teich mit sogenanntem Retentionsfilter.
3: Alles, was in der zukünftigen Gartenstadt an Oberflächenwasser anfällt und im Übrigen auch 75% des Oberflächenwassers der Südstadt, kommt hier an dieser Stelle an, wird in einem Auffangbecken gefangen, wo dann sich die Schwebstoffe absetzen können.
2: Das Wasser geht dann durch den langen Teich mit Kiesboden und Schilf und fließt am Ende deutlich sauberer in den kleinen Bach Ohne. Die Stadt Leinefelde hat die finanziellen Möglichkeiten der Landesgartenschau genutzt und mit den Fördergeldern diese vergleichsweise aufwendige Anlage gebaut.
3: Also kostenmäßig ist es auf jeden Fall deutlich teurer als ein normales Betonrohr, was in der Erde liegt. Aber ich glaube, man sieht den Mehrwert hier für unseren Wasserhaushalt, für unsere Natur.
2: Vor allem für Trocken- und Hitzeperioden ist dieses Verfahren extrem hilfreich. Das Wasser nährt Bäume, Sträucher und Wiesen. Die Vegetation verdunstet das Wasser und spendet somit Kühle. Und Bäume zum Beispiel spenden Schatten und verhindern so, dass sich der Beton noch stärker aufheizt.
0: Modernes Regenwassermanagement zu sehen auf der Landesgartenschau in Leinefelde-Worbis. Das ist wegweisend und wichtig und gerade in Zeiten von zunehmender Trockenheit und ja, häufigeren Starkregenereignissen. Wann bei uns wieder mit Regen zu rechnen ist, frage ich gleich mal nach bei Diana Weise im MDR Thüringen Wetterstudio in 20 Minuten.
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0: So, und ehe wir weitermachen mit Musik, schnell zwei Meldungen aus dem MDR Thüringen Verkehrszentrum. Vorsicht, A4 Richtung Frankfurt in Höhe Nura liegt ein Reifen auf der rechten Fahrspur. Und Vorsicht auch auf der A70 Richtung Bayreuth. Zwischen Knetzgau und Eltmann liegt ein Metallteil im Baustellenbereich. Bitte fahren Sie vorsichtig.

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3: Wir schauen aufs Wetter. Heute nochmal richtig heiß. 33 bis 38 Grad. Viel Sonne. Ab Nachmittag gibt es Wolken und später vom Eichsfeld her vereinzelt Schauer und teils kräftige Gewitter. In der Nacht stellenweise auch weitere Schauer und Gewitter. 19 bis 14 Grad die Tiefstwerte. Morgen dann wechselnd bewölkt. Sonne gibt's, gebietsweise auch schauerartigen Regen und es kühlt ab auf 24 bis 29 Grad. Die neue Woche startet dann mit Sonne, Wolken, einzelnen Schauern bei 22 bis 24 Grad. Das Wetter im Detail hören wir gleich von Diana Weise im MDR Wetterstudio in 10 Minuten hier bei MDR Thüringen. Jetzt erstmal der Blick auf die Straßen. 13.30 Uhr ist es. Hier sind die aktuellen Verkehrsmeldungen. A4 Richtung Frankfurt. Vorsicht in Höhe Nora, liegt ein Reifen auf der rechten Spur. A9 Richtung München zwischen Marx-Schorgast und Dreieck Bayreuth-Kulmbach. 4 Kilometer Stau, 10 Minuten dauert es länger. Und A71 Richtung Schweinfurt zwischen Grevenroda und Oberhof. Behinderungen nach einem Unfall. Die Blitzer stehen A4 Richtung Dresden zwischen Hermsdorf-Ost und Rüdersdorf und in Stadt-Ilm in der Ilmenauer Straße stadtauswärts. Weitere Staus und Blitzer melden Sie uns bitte kostenfrei ins MDR Thüringen Verkehrszentrum 0800 218 16 00. Dankeschön und gute Fahrt.
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0: Richard Grönemeyer hier bei MDR Thüringen. 13.42 Uhr.
1: Und jetzt live aus dem MDR Thüringen Wetterstudio.
0: Die Anna Weise, ich grüße dich. Hallo.
2: Hallo Nadine.
0: Heute nochmal richtig heiß. Wie heiß ist es denn aktuell schon?
2: Die Temperaturen sind im Altenburger Land am höchsten. 37 Grad gibt es da in Gerstenberg. Ilmenau hat aber auch noch 33 Grad zu bieten. Das ist so die Spanne. Also 1-2 Grad geht das noch hoch, aber die Hitze ist da. Wer heute Schulanfang hat, muss also auch ganz schön schwitzen. Ja. Sonnenschein gibt es auch noch reichlich. Wir sehen aber so langsam auch ein paar Wolken auftauchen, vor allem im Harz derzeit und Südharz. Da sind sie schon ein bisschen größer.
0: Okay, das heißt, Gewitter sind heute auch noch im Anmarsch?
2: Das kann passieren, ja. Denn von Westen her nähert sich eine Kaltfront. Die ist heute Nachmittag noch nicht da, aber sie schiebt eben die Luft bei uns auch ein bisschen zusammen. Und bei diesen Temperaturen kann das durchaus für ein paar Schauer und kräftige Gewitter reichen. Mhm. Und da müssen wir gucken, wenn die Wolken besonders dunkel sind. Unwettergefahr ist da nicht so auszuschließen. Und das erstmal vereinzelt am Nachmittag und Abend, aber es kann eben passieren.
0: Okay, wie sieht es in der Nacht aus, auch in Sachen Regen?
2: Auch da gibt es noch ein paar Schauer und Gewitter. Es werden aber wieder viele sagen, oh, bei uns ist doch noch gar nichts angekommen. Ja. 19 bis 14 Grad die Tiefstwerte.
0: Okay, wie sieht es morgen aus? Kriegen wir dann alle was ab? Regentechnisch gesehen hoffentlich.
2: Die Garantie kann man nicht geben bei Schauern und Gewittern. Aber es sieht schon so aus, als würden zumindest viele mal was abbekommen. Aber mit sehr unterschiedlichen Mengen. Also bei den einen schüttet es mal, bei den anderen kommen nur ein paar Tropfen an. Wolken sind allgemein auch überall da. Und dazwischen gibt es ein bisschen Sonne. Dann morgen bei deutlich anderen Temperaturen. Da erwarten wir 24 bis 28 Grad.
0: Auch endlich Temperaturen zum Durchatmen, muss ich sagen, jetzt nach den Hitzetagen. Wie geht's denn in der neuen Woche weiter? Bleibt's bei diesen milderen Temperaturen?
2: Auch die neue Woche hat keine Hitze und am Montag geht es noch weiter runter. Da sprechen wir dann über 20 bis 24 Grad Höchstwert. Also das hatten wir heute früh um 7 schon. Also das wird am Dienstag auch noch mal ein bisschen frischer und dann geht es langsam wieder ein bisschen hoch. Also so sommerlich mäßig warm ist das wechselhaft auch mit weiteren Schauern und einzelnen Gewittern.
0: Das hört sich doch ganz gut an. Ein bisschen Entspannung sozusagen. Und der Sommer ist noch nicht vorbei. Wir haben ja erst Mitte August. Ich danke dir, Diana, und wünsche noch ein schönes Wochenende. Mach's gut.
2: Gleichfalls, danke, tschüss.
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die Mamas und die Papas. Bis zum Montag ist noch ein bisschen Zeit, dazwischen liegt noch ein angefangenes Wochenende. Ich hoffe, Sie genießen Ihr Wochenende. Heute nochmal Hitze, morgen dann erträglichere Temperaturen. Egal wie, verbringen Sie es mit lieben Menschen. Und ja, eine schöne Zeit wünsche ich Ihnen. Das war der Radiogarten hier bei MDR Thüringen. Gleich freut sich Frank Huber auf Sie. Ich bin Nadine Witt und wünsche Ihnen, wie gesagt, noch ein wunderbares Wochenende.

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2: Die Gewerkschaft Verdi bemängelt fehlenden Hitzeschutz in Pflegeheimen und fordert ein Sofortprogramm. Die Gewerkschaft stützt sich dabei auf eine Umfrage, bei der rund 320 Pflegebeschäftigte regelmäßig die Temperatur in ihren Heimen messen sollten. MDR Thüringen-Reporter Jan Zimmermann.
3: Das Ergebnis? Fast 41% der Beschäftigten, die Temperaturen gemessen haben, haben mindestens einen Wert über 30 Grad gemeldet. Rund 13% mindestens einen über 35 Grad. In manchen Heimen ist es in der Spitze sogar bis zu 45 Grad heiß geworden. Die Aussagen der Beschäftigten zeigen zum Teil erschreckende Zustände, so Silvia Bühler von Verdi. Derart hohe Temperaturen in einigen Pflegeheimen seien für die Angestellten unerträglich und können für die Bewohner lebensgefährlich sein.
2: Die evangelische Kirche in Mitteldeutschland will künftig verstärkt zum Wehrdienst und zur Kriegsdienstverweigerung beraten. Der EKM-Friedensbeauftragte Jens Latke sagte, die Kirche wolle junge Menschen bei der Gewissensbildung unterstützen und ihnen eine fundierte Entscheidung ermöglichen. Die Nachfrage sei seit 2022 kontinuierlich gestiegen und habe in diesem Jahr einen Höchstwert erreicht. Ab September will die Landeskirche 18-Jährige mit einer Postkartenaktion und im Internet auf ihre Beratungsangebote aufmerksam machen. In Thüringen feiern heute noch rund 17.000 Kinder mit ihren Familien den Start in die Schule. Am Vormittag wurden die Kinder an ihren Schulen begrüßt und bekamen ihre Zuckertüte. Am Nachmittag folgen meist Familienfeste. In Bleicherode im Kreis Nordhausen wurde die Schuleinführung wieder als kleines Volksfest gefeiert. Nach dem Festakt im Kulturhaus zog die Kindergruppe, begleitet vom Blasorchester, durch die Stadt zur Grundschule. Insgesamt starten heute in Thüringen etwa 800 Erstklässler weniger ins Schulleben als vor einem Jahr. Der Jiddisch Summer Weimar hat in diesem Jahr erneut rund 12.000 Gäste angelockt. Die Organisatoren zeigten sich mit der Resonanz auf die 26. Ausgabe sehr zufrieden. Mehr als 300 Menschen aus aller Welt beteiligten sich auch an den Workshops zu jiddischer Sprache und an den Jugendprojekten. Das Festival endet am Abend mit einem Tanzball. In diesem Jahr standen die Frauen der jiddischen Kultur im Mittelpunkt. Die jiddische Sprache entstand im Mittelalter in den deutschsprachigen Gebieten Europas. In der Eifel in Nordrhein-Westfalen haben die Feuerwehren das Feuer im Hürtgenwald offenbar weitgehend unter Kontrolle. Ein Feuerwehrsprecher zeigte sich zuversichtlich für die laufenden Löscharbeiten. Als Unsicherheitsfaktor bezeichnete er die Windverhältnisse und Munitionsüberreste aus dem Zweiten Weltkrieg. Seit dem Mittag sollen 11 Löschhubschrauber gleichzeitig im Einsatz sein. Etwa 300 Hektar Wald sind von dem Brand betroffen. Rund 1.800 Einwohner einer Ortschaft mussten gestern in Sicherheit gebracht werden. Das waren die Nachrichten. 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
0: Danke dir, Herr Ulf. Das Wetter in Thüringen bis zum Abend oft sonnig, später vom Eichsfeld her Wolken, vereinzelt dann schon Schauer oder kräftige Gewitter. Heiß wird's mit 33 bis 38 Grad an diesem Nachmittag, dazu ein auffrischender, auf West drehender Wind. In der Nacht, da ist es dann wechselnd bewölkt, es kann Schauer und Gewitter geben, die Temperaturen gehen auf 19 bis 14 Grad zurück. Morgen dann schon deutlich mehr Wolken, gebietsweise stark bewölkt und schauerartiger Regen, zum Teil aber auch Auflockerungen mit Sonne. 24 bis 28 Grad und am Montag wechselnd bewölkt, einzelne Schauer und kühler. 14 Uhr und 4 Minuten. Und hier sind die aktuellen Verkehrsmeldungen. A9 Richtung München zwischen Marktschorgast und dem Dreieck Bayreuth-Kulmbach. 4 Kilometer Stau, 10 Minuten dauert's länger. Und A72 Richtung Leipzig zwischen Chemnitz Süd und dem Kreuz Chemnitz stockender Verkehr. Eine Baustelle, 10 Minuten dauert's länger. Die Blitzer stehen auf der A4 Frankfurt Richtung Dresden zwischen Hermsdorf Ost und Rüdersdorf und in Stadt Ilm in der Immenauer Straße stadtauswärts. Melden Sie uns Staus oder Blitzer kostenfrei im MDR Thüringen Verkehrszentrum. 0800 218 16 00. Dankeschön. Ich bin Frank Huber. Ich grüße Sie an diesem heißen Samstagnachmittag. Jetzt mit dem 80er von Freddie Mercury.
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Camp und Give a Little Bit aus den 70ern. Wir springen jetzt wieder ins nächste Jahrzehnt und landen, ja genau, bei Nena mit dem Leuchtturm.

0: Dieser heutige 15. August ist ein besonderer Tag.
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0: Und ich denke, so langsam dürfte sich die ganz große Aufregung gelegt haben bei den Schulanfängern. Bestimmt haben sie die Zuckertüten einmal geleert und schon Spielzeug ausprobiert und natürlich Süßes genascht. Und jetzt wird gemütlich gefeiert im Partyzelt im Garten oder in der Gaststätte. Bei Kakao für die Kleinen, Kaffee für die Großen, eine Schuleinführungstorte dazu oder leckeren Blechkuchen.

0: und Eis. Und wir haben uns mal umgehört, was Sie Ihren neuen Grundschülern so wünschen für diesen Start in den wirklich aufregenden Lebensabschnitt.
1: Der Marie, dass er viel Erfolg hat in der Schule.
2: Alles Gute, dass er viele Einsen schreibt und viel lernt.
3: Ich wünsche mir einfach, dass die Kinder miteinander gut können. Das ist für mich wichtiger als andere Noten. Das Miteinander ist das Wichtigste.
4: Naja, und bei der ersten Vier oder beim ersten Fünfer, Sechser gibt es vielleicht 5 € oder 6 € als Ansporn, dass es nicht nochmal passiert.
5: Dass er gut gelaunt immer früh aufsteht, das ist ganz wichtig. Und viel Spaß. Und dann geht ja alles viel einfacher und viel leichter.
6: Ich wünsche dem Mädel auch verständnisvolle Lehrer, die gerade auch solche Launen aushalten.
7: Ich wünsche meinen Weintin alles Gute und ich wünsche ihm viele Freunde und dass er so ein toller Junge bleibt.
0: Ja, Freunde sind in der Schule auch immer besonders wichtig. Ich erinnere mich gut. Und wie fröhlich und musikalisch der Umzug zur Schuleinführung in Bleicherode war, das hören wir in einer halben Stunde.
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Und I feel fine. Das ist schön. Die Leichtathletik-EM ist natürlich ein Thema im Sport hier bei MDR Thüringen heute mit Jürgen Kolarczyk in 9 Minuten um 14:30 Uhr.

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5: Mit Jürgen Kolarczyk und ich wünsche Ihnen einen schönen, entspannten und auch sportlichen Nachmittag. Los geht's mit einer nicht so schönen Nachricht. Basketball-Bundesligist Sain City Jena muss in der kommenden Saison auf den gerade erst verpflichteten US-Amerikaner Eric Neal verzichten. Wie der Verein mitteilte, steht der 31-Jährige aus familiären Gründen nicht mehr zur Verfügung. Beide Seiten haben sich demnach auf eine vorzeitige Trennung verständigt. Weitere Einzelheiten zur vorzeitigen Vertragsauflösung wurden nicht bekannt gegeben. Neal war ursprünglich als erfahrener Aufbauspieler eingeplant. Erst Anfang August hatte Sain City den Neuzugang gemeldet. Jetzt geht die Suche von neuem los. Damit zur Leichtathletik-EM nach Birmingham. Dort haben am Vormittag die Entscheidungen im Gehen stattgefunden. Die Distanzen sind ja im Gehen an die Laufdistanzen angeglichen worden. Und so gab es heute Titel im Halbmarathon und im Marathon. Gold nach 21 Kilometer sicherte sich der spanische WM-Dritte Paul McGrath. Bester Deutscher war da Frederik Weigel, Sohn von Ex-Weltmeister Ronald Weigel, auf Platz 18. Im Halbmarathon der Frauen war keine Deutsche am Start. Gold ging an die Spanierin Maria Perez. Schnellster Marathongeher war Tokio-Olympiasieger Massimo Stano aus Italien. Bester Deutscher wurde Christopher Linke als 8. Karl Junghans aus Erfurt musste wegen Verletzungsproblemen seinen Start kurzfristig absagen. Deutlich besser erging es da seiner Schwester, die erst 21-jährige Ada Junghans, die wurde nämlich 9.
6: Ich bin sehr zufrieden. Also einmal von der Platzierung her, das hätte ich nicht gedacht. Und auch von der Zeit her, das war richtig gut. Die Vorbereitung lief nicht ganz optimal. Ich hatte ein bisschen Verletzungsprobleme. Und auch die Strecke war jetzt wirklich nicht einfach. Ein bisschen profiliert. Und auch der Untergrund muss man sehr aufpassen immer, dass man da nicht stolpert. Von daher bin ich sehr, sehr zufrieden, wie das jetzt gelaufen ist.
5: Ja, gelaufen ist gut gegangen. Europameisterin im Gehen wurde die Italienerin Sofia Fiorini. Damit zum Fußball. Aufatmen bei den Jena-Fans. Nach einem mäßigen Start in die neue Regionalliga-Saison hat der FC Karlsruher Jena sein Auswärtsspiel bei Chemie Leipzig gewonnen. Die Jena bezwangen am Abend den Tabellenletzten allerdings nur knapp mit 1:0. Das Tor des Tages erzielte Manasseh Eschel in der 69. Minute mit einem sehenswerten Hackentrick.
7: Noch nie gemacht, aber wie gesagt, ich wusste mit dem ersten Kontakt, was ich machen möchte. Und ja, ich habe nach innen geschaut und der Ball ging rein. Es war ja für uns alle, glaube ich, ein geiler Moment und haben zusammen gejubelt, ja.
5: Ja, da gab es auch Grund dazu. Jena siegt also bei Chemie mit 1:0. Der Tabellenführer FC Rot-Weiß Erfurt, der steht seit einer halben Stunde auf dem Platz im eigenen Stadion gegen Magdeburg 2. Aktuell steht es da noch 0:0. Und noch kurz der Blick zum Wartburg Cup der Handballer in Eisenach. Da ist der Gastgeber THSV mit einer 28:31 Niederlage gegen den Meisterschaftsmitfavoriten Flensburg-Handewitt ins Turnier gestartet. Magdeburg besiegte dagegen Lemgo-Lippe mit 35:30. Und heute kommt es dann in Eisenach ab 18 Uhr zum mitteldeutschen Duell THSV gegen den SC Magdeburg.
1: Danke dir, Jürgen. Und wir gucken unser super heißes Wetter an in Thüringen. Bis zum Abend oft sonnig und vom Eichsfeld her später ein paar Wolken. Vereinzelt dann Schauer oder kräftige Gewitter. Temperaturen 33 bis 38 Grad an diesem Nachmittag und aktuell sind wir in Atern bei 35, Erfurt 34, Schleiz 32. In der Nacht wechselnd bewölkt, weitere Schauer und Gewitter sind drin bei 19 bis 14 Grad. Morgen dann gebietsweise stark bewölkt und schauerartiger Regen, dann aber auch wieder Auflockerung mit Sonnenschein. Morgen 24 bis 28 Grad, also deutlich weniger schweißtreibend. 14:33 Uhr. Und hier sind die aktuellen Verkehrsmeldungen. A72 Richtung Leipzig zwischen Chemnitz Süd und im Kreuz Chemnitz stockender Verkehr. Da gibt es eine Baustelle, 10 Minuten dauert es länger. A72 Richtung Hof zwischen Niederfrohna und Hartmannsdorf stockender Verkehr, hier ein defekter LKW. Die Blitzer stehen einer nur in Stadt Ilm, in der Immenauer Straße stadtauswärts. Melden Sie uns Staus oder Blitzer kostenfrei im MDR Thüringen Verkehrszentrum 0800 218 1600. Vielen Dank. Kommen Sie gut an Ihr Ziel mit dem 70er jetzt. Gary Rafferty und Baker Street.
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0: 17.000 Erstklässler in Thüringen hat heute mit der Einschulung der Start in eine aufregende Zeit begonnen. Dabei ist die Zuckertüte für die meisten natürlich der Star des Tages. In Bleicherode hat sie am Vormittag allerdings Konkurrenz bekommen, denn für die neuen ABC-Schützen gab es einen großen Umzug durch die Stadt und MDR Thüringen-Reporter Thomas Born war dabei.
1: Alles beginnt erstmal wie eine ganz normale Schuleinführung, als die neuen Erstklässler zusammen mit ihren Eltern am Clubhaus in Bleicherode ankommen. Manche sind gelassen, manche etwas aufgeregter, wie zum Beispiel der kleine Eddie, der schon mal nach seinen Freunden aus Kindergartentagen Ausschau hält.
2: Ja, wenn er schon da ist. Also in der Reihe habe ich ihn noch nicht gesehen.
1: Und dann geht's erstmal für alle ins Clubhaus. Dort gibt's die Begrüßung und auch ein kleines Programm. Und dann ist es soweit, der Moment, an dem sich alle wieder draußen treffen und gemeinsam zur Schule laufen. Für Mama Eileen ein besonderer Moment, der hier in Bleicherode einfach dazugehört.
3: Wo ich in die Schule gekommen bin, war das Tatsache auch schon so, dass wir mit Umzug in die Schule gegangen sind und da dann die Zuckertütenübergabe war.
1: Vorneweg marschiert das Bleicheröder Bergmannsblasorchester. So will's die Tradition, sagt Daniel vom Bergmanns Blasorchester.
4: Seit 50 Jahren. Sicherlich vielleicht mal mit einer kleinen Unterbrechung, aber ansonsten immer. Jedes Jahr marschieren wir die Kinder hier vom Kulturhaus bis hoch zur Grundschule zur Einschulung.
1: Auf der knapp 1,5 Kilometer langen Strecke strahlen die Kinder beim Umzug mit der Sonne um die Wette. Und an der Schule angekommen ist damit noch lang noch nicht Schluss, Schulleiterin Corinna Althans.
5: Ja, jetzt sind sie erstmal im Schulhaus, im Klassenraum mit ihren Klassenlehrern. Da wird natürlich was in den Schulranzen gepackt, da ist ja noch nicht so viel drin. Und dann gehen sie raus mit ihren Klassenlehrern und bekommen ihre Zuckertüten. Und dann geht's ab auf die Party für die Kinder.
0: Das klingt super, da möchte man am liebsten noch mal Kind sein. Ich kann mich erinnern, in meiner Zuckertüte, da war gar nicht so viel Zucker drin. Sehr viel Gesundes habe ich da entdeckt. Ich war auch ein bisschen zu dick als Kind.
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80er und Fire Lake. Vor 15 Uhr hier bei MDR Thüringen noch ein 80er von Midnight Oil, Beds Are Burning und Jason Donovan. Das ist ein 90er, Sealed

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2: Die Gewerkschaft Verdi beklagt einen mangelnden Hitzeschutz in vielen Pflegeheimen. Grundlage ist eine Befragung von mehr als 320 Pflegebeschäftigten.

0: Beschäftigten, sie sollten regelmäßig Temperaturen messen. Teilweise gäbe es in einigen Heimen Temperaturen von bis zu 45 Grad, sagte Verdi-Vorstand Silvia Bühler. Sie sprach von erschreckenden Zuständen. 11% der Bewohner haben laut Verdi einen Kreislaufzusammenbruch erlitten, 10% seien dehydriert. Auch bei vielen Todesfällen sei die Hitze mutmaßlich ein Faktor gewesen. Die evangelische Kirche in Mitteldeutschland will künftig verstärkt zum Wehrdienst und zur Kriegsdienstverweigerung beraten. Der IKM-Friedensbeauftragte Jens Latke sagte, die Kirche wolle junge Menschen bei der Gewissensbildung unterstützen und ihnen eine fundierte Entscheidung ermöglichen. Die Nachfrage sei seit 2022 kontinuierlich gestiegen und habe in diesem Jahr einen Höchstwert erreicht. Ab September will die Landeskirche 18-Jährige mit einer Postkartenaktion und im Internet auf ihre Beratungsangebote aufmerksam machen. In Thüringen feiern heute rund 17.000 Kinder mit ihren Familien den Start in die Schule. Am Vormittag wurden die Kinder an ihren Schulen begrüßt und bekamen die Zuckertüte. In diesen Stunden gehen die Feiern meist im Familienkreis weiter. In Bleicherode im Kreis Nordhausen gab es zur Schuleinführung wieder ein kleines Volksfest. Nach dem Festakt im Kulturhaus zog die Kindergruppe begleitet vom Blasorchester durch die Stadt zur Grundschule. Insgesamt starten heute in Thüringen etwa 800 Erstklässler weniger ins Schulleben als vor einem Jahr. Der Jiddisch Summer in Weimar hat in diesem Jahr erneut rund 12.000 Gäste angelockt. Die Organisatoren zeigten sich mit der Resonanz auf die 26. Ausgabe sehr zufrieden. Mehr als 300 Menschen aus aller Welt beteiligten sich außerdem nach an Workshops zu jiddischer Sprache und an den Jugendprojekten. Das Festival endet am Abend mit einem Tanzball. In diesem Jahr standen die Frauen der jiddischen Kultur im Mittelpunkt. Die jiddische Sprache entstand im Mittelalter in den deutschsprachigen Gebieten Europas. Vor etwa 100 Jahren war Jiddisch die Umgangssprache von etwa 11 Millionen Menschen in Zentral- und Osteuropa. In der Eifel in Nordrhein-Westfalen hat die Feuerwehr den Waldbrand im Hürtgenwald weitgehend unter Kontrolle. Dort stehen seit Donnerstag etwa 300 Hektar in Flammen. Mehrere Löschhubschrauber sind gleichzeitig im Einsatz. Der Landrat des Kreises Düren zeigte sich zuversichtlich, dass das Feuer in den nächsten Tagen gelöscht wird. Unsicherheitsfaktor seien noch der Wind- und Weltkriegsmunition. Währenddessen breitet sich im Hohen Venn in Belgien ein Waldbrand immer weiter aus. In dem Gebiet nahe der deutschen Grenze sind nach Angaben belgischer Behörden bereits 1600 Hektar Vegetation zerstört. Das Feuer war gestern ausgebrochen. Evakuierungen wurden noch nicht angeordnet. Das waren die Nachrichten. 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
1: Dankeschön, Ulf. Das heiße Wetter in Thüringen bis zum Abend oft sonnig, später vom Eichsfeld her ein paar Wolken, vereinzelt Schauer oder kräftige Gewitter kann es heute schon geben. Die Temperaturen am Nachmittag 33 bis sogar 38 Grad, die möglich sind. In der Nacht wechselnd bewölkt mit weiteren Schauern oder Gewittern, 19 bis 14 Grad dann. Morgen gebietsweise stark bewölkt und schauerartiger Regen, zum Teil aber dann auch wieder Auflockerungen mit Sonne. Deutlich kühler, ich würde mal sagen 10 Grad kühler, 24 bis 28 Grad morgen. 15.04 Uhr. Und hier sind die aktuellen Verkehrsmeldungen. A72 Richtung Leipzig zwischen Chemnitz Süd und dem Kreuz Chemnitz stockender Verkehr, eine Baustelle. 10 Minuten dauert es länger. Vorsicht auf der A72 Richtung Hof zwischen Chemnitz Süd und Stolberg Nord. Da liegen Fahrzeugteile auf der Fahrbahn. Und die Blitzer stehen, beziehungsweise der Blitzer steht jetzt in Stadt-Ilm in der Immenauer Straße stadtauswärts. Melden Sie uns Staus oder Blitzer kostenfrei im MDR Thüringen Verkehrszentrum 0800 218 16 00. Dankeschön. Ich bin Frank Huber. Ich grüße Sie jetzt wieder mit dem 80er Rod Stewart und Young Turks.
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kann Ihnen bestätigen, als Frank hört man das oft. Frankie Goes to Hollywood. Das waren sie mit Relax aus den 80ern. Die Karriere von Diana Ross, die ist ja wirklich beeindruckend, jahrzehntelang. Angefangen in den 60ern, auch mit den Supremes, Where Did Our Love Go?

0: Udo Lindenberg mit dem Kompass. Kompass ist gut, passt zum nächsten Thema. Jugendliche weg von Handy oder Computer zu bekommen, ist manchmal gar nicht so einfach. Dass es doch gut gelingen kann, vor allem wenn man gemeinsam anpackt, zeigt ein Beispiel aus Serba im Saale-Holzland-Kreis. Hier haben Kinder und Jugendliche in Eigeninitiative ihren Wunsch nach einem Fahrradparcours wahr werden lassen. Und MDR Thüringen-Reporterin Veronika Lewandowski hat sich das Gemeinschaftswerk angeguckt.
1: Serba, ein kleines Dorf bei Eisenberg, hat nun eine neue Attraktion. Oberhalb des Ortes, am Feldrand, ist ein Trailpark für Mountainbikes entstanden. Geplant und gebaut von Jungs aus dem Dorf. Die 9- bis 15-Jährigen sind inzwischen fast täglich hier. Doch bevor sie aufs Rad steigen, wird erst gearbeitet. Die Strecke muss gepflegt, ausgebessert und erweitert werden. Nachdem die Jugendlichen im vergangenen Herbst mit ihren Rädern aus dem angrenzenden Wald vertrieben wurden, suchten sie das Gespräch mit Bürgermeisterin Katrin Löbel. Mit ihrer Idee für eine eigene Strecke trafen sie bei ihr auf offene Ohren.
2: Und ich habe ihnen den Platz gezeigt und die waren auch gleich begeistert. Und da hat das Projekt seinen Lauf genommen.
1: Seitdem ist viel passiert. Mit Unterstützung der Gemeinde und Eltern gestalteten die Jungs ihren eigenen Crosspark. Werkzeug und Paletten stellte die Gemeinde. Grünschnitt und Erde kamen aus Nachbarorten. In dieser Woche wurde die Anlage freigegeben. Jetzt können die Jungen höchst offiziell in die Pedale treten. Bewegung statt Handy zocken.
3: Sonst waren wir immer zu Hause oder so und haben eigentlich nichts überragend Tolles gemacht oder gezockt. Aber jetzt sind wir wenigstens mehr draußen.
4: Es sind halt Gemeinschaft, sonst war es halt nie so richtig,
5: weil ich da meine Freunde sehen mehr kann und zu Hause einfach langweilig ist.
1: Die Gemeinde hat für das Projekt kein Geld ausgeben müssen. Vieles ist eben möglich, wenn alle mit anpacken, sagt Katrin Löbel.
2: Die Gemeinschaft, dass sie die leben können, die Jugendlichen, weil die brauchen einfach auch einen Treffpunkt und sie sollen auch von Erwachsenen gesehen werden und wertgeschätzt werden. Und ich sehe aber auch, was daraus erwächst.
1: Kleiner Trailpark, große Wirkung.

0: und ein Sommer, den die Jungs aus Serba wohl so schnell nicht vergessen.
1: Mhm, so kann es also auch gehen. Ein Trailpark ist in Serba in Eigenregie der Dorfjugend entstanden.
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zu Vega mit Luca. Die Leichtathletik-EM gleich auch wieder ein Thema im Sport bei MDR Thüringen gegen 15:30 Uhr, also in 6 Minuten mit Jürgen Kolanzik.

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1: Mit Jürgen Kolarczyk und dem Zwischenstand in der Fußball-Regionalliga. Tabellenführer FC Rot-Weiß Erfurt gegen die zweite Mannschaft aus Magdeburg. Das sind in der Zwischenzeit 65 Minuten gespielt. Und wenn ich auf die Anzeigetafel schaue, da steht da eine 3 bei Erfurt und eine 0 bei Magdeburg. Das klingt also nicht schlecht. Gerade ist es 3:0 gefallen. Hayrola hätte allerdings noch auf 4:0 bzw. zwischendrin auf 3:0 stellen können. Denn er hat einen Foul-Elfmeter verschossen. Also 3:0 trotzdem die beruhigende Führung. Damit der Blick nach Birmingham zur Leichtathletik-Europameisterschaft. Dort ist die Vormittagssession vorbei mit positiven und auch mit negativen Nachrichten aus dem deutschen Lager. MDR Thüringen Sportreporter Martin Roschitz, der fasst die Ergebnisse zusammen.
2: Drama um Malaika Mihambo. Die Weitsprung-Olympiasiegerin von Tokio hatte große Probleme mit ihrem Anlauf. Erst im dritten und letzten Versuch gelang Mihambo der Befreiungsschlag und mit 7,10 Metern eine Weltklasseweite. Damit kämpft sie morgen am letzten Wettkampftag in Birmingham um Gold. Goldkandidaten heute sind 1500-Meter-Läufer Robert Faken und Speerwerfer Julian Weber. Siebenkämpferin Sophie Weißenberg hat als Fünfte nach 5 Disziplinen nur noch Außenseiterchancen auf Edelmetall. Licht und Schatten beim deutschen Sprintteam. Die 4x100-Meter-Staffel der Männer hat auch ohne 200-Meter-Europameister Owen Anser das Finale erreicht. Die Frauen verpassen nach einem Wechselfehler die erhoffte Medaille. Ohne Medaille bleiben auch die deutschen Geherinnen und Geher.
1: Ja, allerdings kam die Erfurterin Ada Junghans im Gehen über die Marathondistanz auf einen respektablen 9. Rang. Ihr Bruder Karl, der hatte seinen Start kurzfristig wegen Beugerproblemen im Oberschenkel absagen müssen. Damit in die nordamerikanische Basketball League, die NBA, die hat noch Sommerpause. Die Saison beginnt erst am 20. Oktober, sorgt aber trotzdem immer wieder für Schlagzeilen, weil die Mannschaften neu sortiert werden. Jetzt zieht zum Beispiel auch der deutsche Weltmeister Dennis Schröder wieder mal um. MDR Thüringen Sportreporterin Mara Tellmann über den neuesten Trade von Dennis Schröder.
3: Welt- und Europameister Dennis Schröder bleibt der Wandervogel der nordamerikanischen Basketball-Profiliga NBA. Der 32-Jährige wurde von den Cleveland Cavaliers zu den Charlotte Hornets getradet. Charlotte wird damit seine 12. NBA-Station seit seinem Draft durch die Atlanta Hawks im Jahr 2013. Rekordhalter in der NBA ist Ish Smith mit 13 unterschiedlichen Teams. Schröder hatte in der vergangenen NBA-Saison 70 Spiele gemacht mit 10,8 Punkten im Schnitt. 40 Spiele für die Sacramento Kings, 30 für die Cavaliers, mit denen er die Conference-Finalserie gegen den späteren Champion New York Knicks verloren hatte.
1: Und noch kurz der Blick zur Hockey-Weltmeisterschaft. Dort sind die deutschen Frauen mit einem Sieg ins Turnier in Belgien und den Niederlanden gestartet. Gegen Außenseiter Schottland gewann der Vize-Europameister hochverdient mit 3:0 und hat die Zwischenrunde damit fest im Visier. Und in der Fußball-Regionalliga zwischen Erfurt und Magdeburg, da steht es weiter 3:0. Und was machen die Männer? Sie trinken. Dort ist Trinkpause.
4: Das ist auch gut so bei diesen Temperaturen. Denn es ist wirklich heiß. Selbst in Neuhaus am Rennweg sind es jetzt 31 Grad. Gerstenberg im Altenburger Land 37, in Jena 36. 33 bis 38 Grad, das sind die Werte an diesem wirklich super heißen Samstagnachmittag. Bis zum Abend oft sonnig, später mehr Wolken, vereinzelt dann erste Schauer und kräftige Gewitter. In der Nacht wechselnd bewölkt, auch mit Schauern und Gewittern 19 bis 14 Grad. Morgen ist der Wetterwechsel dann da. Morgen starten wir oft mit vielen Wolken und schauerartigem Regen, später zum Teil wieder Auflockerung, dann kommt die Sonne wieder raus. 10 Grad kühler, 24 bis 28 Grad morgen. 15.34 Uhr. Und hier sind die aktuellen Verkehrsmeldungen. Vorsicht auf der A38 Richtung Leipzig zwischen Nordhausen und Heringen. Da liegen Fahrzeugteile auf der linken Fahrspur. Auf der B4 Richtung Erfurt zwischen Gebesee und Andisleben. Vorsicht, da gibt es eine ungesicherte Unfallstelle. Und in Leubingen sind die Bahnübergänge in der Stöttener Straße und in der Straße nach Kölle da derzeit gesperrt. Blitzer habe ich keine. Melden Sie uns Staus oder Blitzer kostenfrei im MDR Thüringen Verkehrszentrum 0800 218 16 00. Dankeschön. Kommen Sie gut durch die Hitze. Jetzt mit dem 80er von AVR.
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Robert Hammond und Down by the River. Dick Brave, also eigentlich ja Sascha, ist derzeit auf großer Clubtournee unterwegs mit dem Titel Back for Good. Nach langjähriger Pause hat er ja seine Kultband wiederbelebt. Ich komme drauf, denn ich habe hier einen schönen Sommertitel von Sascha mit I Feel Lonely.

klingt doch schon ganz entspannt, oder? Pass gut, denn heute ist Tag der Erholung, also sozusagen ein Feiertag, für den man nichts organisieren, planen oder vorbereiten muss, einfach nämlich nichts tun. Nur blöderweise nicht bei uns. Die Idee für diesen Tag kommt nämlich aus den USA. Lassen Sie es trotzdem entspannt angehen mit dem richtigen Sommergefühl. Jetzt fürs Gartenplanschbecken. Madonna und La Isla Bonita.

Sommerhitze. Der Peter Rudolf aus Sondershausen hat mir gerade ein Bild geschickt in der MDR Thüringen App. Sein Gartenthermometer so ein bisschen in der Sonne, 44 Grad zeigt's an.

sportlich, sportlich. Kung Fu Fighting mit Carl Douglas aus dem Jahr 74. 9 Jahre später klang es dann so, also in den 80ern, bei Mike Oldfield und Roger Chapman mit den Shadows on the Wall. Kurz vor 16 Uhr.

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2: Die Gewerkschaft Verdi beklagt einen mangelnden Hitzeschutz in vielen Pflegeheimen. Grundlage ist eine Befragung von mehr als 320 Pflegebeschäftigten. Sie sollten regelmäßig Temperaturen messen. Teilweise gäbe es in einigen Heimen bis zu 45 Grad, sagte Verdi-Vorstand Silvia Bühler. Sie sprach von erschreckenden Zuständen. 11% der Bewohner haben laut Verdi Kreislaufzusammenbrüche erlitten. 10% seien dehydriert. Auch bei vielen Sterbefällen sei die Hitze mutmaßlich ein Faktor gewesen. Wegen der Trockenheit werden in Nordhausen derzeit zahlreiche Bäume gezielt bewässert. Jeden Tag seien Mitarbeiter im Zweischichtsystem unterwegs, um an etwa 100 Standorten die Bäume, Hecken und Stauden gezielt zu wässern, teilte die Stadt mit. Viele Bäume haben außerdem einen Gießsack erhalten, aus dem sie dauerhaft Wasser ziehen können. Außerdem bewässert ein unterirdisches System am Nordhäuser Blasi-Kirchplatz künftig mehrere

0: alte Lindenbäume mit bis zu 2000 Litern täglich. Das Planetarium Gera ist Geschichte. Nach der letzten Veranstaltung gestern Abend hat es nun dauerhaft seine Türen geschlossen. Der Betreiber hatte das Ende angekündigt. Ein Weiterbetrieb sei aus wirtschaftlichen Gründen nicht mehr möglich, hieß es. Demnach sind die Besucherzahlen seit 2024 um bis zu 40% eingebrochen. Außerdem verhinderten bürokratische Hürden eine Erweiterung. Im nächsten Jahr hätte das Planetarium Gera sein 10-jähriges Bestehen gefeiert. Die Evangelische Kirche Mitteldeutschland will künftig verstärkt zum Wehrdienst und zur Kriegsdienstverweigerung beraten. Der EKM-Friedensbeauftragte Jens Latke sagte, die Kirche wolle junge Menschen bei der Gewissensbildung unterstützen und ihnen eine fundierte Entscheidung ermöglichen. Die Nachfrage sei seit 2022 kontinuierlich gestiegen und habe in diesem Jahr einen Höchstwert erreicht. Ab September will die Landeskirche 18-Jährige mit einer Postkartenaktion und im Internet auf ihre Beratungsangebote aufmerksam machen. Nach der partiellen Sonnenfinsternis am Mittwochabend sind offenbar keine allzu großen Augenschäden aufgetreten. Der Berufsverband der Augenärzte sagte dem Redaktionsnetzwerk Deutschland, schwere Verletzungen seien bisher nicht der Fall gewesen. In den großen Augenkliniken in Deutschland seien jeweils bis zu 20 Patienten vorstellig geworden. Die Appelle zu einem vorsichtigen Umgang hätten wohl geholfen, hieß es. Bei der partiellen Sonnenfinsternis am Mittwoch hatte der Mond die Sonne bis zu 90% verdeckt. Sport. In der Fußballregionalliga hat Rot-Weiß Erfurt im Moment den ersten FC Magdeburg, zweite Mannschaft, zu Gast. Kurz vor Spielende steht es 4:1 für Erfurt. Das waren die Nachrichten. 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
1: Danke dir, Ulf. Das Wetter in Thüringen auf jeden Fall heiß, bis zum Abend sonnig, vom Eichswald her später Wolken, vereinzelt dann Schauer oder kräftige Gewitter, vorher 33 bis 38 Grad. Die Nacht ist wechselnd bewölkt, bringt wieder einzelne Schauer oder Gewitter, es kühlt auf 19 bis 14 Grad runter. Morgen dann gebietsweise stark bewölkt, so geht's wohl los, schauerartiger Regen, später wieder Auflockerung mit Sonne, deutlich kühler, angenehmer, 24 bis 28 Grad. Am Montag wechselnd bewölkt, einzelne Schauer, noch etwas kühler. 16:03. Und hier sind die aktuellen Verkehrsmeldungen. Die B88 Wutha-Immenau zwischen Schwarzhausen und Abzweig Langenhain ist die Fahrbahn gesperrt nach einem Unfall. A71 Richtung Schweinfurt im Tunnel Rennsteig. Vorsicht, da steht jetzt ein defektes Fahrzeug. Blitzer habe ich keine. Melden Sie uns Staus oder Blitzer kostenfrei im MDR Thüringen Verkehrszentrum 0800 218 1600. Vielen Dank. Ich bin Frank Huber. Einen möglichst erfrischenden Nachmittag wünsche ich Ihnen jetzt mit Musik von Elton John und Club at the End of the Street.
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Filmmusik jetzt hier bei MDR Thüringen aus den 80ern. Der Ghostbuster, Sie erinnern sich. Die Filmmusik von Ray Parker Jr.

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0: Das Thüringen-Journal heute Abend wird moderiert von Aline Thielmann. Die Aline ist jetzt bei mir. Aline, es geht heute Abend bei euch auch nach Gotha.
1: Naja, unbedingt, klar, weil da hat ja gestern Abend das Friedenstein Open Air begonnen. Mit den Prinzen,
0: also ein
1: total klasse Eröffnungskonzert mit der Thüringer Philharmonie gemeinsam. Und war ja auch ein Jubiläumskonzert. Ich meine, die Prinzen, die stehen jetzt seit 35 Jahren auf der Bühne.
0: Wahnsinn,
1: also
0: entsprechend oder?
1: Emotional ist das geworden. Wir haben mit den Fans gesprochen und naja, hier so von Küssen verboten bis zum Mann im Mond. Also die können natürlich alles mitsingen und haben ganz viele Geschichten zu erzählen, wie bestimmt auch ganz viele unserer Zuhörer und Zuschauer, und von Erlebnissen mit den Prinzen eben zu berichten in den letzten vielen, vielen Jahren. Aber geht ja erst richtig los jetzt beim Friedenstein Open Air im Schlosshof, aber auch heute Abend, Johannes Oerding ist ausverkauft.
0: Ich habe gerade nochmal nachgeguckt, geht genau. Nichts mehr.
1: Ja, ja, aber gibt ja noch ein paar weitere Konzerte bis zum 29. August. Aber die Bilder vom Eröffnungskonzert, die haben wir jetzt schon mal gut verteilt oder wollen wir verteilen heute
0: genau.
1: Abend ab 19 Uhr.
0: Wunderbar. Thüringen Journal mit Aline. Danke dir für heute, Aline.
1: Danke dir.
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die Podis und die Lebenszeit. Ergebnisse in der zweiten Fußball-Bundesliga gibt es gleich von Jürgen im Sport hier bei MDR Thüringen um 16:30 Uhr, also in 8 Minuten.

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1: Mit Jürgen Kulanzig und den Ergebnissen der Spiele des zweiten Spieltags in der zweiten Fußball-Bundesliga. Der Club aus Nürnberg, der hat das Franken-Derby gewonnen. Der erste FCN gewinnt bei Greuther Fürth mit 4:2. Und damit ist das Team von Miroslav Klose erstmal Tabellenführer. Außerdem siegt Magdeburg in Osnabrück mit 3:0. Und die Berliner Hertha schickt Heidenheim mit 4:1 nach Hause. Heimsieg und Tabellenführung verteidigt. Dass das Fazit des Spiels von Rot-Weiß Erfurt heute gegen die zweite Mannschaft aus Magdeburg in der Fußball-Regionalliga. MDR Thüringen Sportreporter Jan Günther, der hat den 4:1-Sieg der Rot-Weißen im Steigerwaldstadion gesehen.
2: In der 16. Minute hatte der Gast aus Magdeburg die große Chance, in Führung zu gehen. Die Volleyabnahme von Niklaus aus 6 Metern wurde aber glänzend pariert von Erfurt-Keeper Rottnick, der den verletzten Stammtorhüter Otto ersetzte. Rot-Weiß mit mehr Spielanteilen und mit der Führung in der 29. Minute. Eine flache Hereingabe von der rechten Seite brachte Acibe Mensah aus 5 Metern links im Kasten unter. In der Nachspielzeit des ersten Durchgangs erhöhte Dehl mit einem Flachschuss in die linke Ecke auf 2:0 für Erfurt. Die zweite Halbzeit extrem ereignisreich. Magdeburg traf zweimal Aluminium, Erfurts Hairulla verschoss an den Foulelfmeter, bevor Forkel für die Thüringer in der 65. auf 3:0 stellte. Er war 85 Sekunden zuvor eingewechselt worden. In der 74. Minute gelang dem ebenfalls eingewechselten Felsberg das 4:0. In der Nachspielzeit traf dann auch noch Magdeburg durch Drews.
1: Ja, heißt also, Erfurt bleibt mit dem 4:1 Tabellenführer. Aktuell stehen sich noch die beiden härtesten Verfolger gegenüber. Chemnitz gegen Aue heißt das. Das ist der zweite gegen den dritten. Im direkten Duell also, halbe Stunde gespielt, Tore bislang Fehlanzeige. Zu Ende schon das dritte Spiel des heutigen Tages. Der BFC Preußen und Greifswald, die trennen sich 1:1. Und noch das bei den Turn-Europameisterschaften in Zagreb. Da hat Karina Schönmeier die erste deutsche Medaille gewonnen. Die 21 Jahre alte Chemnitzerin holte Silber am Sprung. Die Titelverteidigerin musste sich nur Mehrkampf-Europameisterin Angelina Melnikova aus Russland geschlagen geben.
3: Dankeschön, Jürgen. Das heiße Wetter in Thüringen, Bad Berka jetzt 34 Grad, Eisenach 34 und auch in Meiningen 34 Grad. Bis zum Abend Sonne, vom Eichswald her später ein paar Wolken, vereinzelt Schauer oder kräftige Gewitter, vorher 33 bis 38 Grad. Die Nacht ist dann wechselnd bewölkt, mit Schauern, mit Gewittern bei 19 bis 14 Grad. Morgen dann geht's stark bewölkt los mit schauerartigem Regen, später zum Teil wieder Auflockerungen, dann zeigt sich die Sonne wieder deutlich kühler, 24 bis 28 Grad morgen. 16.33 Uhr. Und hier sind die aktuellen Verkehrsmeldungen. A71 Richtung Schweinfurt. Im Tunnel Rennsteig, Vorsicht, da steht ein defektes Fahrzeug. Und die B88 Wutha-Ilmenau ist zwischen Schwarzhausen und dem Abzweig Langenhain nach einem Unfall gesperrt. Die Blitzer gibt's derzeit nicht anscheinend. Melden Sie uns Staus oder Blitzer kostenfrei im MDR Thüringen Verkehrszentrum 0800 218 16 00. Dankeschön. Kommen Sie gut an Ihr Ziel, jetzt mit Oliver Onions und Flying Through the Air.
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0: Also wenn heute kein Gewitter dazwischen kommt, dann ist es ja wieder so ein Sommerabend, der sich prima draußen genießen lässt, vor allem der Sonnenuntergang dann. Im Eichsfeld gab es gestern schon ein besonderes Sommerspektakel. 10 riesige Heißballons stiegen fast zeitgleich in den Abendhimmel. Und auf der Landesgartenschau wird es noch weitere Ballonstarts geben. MDR Thüringen-Reporter Thomas Born, der hat sich das Spektakel nicht entgehen lassen.
1: Es ist kurz nach 17 Uhr, als die Vorbereitungen für das große Ballonspektakel beginnen. Auf eine Wiese bei der Landesgartenschau rollt ein Transporter nach dem anderen. Hinten einen großen Hänger dran, auf dem man die magische Aufschrift Ballon schon lesen kann. Und dann heißt es für die Ballonfahrerinnen und Ballonfahrer mit angepackt. Denn die Vorbereitung ist Teamwork, sagt Chris Heinemann vom Ballonteam Heinemann.
2: Wir treffen uns mit den Leuten, packen zusammen an, bauen die Ballons auf und dann ist der Start, je nachdem, wie lange der Wind anhält, die letzten Böen raus sind.
1: Während die einen aufbauen, gibt es für die anderen die Sicherheitseinweisung und von Edgar vom Ballonteam Giese aus Hübstedt auch die Begrüßung der Ballonfahrer.
3: Glück ab und gute Land.
1: Sowie die grobe Route.
3: Wo der Wind uns hintreibt. Die grobe Richtung wird von Richtung Norden sein. Ne? Und ob das mehr nach Nordost, Nordwest geht, das kann man nicht sagen.
1: Noch sind es ein paar Minuten bis zum Start. Zeit, die Frank nutzt, um einfach mal Ballonluft zu schnuppern.
4: Wollte ich mal Probe machen, dass was für mich ist und so. Erstmal so trocken als Übung. So, ne? Aber direkt in die Höhe, da muss ich es überlegen noch. So.
1: Und dann kommt er, der große Moment, als die Brenner angeschmissen werden.
5: Ich muss erst die Zündflamme anmachen. So, Achtung.
1: Heute schaut sich Edith, wie viele andere, das große Ballonspektakel noch von unten an. Aber morgen, da fährt sie selbst mit.
6: Also ich wollte das schon viele Jahre und jetzt kam eine Freundin und sagt, ach, willst du mit? Und da sagt, gut, mach ich.
1: So eine Fahrt im Ballon ist nicht ganz billig. 275 Euro kostet sie. Bis nächste Woche Sonntag wird täglich gestartet an der Landesgartenschau. Und außer jetzt am Wochenende sind auch noch Plätze frei. Na dann, Glück ab und gut Land.
0: Ja, für alle, die Lust auf so ein bisschen Fernweh, Sommerromantik und spektakuläre Ausblicke haben, bis zum Sonntag in einer Woche ist das große Ballonspektakel auf der Landesgartenschau vielleicht genau das Richtige für Sie. Die Ballons starten nächste Woche auch zwischen 17.30 Uhr und 18.30 Uhr und heute Abend sollen die Ballons dann auch wieder leuchten.
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und kurz vor 17 Uhr bei MDR Thüringen noch ein 70er, nämlich Tina Charles mit I Love to Love. Vorher ein 80er, Cliff Richard und Remember Me.

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8: Die Gewerkschaft Verdi beklagt einen mangelnden Hitzeschutz in vielen Pflegeheimen. Grundlage ist eine Befragung von mehr als 320 Pflegebeschäftigten. Sie sollten regelmäßig Temperaturen messen. Teilweise gäbe es in einigen Heimen bis zu 45 Grad, sagte Verdi-Vorstand Silvia Bühler. Sie sprach von erschreckenden Zuständen. 11% der Bewohnerinnen und Bewohner haben laut Verdi Kreislaufzusammenbrüche erlitten, 10% seien dehydriert. Auch bei vielen Todesfällen sei die Hitze ein mutmaßlicher Faktor gewesen. Wegen der Trockenheit werden in Nordhausen zahlreiche Bäume gezielt bewässert. Jeden Tag seien Mitarbeiterinnen und Mitarbeiter im Zwei-Schicht-System unterwegs, um an etwa 100 Standorten die Bäume, Hecken und Stauden gezielt zu wässern, teilte die Stadt mit. Viele Bäume haben außerdem einen Gießsack erhalten, aus dem sie dauerhaft Wasser ziehen können. Außerdem bewässert ein unterirdisches System am Nordhäuser Blasi-Kirchplatz künftig mehrere alte Lindenbäume mit bis zu 2000 Litern Wasser täglich. Mit einem Fest ist in Blankenstein heute an die Eröffnung der Höllentalbahn vor 125 Jahren erinnert worden. Dabei sind rund 200 Fahrgäste mit einer Sonderfahrt aus dem bayerischen Markt

0: Grün gekommen, teilte der Rennsteigverein Blankenstein mit. Die Organisatoren nutzten das Jubiläum, um für eine Reaktivierung der Strecke zu werben. Damit könne nicht nur der Personenverkehr zwischen Thüringen und Bayern gestärkt, sondern auch mehr Gütertransporte auf die Schiene verlagert werden. Unterstützung dafür kommt von der Linke im Thüringer Landtag. Die Strecke ist seit 1945 unterbrochen. Die evangelische Kirche in Mitteldeutschland will künftig verstärkt zum Wehrdienst und zur Kriegsdienstverweigerung beraten. Der EKM-Friedensbeauftragte Jens Latke sagte, die Kirche wolle junge Menschen bei der Gewissensbildung unterstützen und ihnen eine fundierte Entscheidung ermöglichen. Die Nachfrage sei seit 2022 kontinuierlich gestiegen und habe in diesem Jahr einen Höchstwert erreicht. Ab September wird die Landeskirche 18-Jährige mit einer Postkartenaktion und im Internet auf ihre Beratungsangebote aufmerksam machen. Nach der partiellen Sonnenfinsternis diese Woche sind bisher keine allzu großen Augenschäden gemeldet worden. Das sagte eine Sprecherin des Berufsverbands der Augenärztinnen und Augenärzte dem Redaktionsnetzwerk Deutschland. In den großen Augenkliniken in Deutschland seien jeweils bis zu 20 Patienten vorstellig geworden. Schwere Verletzungen seien bisher nicht aufgetreten. Die Appelle zu einem vorsichtigen Umgang hätten wohl geholfen, hieß es. Allerdings sei nicht absehbar, wie viele Menschen in den kommenden Tagen Veränderungen bemerken würden und danach ärztliche Hilfe bräuchten. Und noch zum Sport. In der Fußballregionalliga hat Rot-Weiß Erfurt als Tabellenführer vorgelegt. Die Erfurter besiegten im Steigerwaldstadion die zweite Mannschaft vom 1. FC Magdeburg deutlich mit 4:1. Erfurt bleibt mit 4 Siegen und einem Unentschieden ungeschlagen und führt weiter die Tabelle an. Das waren die Nachrichten. 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
1: Danke dir, Moritz. Das Wetter in Thüringen heute Abend allmählich ein paar Wolken mehr. Später örtlich auch Schauer oder kräftige Gewitter, aber eben nur an manchen Orten. Die Abendwerte 27 bis 31 Grad. In der Nacht wechselnd bewölkt mit Schauern, mit Gewittern 19 bis 14 Grad. Morgen dann gebietsweise stark bewölkt. So geht's wohl los mit schauerartigem Regen. Später wieder Auflockerung, bisschen Sonne. Deutlich kühler, 24 bis 28 Grad morgen. 17.04 Uhr. Und hier sind die aktuellen Verkehrsmeldungen. Aber ich sehe gerade, da gibt's nichts zu melden, auch keine Blitzer. Melden Sie uns Staus oder Blitzer kostenfrei im MDR Thüringen Verkehrszentrum 0800 218 16 00. Dankeschön. Ich bin Frank Huber. Ich grüße Sie. Kommen Sie gut durch die Hitze. Jetzt mit Iron Carer und Flashdance.
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1: Also 65 Jahre, ich finde, das darf gern groß gefeiert werden. Und das macht ja der Erfurter Egerpark auch mit einem tollen Lichterfest. Da war es gestern Abend schon richtig bunt, hell, spektakulär. Und auch heute gibt's jede Menge Lichterglanz, verspricht Lea Mohle vom Egerpark.
2: Wir haben dieses Jahr viele super interessante Lichtinstallationen. Wir haben zum Abschluss eine Lasershow. Dieses Jahr kein Feuerwerk, sondern Lasershow, recht groß. Wir haben die Lichtwassershow auf der Philippswiese, die wie jedes Jahr einfach spektakulär werden wird. Wir haben verschiedene Künstler, die sich hier die Klinke in die Hand geben und unsere Besucher an jeder Ecke mit allem unterhalten, was man sich vorstellen kann.
1: Und heute sorgt die Crazy Big Band für Stimmung. Und wenn Sie dann gemütlich durch den Egerpark schlendern, kommen Ihnen vielleicht in der Dunkelheit ganz viele besondere Lichter entgegen.
2: Wir haben drei Künstler, die auf Hochstelzen unterwegs sind, die geschminkt und verkleidet sind, obenrum als Schmetterlinge und die leuchten.
1: Leuchtende Schmetterlinge auf Stelzen und noch viel mehr erleben Sie also heute Abend ab 18 Uhr beim Lichterfest im Egerpark. Und es lohnt sich auf jeden Fall auch ein Abstecher dann ins Deutsche Gartenbaumuseum. Da gibt's nämlich eine neue Ausstellung zum 65. Jubiläum. Von den Anfängen als internationale Gartenbauausstellung bis zum heutigen Egerpark. Und auch die Sternwarte ist geöffnet und zwar bis 23 Uhr.
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Tina und Eros Cose de la Vita. Für die deutschen Turner bei der Europameisterschaft in Zagreb läuft's gut. Thema im Sport in 9 Minuten um 17.30 Uhr.

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5: Mit Jürgen Kolarczyk. Erfolgreicher Tag heute für die deutschen Turner bei der Europameisterschaft in Zagreb. MDR Thüringen Sportreporter Florian Winkler über zwei deutsche Medaillen am vorletzten Tag der Titelkämpfe.
6: Sie konnte ihr Glück kaum fassen. Helen Keveritsch bejubelte ausgelassen ihren ersten internationalen Titel. Die Turnerin aus Stuttgart zeigte wie schon in der Qualifikation eine nahezu perfekte Leistung am Stufenbarren und holte sich verdient den EM-Titel an ihrem Paradegerät. Nach fast einjähriger Verletzungspause ist die 18-Jährige nach den deutschen Meisterschaften auch bei den Europameisterschaften in Zagreb in Top-Verfassung. Rang 2 ging an die Italienerin Elisa Iorio vor ihrer Teamkollegin Giulia Perotti. Die zweite Medaille für die DTB-Riege ertonte eine ebenfalls starke Carina Schön. Schönmeier am Sprung. Die Titelverteidigerin aus Bremen musste sich diesmal aber mit Silber zufrieden geben. Angelina Melnikova, die Russin, die unter neutraler Flagge startet, holte sich erwartungsgemäß den Titel in der kroatischen Hauptstadt.
5: Morgen starten die deutschen Turnerinnen dann noch zum Abschluss der EM im Teamfinale. Bei der Reitweltmeisterschaft in Aachen, da liegt der viermalige Olympiasieger Michael Jung vor dem großen Showdown der Vielseitigkeitsreiter in der Pole Position. Mit seinem Partner Chipmunk glänzte der 44-Jährige bei der zweiten Teilprüfung im Gelände. Beim abschließenden Springen kann der Rekordmann seinen zweiten WM-Einzeltitel nun ganz ohne Mithilfe der Konkurrenz gewinnen. Bis zum Titel ist es noch ein weiter Weg für Rot-Weiß Erfurt in der Fußball-Regionalliga, aber die Rot-Weißen, die grüßen weiter von der Tabellenspitze. Heute besiegte RWE die zweite Mannschaft aus Magdeburg im Steigerwaldstadion mit 4:1. Klar, dass Erfurts Trainer Fabian Gerber zufrieden war.
7: Riesenkompliment an meine Mannschaft, dass du nach dem Derby-Sieg trotzdem so fokussiert bleibst, konzentriert bleibst, weil klar, das sind die schwersten Spiele nach so einem Derby-Sieg. Dann ja, weiter auf dem Gas zu bleiben, gerade jetzt hier bei diesen Temperaturen, die sind ja unglaublich, ich glaube gefühlt 40 Grad, da 90 Minuten dann so eine kämpferische, läuferische und spielerisch starke Vorstellung zu liefern, wie wir es heute gemacht haben, aller Ehren wert und deswegen freut mich das umso mehr.
5: Außerdem trennten sich der BFC Preußen und Greifswald 1:1 und zwischen dem Tabellenzweiten Chemnitz und dem dritten Aue, da steht es nach einer guten Stunde Spielzeit 2:1 für Chemnitz.
8: Dankeschön, Jürgen. Ja, und es ist tatsächlich noch ziemlich heiß. Das Wetter in Thüringen, Heilbad, Heiligenstadt jetzt 30, Neuhaus am Rennweg 31, in Mühlhausen 34 Grad noch. Heute Abend allmählich ein paar Wolken mehr, später an manchen Orten Schauer, vielleicht auch kräftige kurze Gewitter. 27 bis 31 Grad die Abendwerte. In der Nacht, da ist es wechselnd bewölkt, wieder mit Schauern, mit Gewittern bei 19 bis 14 Grad. Dann ist kühlere Luft da, morgen gebietsweise stark bewölkt, schauerartiger Regen, so geht's los. Später Auflockerung wieder mit Sonne. Temperaturen deutlich angenehmer, 24 bis 28 Grad morgen. 17.34 Uhr. Und hier sind die aktuellen Verkehrsmeldungen. Vorsicht auf der A9 Richtung Berlin zwischen Lederhose und Hermsdorf Süd. Da gibt es eine ungesicherte Unfallstelle. Und die Blitzer gibt es derzeit nicht. Melden Sie uns Staus oder Blitzer kostenfrei im MDR Thüringen Verkehrszentrum 0800 218 16 00. Kommen Sie gut an Ihr Ziel. Schönen Samstagnachmittag. Jetzt mit Bachmann Turner Overdrive. 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

auch einer der ganz tollen 80er, höre ich immer noch gerne. Alice Moyet bei MDR Thüringen mit Is This Love. Aber auch die 60er haben natürlich starken Sound hervorgebracht. Das beweisen jetzt die Zombies, Time of the Season.

0: Also ich mag den abgedrehten Titel der Zombies mit Time of the Season. Stichwort Ziegenkäse. Ich persönlich mag ihn, aber ich weiß, viele von Ihnen, die sehen das kritisch, die mögen das gar nicht. Dann müssen Sie wahrscheinlich jetzt weghören. Es geht nämlich um die Heimatküche. Da gehört das mit dazu. Heimatküche ist ja eh alles, was nach zu Hause schmeckt, ob aus Muttis Kochtopf oder von Omas Backblech. Die Heimatküche ist heute Abend Thema bei Unser Dorf hat Wochenende im MDR Fernsehen. Auf der Suche nach kulinarischen Produkten aus der Heimat war MDR Thüringen-Reporterin Heike Opitz in Ifta in Westthüringen auf dem Ziegenhof Rösebach. Dort wird eben Käse gemacht aus der Milch von echten Thüringer Waldziegen.
1: Wenn Frank Burkhardt und Mira Kuhlmann auf ihre wunderbar saftige Weide gehen, kommen im Idealfall 400 Ziegen angerannt. Reinrassige Thüringer Waldziegen. Braunes, drahtiges Fell, helles Gesicht, stabile Hörner. Eine Ziege zum Verlieben.
2: Die Thüringer Waldziege ist eine besondere Ziege. Die hat so einen richtig schönen, stabilen Körperbau. Also ich mag das einfach, diese kurzen, stämmigen Beine.
1: Dabei wäre die Thüringer Waldziege fast ausgestorben. Es kam dann doch anders, als der Landwirt und Ziegenfan Frank Burkhardt nach Ifta kam, um einen Bauernhof einzurichten.
3: Ich kam da vom Ziegenbetrieb, da habe ich eine mitgebracht. Dann musste ich noch schnell eine zweite holen, weil die sonst einsam gewesen wäre. Und eine Woche später habe ich dann die nächsten zwei geholt, sodass ich 2002 eigentlich mit 4 Ziegen dann letztendlich gestartet bin.
1: Frank hatte nicht nur Glück mit den Ziegen, sondern auch zwischenmenschlich. Die Bayerin Mira kam nämlich auf ihrer beruflichen Wanderschaft in Ifta vorbei und ist da geblieben.
2: Wollte eigentlich nur in der Lammzeit helfen und bin nicht mehr fortgegangen. Nicht nur wegen der Ziege, nee, es war natürlich auch die Liebe, die mich hier gehalten hat.
1: Zuerst haben sich die beiden mit ihren Ziegen um Landschaftspflege gekümmert, aber dann schnell gemerkt, das wird nicht reichen, um über die Runden zu kommen. Direkt am Hof haben sie dann eine kleine Käserei gebaut und sind 2018 mit der Käseproduktion gestartet.
2: Für viele, glaube ich, gehört jetzt mittlerweile Grillkäse auch fest mit zum Grillen dazu, genauso wie die Bratwurst aber auch noch dazu gehört. Also ich glaube, der Käse wird die Bratwurst nie verdrängen hier in Thüringen.
1: Miras 400 Ziegen werden jeden Tag zweimal gemolken. Da kommen 750 Liter Milch zusammen. Also machen sie dreimal pro Woche Käse. Frischkäse, Schnittkäse und Camembert.
0: Tja, und daraus lässt sich sicher nicht nur leckerer Grillkäse zaubern. Auch um die Heimatküche geht es also heute Abend bei der Dorftour von Unser Dorf hat Wochenende zu sehen ab 19.50 Uhr im MDR Fernsehen.
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0: Andrew Lloyd Webbers, Jesus Christ Superstar. Maßgeschneidert für eine der schönsten Kulissen Deutschlands. 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
1: Es ist 18 Uhr. Alles Wichtige jetzt mit Moritz Meissner.
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2: In Nordrhein-Westfalen kämpfen hunderte Feuerwehrleute weiter gegen den großen Waldbrand im Hürtgenwald. Rund 1.800 Helferinnen und Helfer sind in der Eifelgemeinde im Einsatz. NRWs Innenminister Herbert Reul sagte, der Brand sei von, Zitat, irgendeinem Idioten verursacht worden. Man müsse nachdenken, wie verantwortungslos Menschen in der Gegend irgendetwas wegwerfen. Unterdessen hat NRWs Ministerpräsident Hendrik Wüst den Einsatzort besucht, berichtet ihm der Thüringen-Reporter Ingo Wagner.
3: Der Ministerpräsident dankte den Einsatzkräften und den freiwilligen Helfern für ihren unermüdlichen Einsatz. Nur dadurch sei es möglich gewesen, das Feuer von bewohnten Gebieten fernzuhalten. Gestern musste der Ortsteil Gai der Gemeinde Hürtgenwald evakuiert werden. In der Nacht entspannte sich die Lage, der Feuerwehr gelang es, die weitere Ausbreitung des Brandes zu stoppen. Trotzdem spricht die Feuerwehr noch nicht davon, dass die Lage unter Kontrolle sei. Als positives Signal bezeichnen die Einsatzkräfte aber, dass es zu regnen begonnen hat. Dazu kommt, dass weiterhin 10 Hubschrauber von Polizei und Bundeswehr im Einsatz sind und Wasser auf die Brandherde werfen. Man sei auf einem guten Wege.
2: Wegen der Trockenheit werden in Nordhausen zahlreiche Bäume gezielt bewässert. Jeden Tag seien Mitarbeiterinnen und Mitarbeiter im Zwei-Schicht-System unterwegs, um an etwa 100 Standorten die Bäume, Hecken und Stauden gezielt zu wässern, teilte die Stadt mit. Viele Bäume haben außerdem einen Gießsack erhalten, aus dem sie dauerhaft Wasser ziehen können. Außerdem bewässert ein unterirdisches System am Nordhäuser Blasi-Kirchplatz künftig mehrere alte Lindenbäume mit bis zu 2000 Litern Wasser täglich. Mit einem Fest ist in Blankenstein heute an die Eröffnung der Höllentalbahn vor 125 Jahren erinnert worden. Dabei sind rund 200 Fahrgäste mit einer Sonderfahrt aus Richtung des bayerischen Marx-Grün gekommen, teilte der Rennsteigverein Blankenstein mit. Die Organisatoren nutzten das Jubiläum, um für eine Reaktivierung der Strecke zu werben.

0: Damit könne nicht nur der Personenverkehr zwischen Thüringen und Bayern gestärkt, es könnten auch mehr Gütertransporte auf die Schiene verlagert werden, so der Verein. Unterstützung dafür kommt von der Linke im Thüringer Landtag. Die Strecke ist seit 1945 unterbrochen. Die Gewerkschaft Verdi beklagt einen mangelnden Hitzeschutz in vielen Pflegeheimen. Grundlage ist eine Befragung von mehr als 320 Pflegebeschäftigten. Sie sollten regelmäßig Temperaturen messen. Teilweise gäbe es in einigen Heimen bis zu 45 Grad, sagte Verdi-Vorstand Silvia Bühler. Sie sprach von erschreckenden Zuständen. 11% der Bewohnerinnen und Bewohner haben laut Verdi Kreislaufzusammenbrüche erlitten, 10% seien dehydriert. Auch bei vielen Todesfällen sei die Hitze mutmaßlich ein Faktor gewesen. Zum Sport. In der Fußballregionalliga bleibt Rot-Weiß Erfurt Tabellenführer. Die Erfurter besiegten im Steigerwaldstadion die zweite Mannschaft vom 1. FC Magdeburg deutlich mit 4:1. Rivale Chemnitz ist nach einem 2:1 gegen Luckenwalde punktgleich auf Platz 2. Erfurt hat aber die bessere Torbilanz. Das waren die Nachrichten. 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
1: Danke dir, Moritz. Das Wetter in Thüringen, heute Abend allmählich auch ein paar Wolken. Vereinzelt kann es Schauer oder Gewitter geben. Die Abendtemperaturen 27 bis 31 Grad. Die Nacht ist wechselnd bewölkt, da kommen dann Schauer und Gewitter dazu bei 19 bis 14 Grad. Morgen dann geht's mit vielen Wolken oft los. Die bringen schauerartigen Regen, später wieder Auflockerungen, dann zeigt sich wieder die Sonne. Aber es ist dann kühlere Luft da, morgen maximal 24 bis 28 Grad. 18.04 Uhr ist es jetzt. Und hier sind die aktuellen Verkehrsmeldungen. Eine nur A9 Richtung Berlin zwischen Lederhose und Hermsdorf Süd. Behinderung nach einem Unfall. Geblitzt wird anscheinend nicht. Melden Sie uns Staus oder Blitzer kostenfrei im MDR Thüringen Verkehrszentrum 0800 218 16 00. Vielen Dank dafür. Ich bin Frank Huber. Einen angenehmen Samstag wünsche ich Ihnen. Jetzt mit diesem 70er von Status Quo. Rocking all over the world.
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0: schon 60 Jahre alt, immer noch cool. Die Bee Gees bei MDR Thüringen und Massachusetts. Wir wollten diese Woche von Ihnen wissen, wo gibt es in Thüringen Stände mit einer Kasse des Vertrauens? Und Sie haben uns ja auch ganz viele Tipps geschickt. Die Kreativhäuschen in Ballstedt und Weißensee zum Beispiel, das Lädchen in Udestedt und auch den Getränkebrunnen in Friedrichshöhe am Rennsteig. Dort können Sie sich nämlich erfrischen, denn die Sommerwanderung macht ja schließlich durstig. Vielleicht hat man nicht genug dabei. MDR Thüringen-Reporter Tino Geist ist für uns dort gewesen und hat's ausprobiert.
1: Es plätschert so vor sich hin am Getränkebrunnen direkt am Arnika-Stadel in Friedrichshöhe. Ein großer Holztrog, wie man es aus den Alpen kennt, fängt das Kühle nass auf. Das Wasser ist die natürliche Kühlung für die Getränke. Juliane Müller vom Ferienhaus Arnika erklärt, wie es funktioniert.
2: Also einfach den Schildern folgen, komm, dann sind so Boxen im Brunnen, die einfach öffnen, aussuchen, was man möchte. Eine kleine Preisliste liegt nebenan, dann einfach gucken, was es kostet, Geld in eine Box, Kasse des Vertrauens einwerfen und schmecken lassen.
1: So einfach kann es sein. Für durstige Rennsteigwanderer ist das hier im Angebot.
2: Wir haben leckere Erfrischungsgetränke, Wasser und Apfelschorle, manchmal auch Limonaden. Also wir haben so ein bisschen wechselndes Angebot. 24 Stunden geöffnet, 7 Tage die Woche.
1: Schlechte Erfahrungen mit Zechbrellern gab es noch nicht. Mit 1,50 Euro für das Wasser oder die Apfelschorle sind die Preise aber auch voll in Ordnung.
2: Wir wollen keine Gewinne mit dem Brunnen machen, sondern einfach den Gästen was Schönes, Lustiges bescheren und auf der Reise einfach zu einer Erfrischung sorgen und jo.
1: Na dann, Getränk aussuchen, öffnen, Sitzplatz suchen und die Aussicht über die Bergwiesen genießen und schmecken lassen.
0: Getränke auf Vertrauensbasis. Ja, solange da kein Bier drin ist oder hochprozentiges, weil sonst könnte man beim Bezahlen was durcheinander bringen. Also in Friedrichshöhe, einem Ortsteil von Eisfeld, direkt am Rennsteig, funktioniert das prima, haben wir gehört. Den Selbstbedienungsbrunnen finden Sie direkt am Ferienhaus Arnika.
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Das ist doch immer überzeugend, oder? Weil ich dich liebe, ist ein guter Grund. Marius Müller, Westernhagen. Der deutsche Rennfahrer Pascal Wehrlein, der greift nach dem nächsten Weltmeistertitel. Thema um 18:30 Uhr im Sport bei MDR Thüringen.

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2: Mit Jürgen Kulacik. Der deutsche Rennfahrer Pascal Wehrlein begreift nach seinem 2. Weltmeistertitel in der Formel E. Der Fahrer des Teams Porsche gewann beim Saisonfinale in London das 1. von 2 Rennen und übernahm die Führung in der Gesamtwertung vom Briten Jake Dennis. Damit hat Wehrlein den Gewinn der Fahrerwertung vor dem Showdown morgen in der eigenen Hand. Erfolgreich auch die deutschen Schwimmer bei der Europameisterschaft in Paris. Heute Abend eine ganze Reihe von Medaillenchancen für die deutschen Athleten. Das weiß MDR Thüringen Sportreporterin Christina Graf. Sie berichtet über die Vormittagsrennen und hat einen Ausblick auf die Entscheidung heute Abend.
3: 6 der 8 deutschen Einzelstarter haben es in den Vorläufen ins Halbfinale geschafft. Erfreulich dabei die erst 18-jährige Yara Riefstahl über die 200 Meter Schmetterling. Die deutsche Meisterin kommt im Vorlauf nah an ihre persönliche Bestzeit und zieht so ins Halbfinale ein. Genau wie Brustschwimmerin Anna Elend, die über die 50 Meter locker weiterkommt. Und das, obwohl sie Platz 5 von gestern Abend über die 200 Meter Brust noch ganz schön in den Knochen spürt. Und auch noch eine gute Nachricht von der deutschen Mixed-Lagenstaffel über 200 Meter. Auch sie ziehen als starke Dritte ins Finale ein. Sie alle sind dann heute Abend wieder im Becken, genau wie die Medaillenhoffnungen in ihren Finals. So zum Beispiel Melvin Imudu über die 50 Meter Brust. Und natürlich blicken alle auf Johannes Liebmann, den frisch gebackenen Europameister mit Europarekord über die 800 Meter. Er geht gemeinsam mit Oliver Klimet über die 1500 Meter Freistil an den Start.
2: Ja, die Schwimmer kämpfen also nachher um Medaillen, genauso wie die Leichtathleten bei der EM in Birmingham. Da haben Speerwerfer Julian Weber und 1500-Meter-Läufer Robert Farken gute Chancen auf Edelmetall, genauso wie die 4x100-Meter-Staffel der Männer. Der FC Bayern München, und damit sind wir beim Fußball, der hat beim Telekom Cup das Testspiel gegen RB Leipzig mit 3:1 gewonnen. Für einen Schreckmoment sorgte dabei einer der Torschützen, Jamal Musiala. Der brach ohne gegnerische Einwirkung kurz vor Schluss zusammen. Nach minutenlanger Behandlung konnte der Nationalspieler aber dann wieder aufstehen, musste aber nach dem Schwächeanfall ausgewechselt werden. Und noch ein Blick auf den regionalen Fußball. Erfurt hat in der Regionalliga 4:1 gegen die 2. von Magdeburg gewonnen und bleibt Tabellenführer. Punktgleich vor Chemnitz, denn Chemnitz besiegte den 3. Aue im Spitzenspiel mit 3:1. Jena liegt jetzt auf Rang 4 in der Tabelle. Und noch die Ergebnisse des 3. Spieltags der Thüringenliga. Anderfahrner Höhe besiegt Schleiz 1:0. Bad Frankenhausen unterliegt Schott Jena mit 2:3. Suhl verliert gegen Eichsfeld 0:3. Heimniederlage auch für Bad Berka mit 1:3 gegen Heiligenstadt. Saalfeld und Arnstadt trennen sich 1:1 und Geratal unterliegt Bad Langsalza 1:2. Schott Jena ist damit Tabellenführer auf den Abstiegsrängen, liegen Suhl und Schlusslicht ist Gera West vor Ort.
4: Danke dir, Jürgen. Schönen Feierabend dann.
2: Danke sehr.
4: Und hier ist das Wetter in Thüringen zum Feierabend. Immer noch eine Affenhitze. Altenburg 35 Grad, Jena meldet auch 35 und in Kröper-Rockendorf im Saale-Orla-Kreis sogar noch 36 Grad. Wahnsinn. Später am Abend dann 27 bis 31 Grad, paar Wolken, vielleicht einzelne Schauer oder Gewitter schon. In der Nacht, da ist es wechselnd bewölkt, dann kommen Schauer und Gewitter, es kühlt auf 19 bis 14 Grad runter. Morgen ist die heiße Luftmasse weg. Morgen geht's erstmal mit Wolken los, schauerartigen Regen dazu, dann später wieder Auflockerungen, dann zeigt sich wieder die Sonne, aber das Ganze nur noch bei 24 bis 28 Grad. Und hier sind die aktuellen Verkehrsmeldungen. A9 Richtung Berlin zwischen Lederhose und Hermsdorf Süd. Behinderung, da gab es einen Unfall. A71 Richtung Sangerhausen zwischen Immenau West und Immenau Ost. Da steht ein defekter PKW auf der rechten Fahrspur. Das war's. Geblitzt wird nämlich nicht. Melden Sie uns Staus oder Blitzer kostenfrei im MDR Thüringen Verkehrszentrum 0800 218 16 00. Dankeschön. Und jetzt wird ein bisschen gezaubert mit der Steve Miller Band und Abracadabra.
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0: Schön entspannt, finde ich. Tom Petty and the Heartbreakers Into the Great Wide Open. Nicht ganz so entspannt in Birmingham. Freud und Leid oder Auf und Ab für die deutschen Leichtathleten und Leichtathletinnen hat es bei der EM bis zum frühen Nachmittag ja so ziemlich alles gegeben. Weitspringerin Malaika Mihambo schaffte im dritten Versuch den Einzug ins Finale. Den hat die 4x100-Meter-Staffel wegen einer Verletzung der dritten Läuferin beim Wechsel dann leider verpasst und Leo Köpp, der wurde auf Medaillenkurs liegend disqualifiziert. MDR Thüringen-Reporter Martin Roschütz blickt schon mal auf die Medaillenhoffnungen von heute Abend in Birmingham.
1: Endspurt für das deutsche Team in Birmingham. Nach der grandiosen Aufholjagd im Medaillenspiegel wollen die DLV-Athletinnen

0: Athletinnen und Athleten noch einmal den Turbo zünden. Allen voran Mittelstreckler Robert Faken. Der Sachse lebt und trainiert in den USA und hat dort gelernt, frei und offen über seine Ziele und Träume zu sprechen.
1: Ich komme jetzt hier nicht her, um nach irgendeiner Medaille zu greifen. Ich möchte ganz gern gewinnen. Das ist das große Ziel und ich finde immer, das ist die beste Einstellung, in ein Rennen reinzugehen, weil so kann man das Maximale erreichen. Am Ende des Tages, wenn irgendwas nicht funktioniert, kann man sie immer noch danach hinstellen und das einordnen. Aber erstmal versuche ich hier eine Goldmedaille im Hals zu haben.
0: Ganz anders geht es Speerwerfer Julian Weber an. Auch er ist ein Goldkandidat in Birmingham, aber leider auch ein Nervenbündel und in dieser Saison von Schulterproblemen geplagt.
2: Klar, man ist so ein bisschen aufgeregt, jetzt nicht unbedingt, weil es eine Europameisterschaft ist, sondern eher, weil man nicht genau weiß, was ist mein Körper zurzeit in der Lage. So, ich habe nicht so viel geworfen. Ist halt alles so ein bisschen ungewiss, aber ich komme damit gut zurecht, bin entspannt und will einfach schön und weit dann im Finale werfen und dann läuft das.
0: Weber und Faken, die größten deutschen Hoffnungsträger in der Abendsession am 6. Wettkampftag. Siebenkämpferin Sophie Weißenberg hat als Fünfte nach 5 Disziplinen nur noch Außenseiterchancen auf Edelmetall.
3: Und los geht es heute Abend ab 20.45 Uhr mit der letzten Disziplin im Siebenkampf, den 800 Metern für Sophie Weißenberg und ihre zwei Mitstreiterinnen. Julian Weber startet dann etwa 21 Uhr in sein Speerwurffinale und Robert Faken startet nach 22 Uhr die Mission Gold über 1500 Meter.
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Thüringen mit Barbados. Ja, ein Sommerabend mit so hohen Temperaturen könnte einer der letzten in diesem Jahr gewesen sein. Genießen Sie es, falls Sie es mögen. Falls es Ihnen zu heiß ist, dann hören wir uns morgen wieder bei 24 bis 28 Grad. Das ist dann weniger schweißtreibend. Ich bin Frank Huber, verabschiede mich an dieser Stelle. Ab 18 Uhr übernimmt Lutz Gerlach mit dem Fazit. Bis morgen.

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1: Schönen guten Abend. 19 Uhr ist es. Alles Wichtige hören Sie jetzt von Moritz Meißner.
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3: Im Kampf gegen den großen Waldbrand im Hürtgenwald in der Eifel gibt es offenbar Fortschritte. Am frühen Abend haben die Löschhubschrauber ihren Dienst beendet. Es gebe aktuell keinen Bedarf mehr, teilte der betroffene Kreis Düren in Nordrhein-Westfalen mit. Zwischenzeitlich hatten 10 Hubschrauber die Löscharbeiten unterstützt. Regen hatte zudem die Lage entspannt. Wann die rund 2000 Bewohnerinnen und Bewohner des evakuierten Orts Gai wieder in ihr Zuhause zurückkehren können, sei aber weiter offen, so vom Kreis. NRWs Innenminister Herbert Reul hat unterdessen gesagt, das Feuer sei von, Zitat, irgendeinem Idioten verursacht worden. Er geht von Unachtsamkeit aus. In Gotha hat die Polizei gleich 2 stark betrunkene Verkehrsteilnehmer gestoppt. Wie die Beamten mitteilten, wurde heute Morgen in der Zeppelinstraße zunächst ein 21-jähriger Radfahrer kontrolliert. Bei ihm wurden 2,3 Promille festgestellt. Wenig später wurde in der Kindlebener Straße ein 54-jähriger Autofahrer angehalten. Auch bei ihm wurden mehr als 2 Promille gemessen. Den Führerschein musste er abgeben. Beide Männer wurden zu einer Blutkontrolle ins Krankenhaus gebracht. Gegen sie laufen nun Ermittlungsverfahren. Wegen der Trockenheit werden in Nordhausen zahlreiche Bäume gezielt bewässert. Jeden Tag seien Mitarbeiterinnen und Mitarbeiter im 2-Schicht-System unterwegs, um an etwa 100 Standorten die Bäume, Hecken und Stauden gezielt zu wässern, teilte die Stadt mit. Viele Bäume haben außerdem einen Gießsack erhalten, aus dem sie dauerhaft Wasser ziehen können. Außerdem bewässert ein unterirdisches System am Nordhäuser Blasi-Kirchplatz künftig mehrere alte Lindenbäume mit bis zu 2000 Litern Wasser täglich. Mit einem Fest ist in Blankenstein heute an die Eröffnung der Höllentalbahn vor 125 Jahren erinnert worden. Dabei sind rund 200 Fahrgäste mit einer Sonderfahrt aus Richtung des bayerischen Marx-Grün gekommen, teilte der Rennsteigverein Blankenstein mit. Die Organisatoren nutzten das Jubiläum, um für eine Reaktivierung der Strecke zu werben. Damit könne nicht nur der Personenverkehr zwischen Thüringen und Bayern gestärkt, sondern es könnten auch mehr Gütertransporte auf die Schiene verlagert werden, so der Verein. Unterstützung dafür kommt von der Linke im Thüringer Landtag. Die Strecke ist seit 1945 unterbrochen. Die Gewerkschaft Verdi beklagt einen mangelnden Hitzeschutz in vielen Pflegeheimen.

0: Heimen. Grundlage ist eine Befragung von mehr als 320 Pflegebeschäftigten. Sie sollten regelmäßig Temperaturen messen. Teilweise gäbe es in einigen Heimen bis zu 45 Grad, sagte Verdi-Vorstand Silvia Bühler. Sie sprach von erschreckenden Zuständen. 11% der Bewohnerinnen und Bewohner haben laut Verdi Kreislaufzusammenbrüche erlitten, 10% seien dehydriert. Auch bei vielen Todesfällen sei die Hitze mutmaßlich ein Faktor gewesen. Und noch zum Sport. In der Fußballregionalliga bleibt Rot-Weiß Erfurt Tabellenführer. Die Erfurter besiegten im Steigerwaldstadion heute die zweite Mannschaft vom 1. FC Magdeburg deutlich mit 4:1. Das waren die Nachrichten. 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
1: Danke, Moritz. Wir sind beim Wetter in Thüringen. Am Abend ziehen allmählich ein paar Wolken auf. Später sind vereinzelt Schauer und auch kräftige Gewitter möglich bei 27 bis 31 Grad. In der Nacht dann wechselnd bewölkt mit einzelnen Schauern und Gewittern und 19 bis 14 Grad. Morgen gebietsweise viele wolkenschauerartiger Regen, zum Teil auch Gewitter. Ansonsten Auflockerungen und Sonne bei 24 bis 28 Grad. Montag wechselnd bewölkt, einzelne Schauer. Es wird dann kühler. 19 Uhr und 4 Minuten ist es. Und hier sind die aktuellen Verkehrsmeldungen. Autobahn 9 Richtung Berlin zwischen Lederhose und Hermsdorf Süd. Behinderungen nach einem Unfall. A71 Richtung Sangerhausen zwischen Ilmenau West und Ilmenau Ost. Dort steht ein defekter PKW auf dem rechten Fahrstreifen. Blitzer. Haben wir zurzeit keine Meldungen. Wenn Sie aber mehr gesehen haben, Staus, Behinderungen oder Blitzer, können Sie uns das wie immer gern kostenfrei im MDR Thüringen Verkehrszentrum melden unter der bekannten Telefonnummer 0800 218 16 00.
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1: Ja, das war heute der große Tag für rund 17.000 Mädchen und Jungen in Thüringen mit der Zuckertüte in der Hand. Und im Kreis der Familie haben sie ihre Einschulung gefeiert, bevor dann am Montag mit dem ersten Schultag für sie ein neuer spannender Lebensabschnitt beginnt. In Bleicherode, da gibt's zu diesem Anlass eine besondere Tradition. Wir reden gleich darüber hier im Fazit vom Tag. Ich bin Lutz Gerlach und freue mich, dass Sie auch dabei sind.
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0: Mit dem perfekten Wetter zum Feiern gehen sie zu Ende die Thüringer Sommerferien und für rund 17.000 Erstklässler hat heute mit der Einschulung der Start in eine aufregende Zeit begonnen. Dazu gehört natürlich auch die Zuckertüte und in Bleicherode im Landkreis Nordhausen, da gibt es noch eine ganz besondere Tradition, einen Umzug durch die Stadt bis zur Schule. MDR Thüringen-Reporter Thomas Born war heute Vormittag dabei.
1: Alles beginnt erstmal wie eine ganz normale Schuleinführung, als die neuen Erstklässler zusammen mit ihren Eltern am Clubhaus in Bleicherode ankommen. Manche sind gelassen, manche etwas aufgeregter, wie zum Beispiel der kleine Eddie, der schon mal nach seinen Freunden aus Kindergartentagen Ausschau hält.
2: Ja, wenn er schon da ist. Also in der Reihe habe ich ihn noch nicht gesehen.
1: Und dann geht's erstmal für alle ins Clubhaus. Dort gibt's die Begrüßung und auch ein kleines Programm. Und dann ist es soweit, der Moment, an dem sich alle wieder draußen treffen und gemeinsam zur Schule laufen. Für Mama Eileen ein besonderer Moment, der hier in Bleicherode einfach dazugehört.
3: Wo ich in die Schule gekommen bin, war das Tatsache auch schon so, dass wir mit Umzug in die Schule gegangen sind und da dann die Zuckertütenübergabe war.
1: Vorneweg marschiert das Bleicheröder Bergmannsblasorchester. So will's die Tradition, sagt Daniel vom Bergmanns Blasorchester.
4: Seit 50 Jahren. Sicherlich vielleicht mal mit einer kleinen Unterbrechung, aber ansonsten immer. Jedes Jahr marschieren wir die Kinder hier vom Kulturhaus bis hoch zur Grundschule zur Einschulung.
1: Auf der knapp 1,5 Kilometer langen Strecke strahlen die Kinder beim Umzug mit der Sonne um die Wette. Und an der Schule angekommen ist damit noch lang noch nicht Schluss, Schulleiterin Corinna Althans.
5: Ja, jetzt sind sie erstmal im Schulhaus, im Klassenraum mit ihren Klassenlehrern. Da wird natürlich was in den Schulranzen gepackt. Da ist ja noch nicht so viel drin. Und dann gehen sie raus mit ihren Klassenlehrern und bekommen ihre Zuckertüten. Und dann geht's ab auf die Party für die Kinder.
0: Na, das ist doch wirklich schön. Da möchte man auch noch mal Kind sein. Schuleinführungen heute in Thüringen vor dem Start der Schule am Montag.

0: MDR Thüringen zieht für Sie das Fazit vom Tag und wir stöhnen gerade mal wieder unter der Hitze, zumindest viele von uns. Und wenn man den Experten glauben darf, dann wird es auch unsere Zukunft sein. Wir müssen uns Gedanken machen, wie wir unsere Städte runterkühlen. Eine Firma aus Wiegendorf im Weimarer Land hat da eine neue Idee. Kühlkuhbusse. MDR Thüringen-Reporterin Conny Mauroner, du hast dir die Bauten angeschaut. Wie genau funktionieren die denn?
1: Ja, die Firma Eurolam beschäftigt sich ja schon seit Jahren mit Themen wie Lamellenfenstern und Fassadenbegrünung. Oh ja, und jetzt testen sie aktuell den sogenannten City Cube. Das ist ein Kuhbus, der aus Lamellenwänden besteht und die sind bepflanzt. Also drinnen stehen Bänke, auf denen man sich ausruhen und das Klima genießen kann. Was wirklich, und da habe ich mich wirklich davon überzeugt, kühler und angenehmer ist als draußen. Also das ist kein reines Empfinden, sondern nachgewiesen. Das sagt Firmenchef Henning Röper.
2: Es gibt dauerhafte Messungen, die belegen, dass es zwischen 5 und 7 Grad kühler ist an einem heißen Sommertag in dem City Cube und in der näheren Umgebung als außerhalb an Referenzmesspunkten. Zum einen hat es mit dem Schatten zu tun, die die Pflanzen bringen und auch mit der Verdunstungskühle, die die Pflanzen abgeben nach der Bewässerung.
0: Tja, und wo sollen diese Kuhbusse jetzt aufgestellt werden?
1: Ja, die funktionieren total autark, also selbstständig, sammeln Regenwasser in einer eingebauten Zisterne. Die Wasserpumpen werden mit Solarstrom betrieben und der wiederum kommt vom Dach. Also das heißt, die sind flexibel und können beispielsweise auf großen betonierten Plätzen stehen. Ich denke da zum Beispiel an den Innenhof der Uni in Jena oder eben auf Festivals für Konzertbesucher. Also im Prinzip überall da, wo der Untergrund gerade ist.
0: Conny, ein bisschen skeptisch bin ich, was die Pflanzen angeht. Machen die das auch mit?
1: Ja, also was die Pflanzen betrifft, da hat die Firma Eurolam mit dem Lehr- und Versuchszentrum für Gartenbau in Erfurt zusammengearbeitet. Die haben eine richtige Mischung gefunden und die zuständige Versuchsingenieurin Cornelia Patschalei, die ist überzeugt von der Wirkung.
3: Also ich halte diesen City Cube für eine ganz gute Lösung. Stellen Sie sich doch mal vor, hier würde jetzt einfach ein normaler Blechcontainer oder so ein temporäres Ding stehen. Das wäre natürlich schon eine ganz andere Aufenthaltsqualität und haben also auch viel mehr Hitzeresilienz, wenn sie mit Pflanzen arbeiten.
1: Ja, und schöner sieht es ja zudem auch noch aus unter einem Pflanzendach.
0: Der City Cube, er soll Kühle in unsere Städte bringen. Eine Erfindung aus dem Weimarer Land.

0: Creedence Clearwater Revival waren das bei MDR Thüringen und Sie hören das Fazit vom Tag. Seit Beginn des russischen Angriffskriegs 2022 leben viele ukrainische Menschen in Deutschland. In Thüringen sind es über 37.000. Die deutsch-ukrainische Kulturgesellschaft, die hat das Ziel, Brücken zu bauen zwischen beiden Nationalitäten und Verständnis füreinander zu schaffen. Dafür organisieren die Mitglieder viele Veranstaltungen, unter anderem das deutsch-ukrainische Kulturfestival, das an diesem Wochenende in Erfurt stattfindet. MDR Thüringen-Reporterin Lea Hein hat dort vorbeigeschaut.
1: Eine Bühne ist aufgebaut, Bänke, Tische und Liegestühle davor. An den Seiten stehen Holzbuden mit Essen und Getränken, vor allem natürlich ukrainisches. Besonders voll ist es am Nachmittag im Komarum-Kulturbahnhof noch nicht. Gegen die Hitze sprüht Wasser aus einem aufgehängten Schlauch neben der Bühne. Kinder rennen in Kleidern und Schuhen darunter durch.
2: Шановні друзі,
1: Nina Kondrikova ist vor dem Krieg aus ihrer Heimat geflohen. Sie ist Mitbegründerin der deutsch-ukrainischen Kulturgesellschaft.
3: Für mich persönlich, das ist eine Möglichkeit, mit deutscher Community ins Gespräch zu kommen. Das ist eine Möglichkeit, meiner ukrainischen Seite zu erzählen. Das ist mein Traum, eine Integration zu schaffen, aber nicht meine eigene Identität aufzulösen.
1: Die Menschen sollen ins Gespräch kommen auf dem Du-Festival. Du steht für deutsch-ukrainisch. Meint aber auch, dass es Zeit ist, vom Sie zum Du überzugehen. Und zumindest im Kleinen scheint das zu gelingen. Sowohl Deutsche als auch Ukrainer sind gekommen, sitzen gemeinsam an den Tischen. Die Moderation und auf der Bühne sind in beiden Sprachen. Die Stimmung ist intim, fast wie auf einem Gartenfest. Was vielleicht auch daran liegt, dass im Kulturbahnhof heute auch noch eine Schuleinführung gefeiert wird. Niemand hatte ein Problem damit, die Location zu teilen. Es herrscht eine gelöste Atmosphäre. Doch der Krieg schwingt immer mit.
3: Wir können ohne Krieg in unserem Herzen nicht leben. Deswegen, wir erinnern uns immer an die Leute, die dort sind.
1: Aber heute soll es um den kulturellen Austausch gehen. Und was gibt es da auf einem Festival Besseres als, na klar, Musik?
0: Bis zum späten Abend gibt's heute noch Party und auch morgen geht es noch weiter mit dem deutsch-ukrainischen Kulturfestival in Erfurt.

0: Mit der Bahn von Thüringen nach Bayern. Ja, es gibt ein paar Strecken, auch neben der ICE-Verbindung Erfurt-Nürnberg. Aber eine wichtige fehlt seit 1945. Gleich direkt an der ehemaligen innerdeutschen Grenze bei Rosenthal am Rennsteig im Saale-Orla-Kreis. Trotzdem ist dort heute Großbahngeburtstag gefeiert worden. MDR-Thüringen-Reporter Uwe Kelm war fürs Fazit vom Tag dabei.
1: Der Andrang ist groß. Rund 200 Fahrkarten für ein seltenes Spektakel sind verkauft. 700 Meter fährt die Bahn vom Prellbock an der ehemaligen deutsch-deutschen Grenze bis nach Blankenstein.
2: Einen wunderschönen guten Tag und herzlich willkommen für die zugestiegenen Fahrgäste. Ich wünsche Ihnen eine angenehme Fahrt mit der Erfurter Bahn und wünsche noch einen schönen Tag. Vielen Dank.
1: Das Fest zu 125 Jahren Höllentalbahn hatte früh um 9 im bayerischen Ort Hölle begonnen. Gut 50 Wanderer haben sich auf den Weg entlang der Bahnstrecke gemacht, dort, wo 6 Kilometer Gleise fehlen. Da würde die Initiative Höllennetz gern wieder Leben auf die Bahnstrecke bringen. Fritz Sell.
3: Es ist traurig. Es ist ganz einfach traurig, weil die positiven Fakten im Endeffekt auf der Hand liegen, sich im Laufe der Zeit sogar positiv verstärkt haben. Aber im Endeffekt die Gegenargumente, die entkräftet werden können, bei manchen Politikern vor Ort im Freistaat Bayern, dass das alles blockiert.
1: Diskussionsstoff unterwegs gibt's reichlich.
4: Ist es schön, wenn 200 Lkw jeden Tag durch Blankenstein fahren?
5: Nee. Das Problem ist halt.
4: Wir haben Straßen, da ist nicht einmal Bürgersteig.
1: Diese Frau aus Blankenstein will anonym bleiben. Neben den Holzlastern für Zellstoff und Sägewerk sieht sie noch andere Probleme.
6: Die Jugend lernt meistens in Hof. Wie kommen die nach Hof? Mit Eltern, Autos etc.
1: Die Befürworter der Höllentalbahn wollen nicht schwarz malen. Auch der Rennsteigverein in Blankenstein will weiter für die Bahn durchs Höllental kämpfen. Aufmerksamkeit hilft, sagt Ralf Kalich.
7: Also insgesamt sind wir 4 Vereine. Insgesamt schätze ich so um die 40 Ehrenamtler, die heute hier im Einsatz sind, nur um diese Veranstaltung abzusichern.
1: Die Befürworter der Bahn haben druckvolle Argumente. 40 Millionen soll es kosten, dass wieder Züge nach Marxgrün fahren könnten. Handeln müsse aber die Politik.
0: 125 Jahre auf den Tag genau ist die Höllentalbahn alt. Heute ist das in Blankenstein groß gefeiert worden. Auch mit dem Ziel, die Bahnstrecke, die es seit 1945 nicht mehr gibt, wiederzubeleben.

0: Und schon sind wir beim Wetter. In Thüringen am Abend ziehen allmählich ein paar Wolken auf. Später sind vereinzelt Schauer und kräftige Gewitter möglich bei 27 bis 31 Grad. In der Nacht wechselnd bewölkt mit einzelnen Schauern und Gewittern und 19 bis 14 Grad. Morgen dann gebietsweise viele Wolken, schauerartiger Regen, zum Teil auch Gewitter. Ansonsten Auflockerungen und Sonne bei 24 bis 28 Grad. Montag wechselnd bewölkt, einzelne Schauer. Es wird kühler. 19 Uhr und 31 ist es. Und hier sind die aktuellen Verkehrsmeldungen für die Autobahn 71 Richtung Sangerhausen zwischen Ilmenau West und Ilmenau Ost. Dort steht ein defekter PKW auf der rechten Fahrspur. Blitzer haben wir derzeit keine vorliegen, aber wenn Sie mehr gesehen haben, Behinderungen, Staus oder Blitzer, können Sie uns das wie immer gern melden, kostenfrei im MDR Thüringen Verkehrszentrum unter der bekannten Telefonnummer 0800 218 16 00. Danke im Voraus.
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0: Mobil bleiben, solange es geht, das ist nicht nur ein Wunsch, den viele gerade ältere Menschen haben, das ist auch eine Notwendigkeit, um eben möglichst lange ein selbstbestimmtes Leben führen zu können. Wo aber können die fahrbaren, oft elektrisch motorisierten Mobilitätshilfen an Mehrfamilienhäusern untergestellt werden? In Gotha gibt es dafür eine gute Lösung, über die sprechen wir gleich.
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0: Hugh Lewis war das bei MDR Thüringen. Und vielleicht sind Sie Ihnen ja auch schon mal aufgefallen, die kleinen Elektromobile, mit denen vor allem ältere Menschen unterwegs sind. Eine gute Sache, niemand muss schieben, die Menschen können selbstständig mobil sein. Aber wo können die kleinen Fahrzeuge untergestellt und auch geladen werden? Vor allem in einem Mehrfamilienhaus ist das ja immer so ein Problem. MDR Thüringen-Reporterin Ruth Breer hat nachgefragt und ist bei der Baugesellschaft Gotha auf eine Lösung gestoßen.
1: Seit 25 Jahren wohnt Joachim Busch in der Clara-Zetkin-Straße, einem 80er-Jahre-Viertel in Gotha-Siebleben. Zunächst in der ersten Etage, doch dann wurde ihm ein Bein abgenommen. Weil er im Haus bleiben wollte, bot ihm die Baugesellschaft Gotha eine Wohnung im Erdgeschoss an und baute um.
2: Und Dusche eingebaut, die ebenerdig ist und oldische Chrom. Und auch den Balkon haben sie so gemacht, alles rausgeschnitten, eine größere Tür rein, dass ich von meiner Wohnung auf den Balkon rollen kann. Ohne Absatz, ohne alles.
1: Seit 2 Jahren nutzt Joachim Busch ein kleines Elektromobil. Das wollte er im Hausflur abstellen.
2: Da hat aber die Versicherung nicht mitgespielt. Die haben dann gesagt, das darf nicht im Flur stehen wegen Clown.
1: Auch dafür fand das kommunale Wohnungsunternehmen eine Lösung, die es auch für Kinderwagen und Rollatoren nutzt, sagt Geschäftsführerin Christine Grund.
3: Diese Multifunktionsboxen, mit denen wir arbeiten, die gibt es in verschiedenen Größen. Einmal kleinere, wirklich für die normalen Rollatoren. Für die Elektromobile sind es größere, die insbesondere auch einen Stromanschluss benötigen.
1: Denn die Mobile müssen geladen werden. Die Nachfrage nach solchen Minigaragen steigt, bestätigt der Verband der Thüringer Wohnungswirtschaft. Im Bestand aber sei das nicht von heute auf morgen zu lösen, so Verbandsdirektor Frank Emrich.
4: Ein Stückchen Platz brauchen wir eben und, das muss man natürlich auch sagen, die Investition muss sich refinanzieren.
1: Die Baugesellschaft Gotha hat bisher 31 Boxen aufgestellt, die zwischen 2.000 und 7.000 Euro kosteten. Die Mieter zahlen nur für die mit Stromanschluss 15 Euro im Monat. Für das Unternehmen zählt, dass sie bleiben, sagt Geschäftsführerin Grund. Denn auch Leerstand und Neuvermietung kosten Geld.
3: Und insofern ist es das uns auch wert, dass die Mieter hier so lange in ihren Wohnungen verbleiben, wie es möglich ist.
0: Wohin mit den kleinen Elektromobilen für Senioren? Diese Frage bekommen immer mehr Wohnungsunternehmen gestellt. In Gotha hat die Baugesellschaft eine Lösung gefunden.

0: MDR Thüringen zieht für Sie das Fazit am Samstag. Immer mehr Menschen erkranken an Demenz und immer mehr Angehörige pflegen Demenzkranke zu Hause. Das kann schnell zur Belastung werden. Folgen sind Erschöpfung, Schuldgefühle, Schlafstörungen bis hin zur Depression. Auch die Pflegenden brauchen also Hilfe. Wie genau die aussehen kann, das wollen Psychotherapeuten der Uni Jena mit einem neuen Forschungsprojekt herausfinden. MDR Thüringen Reporterin Anke Preller stellt es vor.
1: Im Jahr 2011 wurde bei der Frau von Horst Schlegel Alzheimer festgestellt, die häufigste Ursache einer Demenz. Er hat sie gepflegt, 15 Jahre lang bis zu ihrem Tod.
2: Durch das es sehr langsam sich entwickelt hat, hatte ich eigentlich genug Zeit, in die Aufgabe reinzuwachsen.
1: Er informierte sich bei der Alzheimer-Gesellschaft, recherchierte viel im Internet, besuchte eine Selbsthilfegruppe, organisierte Hilfsmittel, ging offen um mit der Diagnose.
2: Wir haben die Nachbarn gleich informiert, die Bekannten haben wir informiert. Das hat im späteren Verlauf sehr geholfen.
1: Die Krankheit bestimmte zunehmend ihr Leben. Es wurde immer eingeschränkter, doch Tanzen blieb wichtig bis zuletzt. Als seine Margitta längst im Rollstuhl saß, erinnert sich der bald 85-Jährige.
2: Wenn sie dann in den Saal kam und die Musik hörte, da war alles in Ordnung. Da hat man sie manchmal gar nicht wiedererkannt.
1: Starke Emotionen, Stress und herausforderndes Verhalten, all das gehöre zum Krankheitsbild, sagt Psychologin Sophie Gessner, die das Forschungsprojekt koordiniert. Pflegende Angehörige müssen damit tagtäglich umgehen. Eigene Interessen bleiben da oft auf der Strecke. Das Forschungsteam will herausfinden, welche Art Hilfe die Pflegenden brauchen.
3: Sind das vielleicht ganz praktische Hinweise, wie man Situationen gestalten kann? Ist das ein Umgang mit eigenen Schuldgefühlen, wenn man denkt, ich kann das alles nicht bewältigen, ich leiste nicht genug? Und da setzen wir an und unterstützen.
1: Erfahrene Psychotherapeuten führen die Gespräche am Telefon. Fragebögen sollen Auskunft über Belastungssymptome geben. Insgesamt 350 Angehörige, die Menschen mit Demenz zu Hause pflegen, können an dem Projekt teilnehmen.
3: Wir haben auch schon erste Einwilligungserklärungen zurück. Das bedeutet aber auch, dass wir jetzt noch gut Kapazitäten haben und Plätze, die wir anbieten können.
0: Das sogenannte Andem-Rose-Projekt ist gestartet und läuft bis 2029. 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

0: Jeder kennt es, das Rätselraten beim Entsorgen von Müll. Der fettige Pizzakarton, darf der in die Papiertonne oder gehört er in den Restmüll? Oder was mache ich mit dem Joghurtbecher mit Aludeckel, Pappbanderole und Innenteil aus Plastik? Und wie ist das im Urlaub, wenn ich die fremdsprachige Aufschrift auf der Limoflasche oder Chipstüte gar nicht verstehe? Hier soll die neue EU-Verpackungsverordnung helfen, die in dieser Woche in Kraft getreten ist. Ulrike Köhler hat fürs Fazit vom Tag nachgefragt, was genau damit geregelt wird.
1: Künftig muss auf der Verpackung schon klar erkennbar sein, wie sie entsorgt werden muss, erklärt Ines Oehmer vom Umweltbundesamt in Dessau-Roßlau.
2: Man findet dann auf der Verpackung selbst Symbole, woraus sie zusammengesetzt sind und wie diese zu entsorgen sind. Und die gleichen Symbole sind dann auf den Abfallsammelbehältern anzubringen, sodass man allein schon optisch erkennen kann, wohin eine Verpackung zu entsorgen ist. Und das ist auch ein Ziel dieser Verordnung, harmonisierte Symbole in der gesamten EU einzuführen. Also wenn ich dann auch in Urlaub fahre, erkenne ich die gleichen Symbole dort auch auf der Verpackung.
1: Mit dieser neuen Verordnung soll für Verbraucher also mit einem Blick klar werden, was in welche Tonne gehört. Allerdings, das kann noch dauern. Die EU-Kommission wird erst bis Mitte 2028 entscheiden, welche Symbole wofür benutzt werden sollen. Danach haben die Hersteller 2 Jahre Zeit, die Verpackungsproduktion umzustellen. Was jetzt schon gilt, sind Vorgaben zu gesundheitlichen Aspekten, sagt Ines Oehmer vom Umweltbundesamt.
2: Zum Beispiel werden Verbraucherinnen und Verbraucher ab sofort durch die Beschränkung sogenannter PFAS in Verpackungen, die mit Lebensmitteln in Berührung kommen, besser geschützt. Und die EU-Verpackungsverordnung führt dazu Grenzwerte ein, die nicht überschritten werden dürfen. Die PFAS, das sind Substanzen, die sind also ganz schwer abbaubar und können sich in Umwelt und im menschlichen Körper anreichern.
1: Die neue EU-Verpackungsordnung soll Verbraucher vor schädlichen Stoffen schützen. Und es geht um die europaweite Anti-Plastik-Strategie. Die war vor einigen Jahren das Aus für Strohhalme und Besteck aus Plaste. Und künftig sollen Verpackungen folgen, die schlecht recycelt werden können.
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Zum Schluss kommen wir nochmal zurück zu den Schuleinführungen von heute. Vielleicht haben Sie ja heute auch mit Kindern oder Enkeln, Nichten oder Neffen gefeiert. Oder Sie sind gerade noch dabei. Bleibt die Frage, was wünschen Sie den Ersten?

0: Drittklässlern, was geben Sie ihnen mit auf den Weg?
1: Dass er gut gelaunt immer früh aufsteht, das ist ganz wichtig. Und viel Spaß und dann geht ja alles viel einfacher und viel leichter.
2: Ich wünsche dem Mädel auch verständnisvolle Lehre.
3: Alles Gute, dass er viele Einsen schreibt und viel lernt.
4: Naja, und bei der ersten 4 oder beim ersten 5er, 6er gibt es vielleicht 5 Euro oder 6 Euro als Ansporn, dass es nicht nochmal passiert.
5: Ich wünsche mir einfach, dass die Kinder miteinander gut können. Das ist für mich wichtiger als andere Noten. Das Miteinander ist das Wichtigste.
0: Genau, und das war unser Fazit vom 15. August. Ich bin Lutz Gerlach, wünsche Ihnen einen schönen Sonntag und gleich viel Spaß mit dem ARD-Abend und Frank-Michael Bauer.

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1: Um 20 Uhr mit Moritz Meißner. Guten Abend. Mit einem Weltrekord hat der deutsche Schwimmer Johannes Liebermann bei der Europameisterschaft in Paris seinen zweiten Titel gewonnen. Liebermann siegte am Abend im Finale über 1500 Meter Freistil vor Salan Chakani aus Ungarn und seinem Teamkollegen Oliver Klemet. Dabei hat der 19-Jährige vom SC Magdeburg den alten Weltrekord um fast 4 Sekunden verbessert. Am Mittwoch hatte Liebermann bereits Gold über 800 Meter Freistil gewonnen. Mehr vom Sport später in der Sendung. In Gotha hat die Polizei gleich 2 stark betrunkene Verkehrsteilnehmer gestoppt. Wie die Beamten mitteilten, wurde heute Morgen in der Zeppelinstraße zunächst ein 21-jähriger Radfahrer kontrolliert. Bei ihm wurden 2,3 Promille festgestellt. Wenig später wurde in der Kindlebener Straße ein 54-jähriger Autofahrer angehalten. Auch bei ihm wurden mehr als 2 Promille gemessen. Den Führerschein musste er abgeben. Beide Männer wurden zu einer Blutkontrolle ins Krankenhaus gebracht. Gegen sie laufen nun Ermittlungsverfahren. Mit einem Fest ist in Blankenstein heute an die Eröffnung der Höllentalbahn vor 125 Jahren erinnert worden. Dabei sind rund 200 Fahrgäste mit einer Sonderfahrt aus Richtung des bayerischen Marx-Grün gekommen, teilte der Rennsteigverein Blankenstein mit. Die Organisatoren nutzten das Jubiläum, um für eine Reaktivierung der Strecke zu werben. Damit könne nicht nur der Personenverkehr zwischen Thüringen und Bayern gestärkt, sondern es könnten auch mehr Gütertransporte auf die Schiene verlagert werden, so der Verein. Die Strecke ist seit 1945 unterbrochen. Im Kampf gegen den großen Waldbrand im Hürtgenwald in der Eifel gibt es offenbar Fortschritte. Am frühen Abend haben die Löschhubschrauber ihren Dienst beendet. Es gebe aktuell keinen Bedarf mehr, teilte der betroffene Kreis Düren in Nordrhein-Westfalen mit. Zwischenzeitlich hatten 10 Hubschrauber die Löscharbeiten unterstützt. Regen hatte zudem die Lage entspannt. Wann die rund 2000 Bewohnerinnen und Bewohner des evakuierten Ortes Gai wieder in ihr Zuhause zurückkehren können, sei aber weiter offen, so der Kreis. NRWs Innenminister Herbert Reul hat unterdessen gesagt, das Feuer sei von, Zitat, irgendeinem Idioten verursacht worden. Er geht von Unachtsamkeit aus. Zum Sport. In der Fußballregionalliga bleibt Rot-Weiß Erfurt Tabellenführer. Die Erfurter besiegten im Steigerwaldstadion heute die zweite Mannschaft vom 1. FC Magdeburg deutlich mit 4:1. Hauptverfolger Chemnitz steht punktgleich auf Rang 2. Das Wetter für Thüringen. In der Nacht bewölkt und in einigen Regionen gibt es Schauer und Gewitter. Die Temperaturen gehen runter bis auf 14 Grad. Morgen mehr Wolken und Schauer, zum Teil auch Gewitter, aber auch Sonne ist in einigen Regionen möglich bei bis zu 29 Grad. Am Montag weiter bewölkt mit einzelnen Schauern bei maximal 23 Grad. Das waren die Nachrichten. Jetzt ist es 20.03 Uhr.
2: Hier ist der Verkehrsservice für den ARD-Abend. A71 Richtung Sangerhausen zwischen Ilmenau West und Ilmenau Ost steht ein defekter PKW auf der rechten Fahrspur. Die

0: B1 Braunschweig-Magdeburg ist zwischen Eichen-Barleben und Irxleben derzeit wegen eines Feuerwehreinsatzes gesperrt. Damit weiter gute Fahrt durch diesen Abend und kommen Sie gut an Ihr Ziel.
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0: Schönen guten Abend aus Dresden, ich bin Frank-Michael Bauer. Willkommen und wir legen los hier mit den Fine Young Cannibals und Good Thing und gleich danach ganz entspannt New Kid in Town mit den Eagles.

New Kid in Town, der ARD-Abend mit den Eagles, ganz entspannt. Warum betone ich das so? Am Tag der Entspannung, den haben wir heute. Und für manche war heute auch allerhand los, Einschulungstag. Ja, Corinna aus Aschersleben hat uns da geschrieben, wie die Zeit vergeht. Meine Kleine ist heute eingeschult worden. Ich glaub's noch gar nicht. Ja, die Zeit vergeht wirklich manchmal schnell. Jetzt kommt bei uns Hathaway. Er wurde in Trinidad und Tobago geboren und der zog dann später nach Deutschland, wegen seiner Musikkarriere. Vor seinem Durchbruch im Musikgeschäft, da hat er übrigens studiert Politikwissenschaft und Geschichte und auch seinen ordentlichen Abschluss gemacht. Und dann hat er auch als Teppichverkäufer mal gearbeitet und gründete eine eigene Marketingagentur in Köln. Und er lebt mittlerweile in Österreich und tritt weiterhin gelegentlich auf. Und jetzt gibt's von 1993 What is Love? Hier ist Hathaway. What is love?

Im ARD-Abend Toto und Afrika in verschiedenen Bundesländern war ja Einschulung heute. Für anderen geht es dann nach und nach auch los. Brandenburg ist dann zum Beispiel nächste Woche dran. Und ich hatte vorhin schon erwähnt, dass wir Post bekommen haben von Corinna. Und die haben dann schön am Nachmittag im Garten bei Oma und Opa gesessen. Es war eine wunderschöne kleine Feier. Meine Tochter wäre allerdings am liebsten morgen schon in die Schule gegangen. Sie hat übrigens meine Zuckertüte von meiner eigenen Einschulung bekommen. Ja, und wie war Ihre Einschulung? Können Sie sich überhaupt noch an Ihre Zuckertüte oder Schultüte erinnern? Können Sie uns ja mal wissen lassen unter ard-abend@mdr.de. Und da sehe ich auch gerade Post. Gucken wir gleich mal rein. Die ist vorhin gekommen von Matthias. So, jetzt ist Enya erstmal an der Reihe. Trotz ihrer weltweiten Bekanntheit absolviert sie fast keine Live-Konzerte. Also man sieht sie, wenn, dann nur ganz selten. Sie lebt ja auch zurückgezogen in der Nähe von Dublin und meidet weitgehend die mediale Öffentlichkeit. Sie genießt eben die Ruhe und heute ist Tag der Entspannung. Es wird ruhig. Hier ist Enya mit Only Time.

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5: 20.31 Uhr, hier ist der Verkehrsservice für den ARD-Amt mit einer Meldung. A71 Richtung Sangerhausen, zwischen Ilmenau-West und Ilmenau-Ost steht ein defekter PKW auf der rechten Fahrspur. Weiterhin gute Fahrt durch diesen Abend.
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5: Und das Ganze von MDR Sachsen aus Dresden. Ich bin Frank-Michael Bauer und hier ist eine Bandhürde auf den Namen The Farm. All Together Now.

Roxette hier bei uns im ARD-Abend. Listen to your heart. Und bei dem einen oder anderen hat es heute eine Einschulung gegeben. Und da hat uns Silke geschrieben über ARD-abend.mdr.de. Hallihallo, ich habe meine Zuckertüte immer noch. Und ich bin 1975 eingeschult worden. Und sie ist achteckig und mit lauter Motiven vom Sandmännchen verziert. Weil die Tüte mir so gefallen hat, haben meine Kinder auch diese Tüte bekommen. Ja, und meine Eltern hatten damals ein Jahr lang besondere Schokoladenhohlkörper zusammengetragen, damit die in die Zuckertüte rein können. Und diese habe ich nicht essen wollen, weil mir die Tiere einfach leid getan haben. Übrigens das Schönste, was ich in der Zuckertüte hatte, oder sagen wir das Schrägste, war eine Ketchupflasche von der Oma. Und in dieser Ketchupflasche war selbstgemachter Eierlikör drin. Und stellen Sie sich vor, da durfte ich dann zu besonderen Anlässen immer mal einen Fingerhut voll kosten. Schöne Erinnerung an die Zuckertüte. Dankeschön. Und hier gibt's jetzt bei uns Musik mit Robbie Williams und Feel.

Peter und Peter Maffay im ARD-Abend tiefer. Und jetzt so Frankie Goes to Hollywood, 1980 in Liverpool gegründet. Ja, die Gruppe, die fiel in den 80ern auch durch eine gezielte Vermarktungsstrategie mit bedruckten T-Shirts auf. Der Name der Band, der ging ja auf eine Zeitungsüberschrift über den Sänger Frank Sinatra zurück. Nach dem kommerziellen Erfolg der Singles im Jahr 84 absolvierte die Formation weltweite Tourneen und Fernsehauftritte, war sehr gefragt. Und nach dem Ende der Band, da gab es ja Differenzen, startete der Sänger Holly Johnson aber eine Solokarriere, während andere Mitglieder als Musiker und Produzenten im Hintergrund geblieben sind. Im Jahr 2023, vielleicht ändert sich der ein oder andere, kam die Originalbesetzung für einen einmaligen Auftritt anlässlich des Eurovision Song Contest nochmals zusammen. Und das war damals in Liverpool, da wo die Band auch gegründet wurde. Und heute am Tag der Entspannung entspannen wir musikalisch. Relax, auch wenn es ein bisschen lauter wird.

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1: Um 21 Uhr mit Moritz Meißner. Guten Abend. Mit einem Weltrekord hat der deutsche Schwimmer Johannes Liebmann bei der Europameisterschaft in Paris seinen zweiten Titel gewonnen. Liebmann siegt am Abend im Finale über 1500 Meter Freistil vor Salan Chakani aus Ungarn und seinem Teamkollegen Oliver Klemet. Dabei hat der 19-Jährige vom SC Magdeburg den alten Weltrekord um fast 4 Sekunden verbessert. Am Mittwoch hatte Liebmann bereits Gold über 800 Meter Freistil gewonnen. Mehr vom Sport später in der Sendung. Rund 17.000 Kinder haben in Thüringen heute mit ihren Familien den Start in die Schule gefeiert. Am Vormittag wurden die Kinder an ihren Schulen begrüßt und bekamen ihre Zuckertüten. Später wurde dann im Familienkreis weitergefeiert. In Bleicherode im Kreis Nordhausen gab es zur Schuleinführung wieder ein kleines Volksfest. Nach dem Festakt im Kulturhaus zog die Kindergruppe, begleitet vom Blasorchester, durch die Stadt zur Grundschule. Insgesamt sind heute in Thüringen etwa 800 Erstklässler weniger ins Schulleben gestartet als vor einem Jahr. In Gotha hat die Polizei gleich 2 stark betrunkene Verkehrsteilnehmer gestoppt. Wie die Beamten mitteilten, wurde heute Morgen in der Zeppelinstraße zunächst ein 21-jähriger Radfahrer kontrolliert. Bei ihm wurden 2,3 Promille festgestellt. Wenig später wurde in der Kindlebener Straße ein 54-jähriger Autofahrer angehalten. Auch bei ihm wurden mehr als 2 Promille gemessen. Den Führerschein musste er abgeben. Gegen beide Männer laufen nun Ermittlungsverfahren. Wegen des größeren Waldbrandes in Belgien werden in mehreren deutschen Orten in Grenznähe Evakuierungen vorbereitet. Betroffen sind 6 Ortschaften rund um die Stadt Monschau in Nordrhein-Westfalen. Sie liegen nur wenige Kilometer vom Brand im Hohen Venn in Belgien entfernt. Dort wüten die Flammen auf einem Gebiet von etwa 2000 Hektar. Es ist der größte Brand in der Geschichte Belgiens. Bewohnerinnen und Bewohner der betroffenen Orte sollen möglichst bei Freunden und Verwandten unterkommen, es werden aber auch Notunterkünfte vorbereitet. Im rund 20 Kilometer entfernten Hüttgenwald hat sich die Waldbrandlage dagegen entspannt. Rund 2000 Menschen aus dem evakuierten Ortsteil Gai dürfen jetzt wieder in ihr Zuhause zurückkehren. Und noch einmal zum Sport. In der Fußballregionalliga bleibt Rot-Weiß Erfurt Tabellenführer. Die Erfurter besiegten im Steigerwaldstadion heute die zweite Mannschaft vom 1. FC Magdeburg deutlich mit 4:1. Hauptverfolger Chemnitz steht punktgleich auf Rang 2. Das Wetter für Thüringen. In der Nacht bewölkt und in einigen Regionen gibt es Schauer und Gewitter. Die Temperaturen gehen runter bis auf 14 Grad. Morgen mehr Wolken und Schauer, zum Teil auch Gewitter, aber auch Sonne ist möglich bei bis zu 29 Grad. Am Montag weiter bewölkt mit einzelnen Schauern bei maximal 23 Grad. Das waren die Nachrichten. Jetzt ist es 21:03 Uhr.
2: Hier ist der Verkehrsservice für den ARD-Abend. A1 Heiligenhafen Richtung Lübeck zwischen Scharbeutz und Rastplatz Sehre zerfällt, 7 Kilometer Stau. Die A33 Bielefeld Richtung Osnabrück ist zwischen Beuklo, Kloster Ösede und Harderberg wegen Bergungsarbeiten gesperrt. Soweit die Meldung, damit weiter gute Fahrt durch diesen Abend. Kommen Sie gut an.
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2: Ich bin Frank-Michael Bauer. Ein Hallo aus Dresden. Madonna hier mit Holiday. Tja, die Holidays sind in manchen Bundesländern bald zu Ende. Montag geht's dann los. Und heute gab's hier und da mal eine Einschulungsfete. Schultüte, Zuckertüte wurde verschenkt. Haben Sie die Tüte noch aufgehoben? ard-abend.mdr.de können Sie uns ja verraten. Und wenn Sie Lust haben, bitte. Sie können aber auch ganz entspannt

New York Groove. Hello hier am ARD-Abend. Hallo, kann man da ja nur sagen. Vom 15. August bis Mitte November 1992. Da steht damals eine Band in Amerika auf Platz 1. 13 Wochen lang. Wie gesagt, 15. August bis Mitte November 92. Das Kunststück gelingt einer Band, die auf den Namen Boys to Men hört, mit dem Titel End of the Road. 13 Wochen auf 1, das ist damals ein Rekord. Damit wurde damals der 36 Jahre alte Rekord von Elvis gebrochen. Der war 11 Wochen auf Platz 1 mit Hound Dog, und nun kamen die Jungs von Boys to Men und machten aus den 11 Wochen gleich mal 13 Wochen. Und hier ist der Superhit. Übrigens, die Band gibt's noch als Trio und sie tritt auf. Boys to Men dann auch mit diesem Titel.

Human, das war Musik mit Human League hier bei uns im ARD-Abend. Mancherorts wurde ja schon ein bisschen Schulanfang gefeiert. Ja, bald geht die Schule wieder los. Das ist ja unterschiedlich von Bundesland zu Bundesland. Und ich hatte gefragt, können Sie sich noch an Ihre Zuckertüte erinnern? Marion aus Münster hatte geschrieben, hatte einen

Aufkleber drauf oder mehrere Aufkleber, und zwar von der Band, die sie damals ganz toll fand, von den New Kids on the Block. Die Musik mochte sie und da haben die Eltern eben eine musikalische Tüte draus gemacht und dann war da noch ein Verleihschein, habe ich auch noch nicht gehört, ein Verleihschein drin, weil man der Meinung war, jetzt einen eigenen Walkman zu schenken, das wäre eigentlich zu viel, damit die Tochter nicht ausflippt, aber der große Bruder hatte einen Walkman und den durfte sie sich mit diesem Leihschein regelmäßig ausleihen, bis sie dann einen eigenen bekommen hat. Ja, und mit der Familie, kann sie sich noch erinnern, ging es in ein Gasthaus und ich habe viele kleine Tüten bekommen und von den Verwandten und Nachbarn, über 10 Stück waren das und wir waren damals rund 30 Leute im Gasthof und haben das auch ein bisschen gefeiert. ad-abend@mdr.de, da hat sie geschrieben. Vielen Dank, Marion. Und jetzt geht's um Adel Tawil, der ist schon über 30 Jahre im Popmusik-Business, angefangen hat es für den gebürtigen Berliner in einer Boygroup und auch wenn Teenie-Bands meist nur müde belächelt werden, sie hatten doch ihre Fans, haben wir ja auch gerade gehört. New Kids on the Block von Marion. Adel Tawil hat eine Menge Erfahrung fürs Schulgeschäft in dieser Zeit in der Boygroup sammeln können. Und heute hat er Geburtstag und hier ist er mit der Frage, ist da jemand? Wir gratulieren zum Geburtstag.

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7: Hier ist der Verkehrsservice für den ARD-Abend. Die A1 Heiligenhafen Richtung Lübeck ist zwischen Scharbeutz und Rastplatz. Derzeit gibt es dort Behinderungen, und zwar im Seretzer Feld. 6 Kilometer Stau haben wir auf der Strecke. Die A33 Bielefeld Richtung Osnabrück ist zwischen Borglo, Kloster Ösede und Harderberg wegen Bergungsarbeiten gesperrt. Das waren die Meldungen. Kommen Sie gut an Ihr Ziel und gute Fahrt weiterhin.
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7: Aus Dresden, ich bin Frank-Michael Bauer. Vielen Dank für mein absolutes Lieblingslied an die Musikredaktion. Danke, Carsten Stieler aus dem Kiffhäuserland. Wir reichen es weiter, hat von Roxette gehört. Und über Adel Tawil hat sich Tina gerade aus Bremen gefreut und gratuliert zum Geburtstag.

Das war Musik mit Ed Sheeran hier bei uns im ARD-Abend. Und Sie schreiben mir fleißig, wie Sie sich an Ihre Zuckertüte erinnern. Zum Beispiel Roswitha Weber. Ich bin 1953 in die Schule gekommen und meine Mutter hatte gerade einen Arbeitsunfall und nur wenig Geld. Für meine Zuckertüte, für meine Schultüte verkaufte sie ihre Nähmaschine. Und dann haben wir von Cornelia auch noch Post bekommen. Meine Eltern, ich bin übrigens 1967 eingeschult worden, haben in ihrem langen Berufsleben als Musterentwerfer unter anderem die Muster für ganz viele Zuckertüten entworfen. Das waren viele Märchenmotive, Raumfahrtmotive. Da kann ich eine ganze Menge erzählen und habe immer noch sehr viele Erinnerungen. Dankeschön für Ihre Nachricht unter ard-abend@mdr.de. Und jetzt kommt bei uns der unvergessene Elvis. Am 15. August 1960 gibt es einen neuen Spitzenreiter in der bundesdeutschen Single-Hit-Parade. Und wer war das? Elvis Presley mit seiner Single It's Now or Never.

Die Pretenders im ARD-Abend. Danke für Ihre Erinnerungen an Ihre Schultüte, Zuckertüte. Es geht ja bald wieder los mit der Schule, zum Beispiel in Sachsen, Sachsen-Anhalt und Thüringen am Montag. Und da gab es dann heute auch die Zuckertüten. Und Christa aus Zettlitz hat uns geschrieben, sie hat immer die Zuckertüten aufgehoben. Als unsere Enkeltochter vor 11 Jahren in Magdeburg eingeschult worden ist, hatte sie die Schultüte ihres Papas mit den Märchen der Gebrüder Grimm aus DDR-Zeiten. Sie war sehr stolz darauf, denn die Tüte wurde ja auch unter den Kindern begutachtet und die kam sehr gut an. Und die Tüte existiert auch immer noch und Clara beginnt nun die 12. Klasse. Tja, so vergeht die Zeit. Und dann haben wir auch noch eine Mail bekommen von Ute Kessler. Und ich hatte von meiner Oma eine kleine Zuckertüte, eine kleine Schultüte bekommen und die war gefüllt mit 1-Mark-Stücken. Und da war das ein wunderschöner Inhalt für mich.

Finde ich auch heute noch. Schöne Idee gewesen. So, und jetzt gibt's bei uns unseren Albumtipp. Historia heißt die neue Scheibe von den Gypsy Kings. Und daraus wieder ein Titel. Und der heißt La Vida, hier im ARD Abend.

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1: Um 22 Uhr mit Moritz Meissner. Guten Abend. Bei der Schwimm-Europameisterschaft in Paris hat Johannes Liebmann mit einem neuen Weltrekord Gold geholt. Der 19-Jährige vom SC Magdeburg hat sich am Abend über 1500 Meter Freistil seinen zweiten EM-Titel geholt. Er siegte vor Salan Chakani aus Ungarn und seinem Teamkollegen Oliver Klemet. Dazu hat die deutsche Mixed-Staffel über 4x200 Meter Freistil Silber gewonnen. Das Team mit Linda Roth, Maya Tobin, Lukas Mertens und Jano Beerschnitt musste sich nur Großbritannien geschlagen geben. Mehr vom Sport später in der Sendung. Rund 17.000 Kinder haben in Thüringen heute mit ihren Familien den Start in die Schule gefeiert. Am Vormittag wurden die Kinder an ihren Schulen begrüßt und bekamen ihre Zuckertüten. Später wurde dann im Familienkreis weitergefeiert. In Bleicherode im Kreis Nordhausen gab es zur Schuleinführung wieder ein kleines Volksfest. Nach dem Festakt im Kulturhaus zog die Kindergruppe begleitet vom Blasorchester durch die Stadt zur Grundschule. Insgesamt sind heute in Thüringen etwa 800 Kinder weniger ins Schulleben gestartet als vor einem Jahr. In Gotha hat die Polizei gleich zwei stark betrunkene Verkehrsteilnehmer gestoppt. Wie die Beamten mitteilten, wurde heute Morgen in der Zeppelinstraße zunächst ein 21-jähriger Radfahrer kontrolliert. Bei ihm wurden 2,3 Promille festgestellt. Wenig später wurde in der Kindlebener Straße ein 54-jähriger Autofahrer angehalten. Auch bei ihm wurden mehr als 2 Promille gemessen. Den Führerschein musste er abgeben. Gegen beide Männer laufen nun Ermittlungsverfahren. Wegen des größeren Waldbrandes in Belgien werden in mehreren deutschen Orten in Grenznähe Evakuierungen vorbereitet. Betroffen sind 6 Ortschaften rund um die Stadt Monschau in Nordrhein-Westfalen. Sie liegen nur wenige Kilometer vom Brand im Hohen Venn in Belgien entfernt. Dort wüten die Flammen auf einem Gebiet von etwa 2000 Hektar. Es ist der größte Brand in der Geschichte Belgiens. Bewohnerinnen und Bewohner der betroffenen Orte sollen möglichst bei Freunden und Verwandten unterkommen. Es werden aber auch Notunterkünfte vorbereitet. Im rund 20 Kilometer entfernten Hürtgenwald hat sich die Waldbrandlage dagegen entspannt. Rund 2000 Menschen aus dem evakuierten Ortsteil Gai dürfen jetzt wieder in ihr Zuhause zurückkehren. Noch einmal zum Sport. In der Fußball-Regionalliga bleibt Rot-Weiß Erfurt Tabellenführer. Die Erfurter besiegten im Steigerwaldstadion heute die zweite Mannschaft vom 1. FC Magdeburg deutlich mit 4:1. Das Wetter für Thüringen. In der Nacht bewölkt und in einigen Regionen gibt es Schauer und Gewitter. Die Temperaturen gehen runter bis auf 14 Grad. Morgen mehr Wolken und Schauer, zum Teil auch Gewitter, aber auch Sonne ist möglich bei bis zu 29 Grad. Montag weiter bewölkt mit einzelnen Schauern bei maximal 23 Grad. Das waren die Nachrichten, jetzt ist es 22.03 Uhr.
2: Hier ist der Verkehrsservice für den ARD Abend. Die A33 Bielefeld Richtung Osnabrück ist zwischen Beuklo, Kloster Ösede und Hardenberg wegen Bergungsarbeiten weiterhin gesperrt. Die B90 Rudolstadt-Stadt-Ilm ist zwischen Abzweig Nahwinden und Geilsdorf nach einem Unfall gesperrt. Das waren die Meldungen. Weiterhin gute Fahrt durch diesen Abend.
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2: Von MDR Sachsen aus Dresden. Ich bin Frank-Michael Bauer und hier ist Baltimora mit seinem Tarzan-Boy.

Gilbert O'Sullivan, Get Down, mit ihm hier bei uns gehört, mit Gilbert O'Sullivan im ARD-Abend. Und jetzt gibt's eine tolle Ballade, Endless Love, Diana Ross zusammen mit Lionel Richie. Und die ist im Jahre 1981 veröffentlicht worden und ist weit vorne in den Charts weltweit gelandet. Und beide, Lionel Richie als auch Diana Ross, sind derzeit auf Tour. Diana ist zum Beispiel am 21. August solo in den Atlantic City zu erleben und Lionel Richie, der ist im September unter anderem in Chicago und Anfang Oktober in weiteren Städten, unter anderem dort Columbus. Und hier sind die beiden bei uns im ARD-Abend am Tag der Entspannung.

Don't Answer Me aus dem Jahre 1984. Alan Parsons Project hier bei uns im ARD-Abend. Jede Ferienzeit geht mal zu Ende, ja. Und für manche Bundesländer fängt ja am Montag wieder der Schulalltag an. Und heute haben wir auch gefragt an diesem Tag der Entspannung, wie war das bei Ihnen mit der Schultüte, mit der Zuckertüte? Und da hat uns Petra auch geschrieben aus Annaberg, ja, mein Schulanfang war 1965. Ich habe noch ein Bild aus der Zeit, das hüte ich wie meinen Augapfel. Und ich mit Zuckertüte und mit den weißen Kniestrümpfen, ja, sowas hat man damals getragen. Und wir hatten in Annaberg ein Geschäft. Dort gab man die leere Zuckertüte ab und holte sie gefüllt wieder ab. Aber es musste auch gespart werden für den Schulanfang. Und damals gab es ja eben auch noch nicht so viel. Das hat sich dann von Zeit zu Zeit immer weiter geändert. Gefeiert wurde zu Hause erstmal bescheiden. Meine Söhne dann wurden 86 und 1993 eingeschult. Da war dann die Feier schon größer. Und unsere Enkelin, die hat dann 2015 ihren Schulstart in Baden-Württemberg gehabt. Und dort an einem ganz normalen Werktag. Das ist ja noch ein Unterschied. In der DDR wurde damals immer ein richtig großes Fest ausgerichtet. Und in der alten Bundesrepublik war das ein bisschen anders. Ich habe extra mal meine Cousine in Nordrhein-Westfalen angerufen. Die wohnt in Dienstlaken. Bei ihr war das tatsächlich so, wurde ganz klein nur gefeiert in Familie. Sie bekam eine kleine Schultüte und da war eine Tafel Schokolade und ein Teddybär drin. Und das war es dann auch schon. Und eine große Fete, nur ganz klein, in Familie wurde gefeiert. So unterschiedlich war das dann auch. Jetzt bei uns gibt es Musik zu einem besonderen Ereignis. Das war damals an einem 5. August ging es los, 1969, vom 15. bis 18. August. Da hat eine 500.000 junger Menschen etwa 150 Kilometer von New York City entfernt das Woodstock Festival gefeiert. Und es gilt ja als Höhepunkt der Hippie-Zeit. Und da erlebte auch er seinen Durchbruch beim Woodstock Festival. Damals Joe Cocker. Hier ist er mit seinem Beatles-Cover With a Little Help from My Friends.

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3: Ich habe mal Helmut Schmidt getroffen in einem Zug. 22 Uhr und 31. Hier ist der Verkehrsservice für den ARD Abend. Die A33 Bielefeld Richtung Osnabrück ist zwischen Beuglow, Kloster Ösede und Harderberg wegen Bergungsarbeiten gesperrt. Vorsicht auf der A100 Stadtring Richtung Treptow zwischen Gradestraße und Britza ist die Autobahn gesperrt. Dort ist Öl ausgelaufen, also bitte Vorsicht zwischen Gradestraße und Pritzell. Dann die B90 Rudolstadt-Stadt-Ilm, die ist zwischen Abzweig Nahwinden und Geilsdorf nach einem Unfall gesperrt. Soweit die Meldungen. Weiterhin gute Fahrt durch den Abend und kommen Sie gut an Ihr Ziel.

Sheryl Crow im ARD-Abend. Können Sie sich noch an Ihre Schultüte, an Ihre Zuckertüte erinnern? Monika aus Arnsberg in Nordrhein-Westfalen hat sich gemeldet. Ja, sie kann. Sie bekam von ihrem Mann eine Schultüte geschenkt zum ersten Tag als Lehrerin. Und sie schreibt uns, ich hatte ja zu meiner Einschulung nach dem entsetzlichen Krieg keine bekommen, weil es nur wenig zu essen gab. Aber ich erzählte das irgendwann während meiner Studienzeit meinem zukünftigen Mann. Und der hatte mich darum mit dieser hübschen Überraschung erfreut. In der Tüte steckte umgedreht auch eine Flasche mit einem leckeren Wein und den haben wir dann zusammen getrunken und auf eine schöne Berufszeit angestoßen. Danke für diese Erinnerung, Monika aus Arnsberg. Und Reinhild hat uns geschrieben, aus Freiberg in Sachsen, 1958 ist sie in die Schule gekommen und die Hälfte meiner Zuckertüte war mit Erdnüssen gefüllt, aber auch eine Tafel Schokolade war in der Schultüte und sie kann sich noch an Schaumzuckerfiguren erinnern und obenauf eingewickelt, natürlich schreibt sie eine Quarkbämme, wie man in Sachsen sagt, also übersetzt Quarkstulle oder Schnitte. Die musste zuerst gegessen werden und sollte Kraft für die Schulzeit geben. Und diese Tradition habe ich bei meinen Kindern fortgesetzt und auch meine Enkelkinder haben eine Quarkschnitte in der Zuckertüte vorgefunden. Vielen, vielen Dank für Ihre Erinnerungen. Na, da wünschen wir allen, die bald in die Schule kommen, alles Gute. Und eine tolle Schulzeit. Hier ist der ARD-Abend jetzt zum Tag der Entspannung mit was Entspannendem. Hier ist das Electric Light Orchestra und Telefonline.

Hier ist der AD-Abend, gleich Feierabend für diesen AD-Abend aus Dresden. Machen Sie es gut, ich bin Frank-Michael Bauer, eine entspannte Nacht und die müssen Sie nicht allein verbringen. Nein, Sie haben Markus Puschlott in Erfurt von MDR Thüringen an Ihrer Seite mit der ARD-Hitnacht. Und was haben wir hier noch? Es war am 15. August 1991, vor genau 35 Jahren. Damals sind die Fans von Paul Simon voll auf ihre Kosten gekommen bei einem Gratiskonzert. Paul gibt dieses Konzert im New Yorker Central Park vor geschätzten 600.000 Zuschauerinnen und Zuschauern. Manche haben auch gesagt, es waren 750.000. Und da hat er auch diesen Titel zum Besten gegeben aus seinem Erfolgsalbum Graceland. 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

0: Um 23 Uhr mit Kevin Bieler. Nach der Evakuierung einer Ortschaft im Waldbrandgebiet in der Eifel können die etwa 1.800 betroffenen Bewohner wieder in ihre Häuser zurückkehren. Die Lage rund um den Ortsteil Gai in Hürtgenwald habe sich so weit entspannt, dass die Menschen heimkehren könnten, heißt es auf der Website des Kreises Düren. Wegen des großen Waldbrandes im belgischen Naturschutzgebiet Hohes Venn bereitet sich dagegen die Stadt Monschau auf mögliche Evakuierungen vor. Die Einwohner mehrerer Ortsteile seien aufgerufen worden, sich auf eine mögliche Räumung vorzubereiten. Nachdem es im Internet erneut Aufrufe zu einem Massenansturm auf die spanische Exklave Ceuta gab, haben Spanien und Marokko ihre Sicherheitsvorkehrungen vor Ort deutlich erhöht. Die verstärkte Präsenz von Polizei und Militär hat sich offenbar ausgezahlt. Aus Madrid Christian Sachsinger.
1: Mehrere hundert Migranten haben versucht, den Grenzzaun von der marokkanischen Seite her zu überwinden. Die dort positionierten Sicherheitskräfte griffen laut der Nachrichtenagentur EFE daraufhin gut 100 Personen auf. Andere Quellen sprechen von rund 250 Festgesetzten. Viele der Festgenommenen hatten den Angaben zufolge Werkzeuge bei sich, um damit den Grenzzaun besser überwinden zu können. Sie wurden der Zeitung El País zufolge von marokkanischen Einsatzkräften einige hundert Kilometer von Ceuta weg ins Landesinnere gebracht.
0: Der deutsche Schwimmer Johannes Liebmann hat bei der Europameisterschaft in Paris den Titel über 1500 Meter Freistil gewonnen. Dabei stellte er einen neuen Weltrekord auf. Aus der Sportredaktion Moritz Knorr.
2: Es war ein Fabelrennen des in Eckernförde geborenen und in Elmshorn aufgewachsenen Liebmann. Als erster Schwimmer überhaupt blieb er über die 1500 Meter unter 14 Minuten und 30 Sekunden. Liebmann bestimmte von Beginn an das Tempo und schlug schlussendlich nach 14:26:79 an. Damit unterbot der 19-Jährige den bisherigen Weltrekord des US-amerikanischen Olympiasiegers Bobby Fink um fast 4 Sekunden. Nach Gold über 800 Meter Freistil ist es für Liebmann bereits der zweite Titel bei dieser EM.
0: Bei der Leichtathletik-EM in Birmingham hat Julian Weber zum zweiten Mal nach 2022 EM-Gold im Speerwurf gewonnen. Er setzte sich mit 90,4 Meter durch. Silber ging an Nick Thum und damit ebenfalls an das deutsche Team. Und im Abendspiel in der zweiten Fußball-Bundesliga haben sich Kaiserslautern und Karlsruhe 0:0 getrennt. Das waren die Nachrichten. Das Wetter in Deutschland: in der Nacht von Südvorpommern bis nach Baden Schauer und Gewitter, sonst häufig trocken, minimal 21 bis 10 Grad. Morgen im Südosten und Süden mehr Wolken als Sonne und gebietsweise Schauer und Gewitter. Im Nordwesten nur vereinzelt Schauer, sonst meist trocken, maximal 20 bis 33 Grad. Am Montag unbeständig mit Schauern, im Südosten Gewitter 18 bis 28 Grad. Am Dienstag im Verlauf von Westen her Regen bei 18 bis 32 Grad. Es ist 23:03 Uhr.
3: Und das ist der Verkehrsservice in der ARD-Hitnacht. Achtung, Falschfahrer auf der A73, Nürnberg feucht. Zwischen Wendelstein und Feucht kommt Ihnen ein Falschfahrer entgegen. Bitte fahren Sie äußerst rechts und überholen Sie nicht. A73, Nürnberg feucht, zwischen Wendelstein und Feucht, ein Falschfahrer. Bitte Obacht in beiden Richtungen. Dann schauen wir auf die amtliche Gefahreninformation wegen aktueller Waldbrände in Rheinland-Pfalz, Nordrhein-Westfalen und im Saarland. Sowie auch in Belgien kann es zu Rauch- und Brandgeruch kommen, es besteht aber keine Gefahr. Bitte den Notruf nur bei einem konkret erkennbaren Brand, einer akuten Gefahr oder einem medizinischen Notfall rufen. Wir schauen weiter auf die Straßen. Die A1 Lübeck-Fehmarn ist zwischen Neustadt-Pelzerhaken und Lehnsahn in beiden Richtungen wegen eines Polizeieinsatzes gesperrt. Die A1 Dortmund Richtung Köln zwischen Schwerte und Westhofener Kreuz 2 Kilometer Stau. Die A4 Erfurt Richtung Chemnitz zwischen Erfurt West und Erfurt Ost nach einem Unfall Vollsperrung. A8 Salzburg Richtung München zwischen Holzkirchen und dem Kreuz München Süd stockender Verkehr. A57 Köln Richtung Krefeld zwischen dem Kreuz Meerbusch und Krefeld Zentrum wegen Bauarbeiten noch bis Montag früh gesperrt. A61 Mönchengladbach-Venlo zwischen dem Kreuz Mönchengladbach und Mackenstein Brückenarbeiten bis Dienstag früh die Vollsperrung. Und die A448 Bochum-West Richtung Dortmund-Witten zwischen dem Dreieck Bochum-West und Bochum-Süd wegen Bauarbeiten bis Montag früh gesperrt. Ich wünsche eine gute Fahrt.
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3: Mit Markus Poschlotter am Mikrofon und beste Gute.

Das ist die ARD-Hitnacht um 23.12 Uhr mit Marius Müller-Westernhagen und Blick auf die A73 Feucht Richtung Nürnberg. Kein Falschfahrer mehr zwischen Feucht und Langwasser. Da haben Sie wieder freie Fahrt. Dann gibt's jetzt die heimliche Hymne von den Hooters. Vor allem für die Deutschen, denn Johnny B., dieser große Klassiker, ist tatsächlich vor allem in Deutschland ein großer Hit geworden. In deren amerikanischer Heimat gar nicht so. Aber gut, umso mehr freuen wir uns darüber. Ist ja auch einer der großen Klassiker. Die Hooters mit Johnny B. in der ARD.

Pet Shop Boys sind das. Always on my mind, das ist die ARD-Hitnacht. Auch heute haben wir natürlich wieder ein offenes Auge, ein offenes Ohr für Sie. Sind natürlich auch wieder erreichbar, wenn Sie uns was schreiben wollen, was Sie in dieser Nacht gerade beschäftigt. ard-hitnacht@mdr.de, das ist unsere E-Mail-Adresse. Oder Sie klingeln kostenfrei durch, das geht natürlich auch. Sprechen wir uns was auf dem AB, das auf dieser Nummer 0800 80 80 110, kostenfrei natürlich. So. Jetzt gibt's hier Musik von den Eagles aus dem Jahr 75. Hier ist Lion Eyes. Hallo zusammen.

0: Mit Diana Ross ist es gleich 11:30. Und wir gucken auf die Straßen. Only Pickets machen wir später. Jetzt gucken wir erstmal hier auf die Straßen. Melden die Entwarnung in der ARD-Hitnacht von der A73 Feucht Richtung Nürnberg. Kein Falschfahrer mehr zwischen Feucht und Langwasser. Dann die amtliche Gefahreninformation wegen aktueller Waldbrände in Rheinland-Pfalz, Nordrhein-Westfalen, im Saarland und auch in Belgien. Kann es zu Rauch- und Brandgeruch kommen, da besteht aber keine Gefahr. Bitte den Notruf deswegen nicht wählen, sondern nur bei einem konkret erkennbaren Brand, einer akuten Gefahr oder einem medizinischen Notfall. Die A1 Lübeck-Fehmarn ist zwischen Neustadt, Pelzerhaken und Lehnsahn wegen eines Polizeieinsatzes beidseitig gesperrt. Die A4 Erfurt Richtung Chemnitz zwischen Erfurt West und Erfurt Ost nach einem Unfall gesperrt. A5 Karlsruhe Richtung Frankfurt zwischen Karlsruhe Durlach und Bruchsal 2 Kilometer Stau in der Baustelle. A57 Köln Richtung Krefeld zwischen dem Kreuz Meerbusch und Krefeld Zentrum wegen Bauarbeiten bis Montag früh gesperrt. Und die A73 Nürnberg Richtung Bamberg zwischen Hirscheid und Bamberg Süd nach einem Unfall gesperrt. Umleitung führt sie über die U57. Ich wünsche eine gute Fahrt.
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0: Mit Markus Poschlott. Guten Abend aus Erfurt.

0: Faithful mit This Kiss in der ARD Hitnacht. Tja, der Waldbrand im Hürtgenwald in der Eifel ist nach wie vor noch nicht gelöscht, aber die Bewohner des Ortsteils Gai, die am Freitagmorgen sehr spontan ihre Häuser verlassen mussten, für die gab es jetzt doch eine gute Nachricht. Aus Hürtgenwald, Katja Stephan.
1: Moment. Der Kreis Düren hat in Absprache mit den Einsatzkräften entschieden, dass die Bewohner ab sofort in ihre Häuser zurückkehren dürfen. Es gibt allerdings eine Einschränkung. Menschen aus Krankenhäusern, Alten- und Pflegeheimen können erst am Sonntag zurückkehren. Für sie wird ein Transport organisiert. Am Freitagmorgen hatten die rund 2000 Bewohner ihre Häuser verlassen müssen, weil das Feuer die Ortschaft Gai bedrohte. In Düren hatte der Kreis eine Notunterkunft eingerichtet. Der Großteil der Menschen war allerdings bei Verwandten und Freunden untergekommen.
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0: ist Maggie Reilly mit Every Time We Touch. Das ist die ARD Hit nach 23.48 Uhr. Hallo zusammen, da sind wir wieder. Schön, dass wir gemeinsam diese Nacht heute miteinander verbringen. Und natürlich gerne auch mal die Frage wieder an Sie. Dafür sind wir ja auch erreichbar. Was beschäftigt Sie in dieser Nacht? Matthias ist hier der Erste.
1: Mich beschäftigt gerade, dass sich unsere schönen Wälder langsam auflösen. Jetzt werden sie nicht mehr abgeholzt. Jetzt brennt das hier alles. Und wir brauchen ja auch Luft zum Leben und Wasser und Diesel und Benzin, das ist eine ganz andere Geschichte. Aber man muss auch mal herkommen, wo das Leben herkommt. Die Bäume säubern unsere Luft. Und mich beschäftigt dich ganz schön. Sowas, dass die ganzen Wälder jetzt brennen und überall brennt das in der Eifel und in Aachen. Überall brennen unsere schönen Bäume. Das ist alles, wir machen uns irgendwie selber kaputt. Das beschäftigt mich schon ganz schön.
0: Dankeschön für dieses Statement. Ja. Wird vielen Grad so gehen, bin ich mir ziemlich sicher. Ja. Wie ist es bei Ihnen? Was beschäftigt Sie in dieser Nacht? 0800 80 80 110. Ja. Können natürlich auch andere Gedanken sein. Ne? Vielleicht hat jemand Geburtstag und Sie wollen Ständchen singen. Bitteschön.

0: oder Freunden unterkommen. Die Einrichtung von Notunterkünften werde vorbereitet, hieß es. Doch allerdings sprechen die Behörden von vorbeugenden Maßnahmen. Auf belgischer Seite seien die Ortschaften Küchelscheid und Leikaul bereits evakuiert worden. Der in Belgien wütende Waldbrand hat mittlerweile etwa eine Fläche von 2000 Hektar erfasst. Zum Vergleich, im Hürtgenwald brannten bis zu 300 Hektar Wald.
1: Auf der US-Inselgruppe Hawaii sorgen erste Ausläufer eines Tropensturms für Überschwemmungen, Stromausfälle und Straßensperren. Der Sturm ist mittlerweile zu einem Hurricane hochgestuft worden. Das Zentrum dürfte im Laufe des Tages die Inselgruppe erreichen. Aber schon jetzt stürzten Bäume und Stromleitungen um und es gab Erdrutsche. Tausende Menschen auf Hawaii haben keinen Strom. Viele Flüge wurden gestrichen. Bei der Leichtathletik-EM in Birmingham hat es heute Abend 3 Medaillen für das deutsche Team gegeben. Die Speerwerfer sorgten sogar für einen Doppelsieg. Aus Birmingham, Jens-Jörg Rieck.
2: Das Beste kommt zum Schluss. Im letzten Versuch hat Speerwerfer Julian Weber noch einmal alles rausgehauen. Sensationelle 90,40 Meter. Damit verdrängte Weber Teamkollegen Nick Thumm auf Rang 2 und krönte sich zum zweiten Mal zum Europameister. Für Thumm ist EM Silber der größte Erfolg seiner noch jungen Karriere. Spektakel bot auch die deutsche 4x100 Meter Staffel. Auch ohne Owen Anser, den Europameister über die 200 Meter, sprintete das DLV-Quartett zu Silber. Den Sieg sicherten sich die favorisierten Briten. Bronze holte Belgien.
1: Und bei der Schwimm-EM in Paris hat Johannes Liebmann sein zweites Gold geholt und das in Weltrekordzeit. Er siegte über 1500 Meter Freistil. Und in der zweiten Fußball-Bundesliga sind im Abendspiel zwischen Kaiserslautern und Karlsruhe keine Tore gefallen. Das waren die Nachrichten. Und das Wetter in Deutschland. Heute Nacht mal mehr, mal weniger Wolken und vor allem im Nordosten und im Süden einzelne Schauer. 21 bis 15 Grad. Tagsüber Sonne, Wolken und vor allem im Süden Schauer und Gewitter. 21 bis 24 Grad im Norden und Osten. Sonst 26 bis 32 Grad. Am Montag wechselhaft mit Schauern. Im Süden wieder Gewitter. 21 bis 25 und am Dienstag Wolken bis 27 Grad. Und die Zeit, es ist 0:03.
3: Und das ist der Verkehrsservice in der ARD Hitnacht. Zunächst eine amtliche Gefahreninformation wegen akuter Waldbrände in Rheinland-Pfalz, Nordrhein-Westfalen, im Saarland und Belgien. Kann es zu Rauch und Brandgeruch kommen, es besteht aber keine Gefahr. Bitte wählen Sie den Notruf nur bei einem konkret erkennbaren Brand, einer akuten Gefahr oder einem medizinischen Notfall. Die A1 Lübeck-Fehmarn zwischen Neustadt-Pelzerhaken und Lehnsahn in beiden Richtungen wegen eines Polizeieinsatzes gesperrt. A4 Erfurt Richtung Chemnitz zwischen Erfurt-West und Erfurt-Ost Vollsperrung nach Unfall. A5 Karlsruhe Richtung Frankfurt zwischen Karlsruhe-Durlach und Bruchsal 2 Kilometer Stau im Baustellenbereich. A57 Köln Richtung Krefeld zwischen dem Kreuz Meerbusch und Krefeld-Zentrum wegen Bauarbeiten bis Montag früh gesperrt. A61 Mönchengladbach-Venlo zwischen dem Kreuz Mönchengladbach und Mackenstein in beiden Richtungen wegen Brückenarbeiten bis Dienstagmorgen gesperrt. Und die A448 Bochum-West Richtung Dortmund-Witten ist zwischen dem Dreieck Bochum-West und Bochum-Süd wegen Bauarbeiten bis Montag früh gesperrt. Gute Fahrt!
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3: Mit Markus Poschlott aus Erfurt und wir starten in diesen Sonntag, in diesen 16. August, mit den Stones und Start Me Up.

0: Gabrielle ist das mit Dreams in der ARD Hitnacht. Ich freue mich, dass die ganze ARD Hitnacht-Familie wieder am Radio ist, von der A1 im Norden bis zur A9 im Süden, von Alt-Duvenstedt in Schleswig-Holstein bis auf die Reichenau hören wieder alle zu. Das freut mich sehr. Herzlich willkommen, ARD Hitnacht. Jetzt machen wir schon ein kleines Jubiläum hier. Wir spielen die Band, die es seit 50 Jahren gibt. Das Jubiläum wurde auch in diesem Jahr und wird auch noch weiter in diesem Jubiläum live gefeiert. Denn Smokey befinden sich auf Jubiläumstour, haben schon ein paar Konzerte gespielt und im Oktober stehen die nächsten an. Am 9. Oktober in Duisburg, am 10. Oktober in Erfurt hier, das ist aber schon ausverkauft, und dann am 12. Oktober im Gewandhaus in Leipzig. Smokey mit den größten Hits, und einen davon hören wir jetzt aus dem Jahr 1975. Diese Nummer gehört zu den früheren internationalen großen Erfolgen. If you think you know how to love me. Hier sind Smokey.
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0: Bob Marley, Buffalo Soldier, 0 Uhr 23 ist es. Sie hören die ARD-Hitnacht. Auf diese Nachricht, die jetzt kommt, hätte ich gerne verzichtet. Aber soeben erreicht uns diese Gefahrenmeldung der Leitstelle Aachen aufgrund einer weiteren Ausbreitung des Waldbrandes in Belgien lässt sich ein Übergreifen auf Teile von Monschau nicht vollständig ausschließen. Aus diesem Grunde wird den Einwohnenden der Ortsteile Kalter Herberg und Mützenich empfohlen, sich auf eine mögliche Evakuierung vorzubereiten. Informieren Sie sich dazu auf der Internetseite monschau.de. Meiden Sie das betroffene Gebiet, achten Sie auf Durchsagen von Feuerwehr und Polizei und informieren Sie Ihren Nachbarn. Auch wenn Sie das jetzt hören und Bekannte haben, die in Monschau leben und dort in den Ortsteilen Kalter Herberg und Mützenich, rufen Sie die an, klingeln Sie die ruhig aus dem Bett. Ich glaube, in dem Falle kann man das durchaus machen und sagen Sie ihnen, was da Sache ist. Die Menschen, die dort leben, sollen auf die Durchsagen von Feuerwehr und Polizei achten, das hatte ich schon gesagt, und eben ihr Notgepäck parat halten und sich vorbereiten. Wir behalten die Lage hier in dieser Sendung natürlich auch im Blick und informieren Sie so schnell wie möglich.
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Das ist Melanie mit Ruby Tuesday. Und damit ist es gleich 12:30. Wir schauen auf die Straßen. Das ist der Verkehrsservice in der ARD Hit nach. Zunächst einmal mit der amtlichen Gefahreninformation wegen akuter Waldbrände in Rheinland-Pfalz, Nordrhein-Westfalen, im Saarland und in Belgien kann es zu Rauch- und Brandgeruch kommen. Aber aktuell besteht dort keine akute Gefahr. Aber in Monschau, wir haben es gerade schon gesagt, in den Ortsteilen Kalter Herberg und Mützenich sollten sich die Anwohner auf eine mögliche Evakuierung vorbereiten. Bitte den Notruf nur bei einem konkret erkennbaren Brand, einer akuten Gefahr oder, na klar, einem medizinischen Notfall anrufen, aber bitte nicht die 112 wählen, um sich da jetzt neue Informationen zu holen. Lassen Sie bitte das Radio an, achten Sie auf die Durchsagen, die vor Ort von Feuerwehr und Polizei kommen. Dankeschön. Die A1 Lübeck-Fehmarn ist zwischen Neustadt-Pelzerhaken und Lehnsahn in beiden Richtungen wegen eines Polizeieinsatzes gesperrt. A4 Erfurt Richtung Chemnitz zwischen Erfurt-West und Erfurt-Ost, Vollsperrung nach Unfall. A7, A215, Hamburg Richtung Kiel, zwischen Neumünster-Nord und Blumenthal, ein brennendes Fahrzeug, deswegen die Vollsperrung. Hier bittet die Polizei noch, bitte das Fahrzeug nicht zu verlassen. A57, Köln Richtung Krefeld, zwischen dem Kreuz Meerbusch und Krefeld Zentrum,

0: Bauarbeiten bis Montag früh gesperrt. A61 Mönchengladbach-Venlo zwischen dem Kreuz Mönchengladbach und Mackenstein in beiden Richtungen wegen Brückenarbeiten bis Dienstag 5 Uhr gesperrt. Ich wünsche eine gute Fahrt.
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0: Mit Markus Poschlott. Beste Grüße aus Erfurt und beste Grüße auch aus dem Chiemgau. Claudia und Tom aus Obing haben uns geschrieben, sitzen schön gemütlich vor der Feuerschale, Weißbier dabei und die Musik der ARD-Hitnacht. So kann es doch gut gehen. Viele Grüße an die Feuerschale und auch wo immer sie uns überall hören.

Mike and the Mechanics, Another Cup of Coffee, 0.39 Uhr. Das ist die ARD-Hitnacht. Und Grüße gehen nach Kopenhagen, da werden wir auch gerade gehört. Und zwar Mario. Mario hat uns geschrieben. Er ist in Kopenhagen und jetzt Achtung, er ist seit 10 Uhr unterwegs auf einem Mammutmarsch. 100 Kilometer am Stück. Er schreibt, die Mail ist jetzt eine gute Stunde her. Er ist bei Kilometer 65. Jetzt wird er wahrscheinlich schon bei Kilometer 70 sein oder so. Und er hört dabei die ARD-Hitnacht. Er grüßt alle anderen Wanderer und die liebe Mama, die zu Hause am Handy die Strecke verfolgt, das irgendwie tracken kann. Großartig. Dann wünschen wir toi toi toi für die restlichen gut 30 Kilometer, auf dass alles gut geht. Und vielleicht haben wir auch noch einen Song, der dazu ein bisschen passt, der nach vorne geht. Aber ja. Dann jetzt einmal im Takt von Falco. Die nächsten 3 Minuten und 19 Sekunden. Rock mi Amadeus, rock es Mario.

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Das ist die ARD-Hitnacht mit Amy MacDonald und wir grüßen mal recht herzlich alle, die beim Konzert in Lingen gewesen sind und jetzt schon wieder zu Hause sind oder sich auf den Weg machen. Gute Heimreise und auf dass es ein schöner Abend gewesen ist mit Amy MacDonald.

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1: Um 1 Uhr mit Milat Kupay. Die Waldbrandsituation im Hohen Venn in Belgien hat sich deutlich zugespitzt. Die Flammen haben sich in den letzten Stunden weiter ausgebreitet und drohen auch Gebiete in Nordrhein-Westfalen zu erfassen. Bewohner der Stadt Monschau wurden aufgefordert, sich auf eine mögliche Evakuierung vorzubereiten. Aus der Nachrichtenredaktion Rainer Glitz.
2: Anwohner sollten bei Verwandten oder Freunden unterkommen. Die Einrichtung von Notunterkünften werde vorbereitet, hieß es. Doch allerdings sprechen die Behörden von vorbeugenden Maßnahmen.

0: Moritz Knorr.
1: Es war ein Fabelrennen des in Eckernförde geborenen und in Elmshorn aufgewachsenen Liebmann. Als erster Schwimmer überhaupt blieb er über die 1500 Meter unter 14 Minuten und 30 Sekunden. Liebmann bestimmte von Beginn an das Tempo und schlug schlussendlich nach 14:26:79 an. Damit unterbot der 19-Jährige den bisherigen Weltrekord des US-amerikanischen Olympiasiegers Bobby Fink um fast 4 Sekunden. Nach Gold über 800 Meter Freistil ist es für Liebmann bereits der zweite Titel bei dieser EM.
0: Und bei der Leichtathletik-EM in Birmingham hat Speerwerfer Julian Weber Gold geholt. Er warf seinen Speer im letzten Versuch 90,40 Meter weit. Auch Silber ging an das deutsche Team. Nick Tum wurde Zweiter. Außerdem gab es am Abend Silber für die deutsche 4x100-Meter-Staffel der Männer. Das waren die Nachrichten. Das Wetter in Deutschland. Heute Nacht mal mehr, mal weniger Wolken und vor allem im Nordosten und im Süden einzelne Schauer, 21 bis 15 Grad. Tagsüber Sonne, Wolken und vor allem im Süden Schauer und Gewitter, 21 bis 24 Grad im Norden und Osten, sonst 26 bis 32 Grad. Am Montag wechselhaft mit Schauern, im Süden wieder Gewitter, 21 bis 25 Grad. Und am Dienstag Wolken, vor allem im Norden Regen, im Süden recht sonnig. Die Temperaturen 8 bis 27 Grad. Es ist 1.03 Uhr.
2: Und das ist der Verkehrsservice in der ARD-Hitnacht. Zunächst die amtliche Gefahreninformation. Wegen akuter Waldbrände in Rheinland-Pfalz, Nordrhein-Westfalen, im Saarland und Belgien kann es zu Rauch- und Brandgeruch kommen, aber da besteht noch keine akute Gefahr. In Monschau, in den Ortsteilen Kalter Herberg und Mützenich, sollten sich die Anwohner jedoch bereits auf eine mögliche Evakuierung vorbereiten. Bitte hier nur den Notruf wählen bei einem konkreten erkennbaren Brand, einer akuten Gefahr oder einem medizinischen Notfall. Bitte nicht, um dort weitere Informationen einzuholen. Das machen Sie bitte über die Webseite monschau.de. Die weiteren Meldungen: A1 Lübeck-Fehmarn zwischen Neustadt-Pelzerhaken und Lensahn in beiden Richtungen wegen eines Polizeieinsatzes gesperrt. A57 Köln Richtung Krefeld zwischen dem Kreuz Meerbusch und Krefeld Zentrum wegen Bauarbeiten bis Montag früh gesperrt. A61 Mönchengladbach-Venlo zwischen dem Kreuz Mönchengladbach und Mackenstein beidseitig wegen Brückenarbeiten bis Dienstag gesperrt. Und die A448 Bochum-West Richtung Dortmund-Witten zwischen dem Dreieck Bochum-West und Bochum-Süd wegen Bauarbeiten bis Montag früh gesperrt. Ich wünsche eine gute Fahrt.
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2: Mit Markus Poschlott und besten Grüßen aus Erfurt.

0: Das sind Earth and Fire mit Weekend. Hey, Schnapszahl, 1.11 Uhr. Das ist sie, die ARD-Hitnacht. Heute, ja, mit dem, was sie auch in dieser Nacht wieder beschäftigt. Viele Grüße gehen raus.
1: Ja, hallo, hier sind Bettina und Jens. Wir kommen gerade zurück und sind gerade auf der Autobahn. Wir waren in Osnabrück im Schlossgarten und unsere Gedanken hängen gerade noch an dem Konzert, das wir gerade genießen durften.
0: Ja.
1: Roy Bianco und den Abruzzati Boys. Ganz liebe Grüße. Bleibt gesund und munter. Tschüss.
0: Ach, Roy Bianco, ja, da fällt mir ja was zu ein. Viele Grüße an alle. Gerade auch bei diesem Konzert gewesen sind. Auch da wünschen wir natürlich einen guten Heimweg.
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0: Hab dich gefunden. Einfach einer der schönsten Ohrwürmer, oder? Wir kommen gleich zu Juli mit Geile Zeit. Vorher noch Billy Idol.

Die ARD-Hitnacht wird heute auch wahrscheinlich noch in einem Bus gehört, der gerade in Bayern unterwegs ist. Hier kommt nämlich eine Mail von Nico rein, der uns geschrieben hat, dass er gerade auf dem Heimweg ist mit dem Bus vom Wie spricht man das richtig aus, ohne sich zu blamieren? Eigentlich schon zu spät. Gäubodenvolksfest in Straubing. Ich hoffe, es ist richtig. Auf der A93 Richtung Waldsassen. Ich wünsche eine gute Fahrt. Und wenn Sie die auch schreiben wollen, ja, ard-hitnacht@mdr.de. Das ist unsere E-Mail-Adresse. So, schnell wieder Musik. Da kann nichts schieflaufen. David McWilliams.

0: Und mit den letzten Takten von Roxette ist es gleich 13:30. Das ist der Verkehrsservice in der ARD Hitnacht. Zunächst die amtliche Gefahreninformation wegen aktueller Waldbrände in Rheinland-Pfalz, Nordrhein-Westfalen, im Saarland und in Belgien. Kann es zu Rauch- und Brandgeruch kommen, es besteht jedoch keine akute Gefahr. In Monschau, in den Ortsteilen Kalter Herberg und Mützenich sollten sich die Anwohner jedoch bereits auf eine mögliche Evakuierung vorbereiten. Bitte hier nur den Notruf wählen bei einem konkreten erkennbaren Brand, einer akuten Gefahr oder einem medizinischen Notfall. Bitte nicht, um dort Infos abzufragen. Danke. Die A1 Lübeck-Fehmarn zwischen Neustadt-Pelzerhaken und Lehnsahn wegen eines Polizeieinsatzes noch immer gesperrt. Die A57 Köln Richtung Krefeld zwischen dem Kreuz Meerbusch und Krefeld-Zentrum. Da laufen noch die Bauarbeiten bis Montag früh. Ich wünsche eine gute Fahrt durch diese Nacht.
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0: Und Sandra sagt, Heaven can wait. Viele Grüße kommen aus Erfurt und gehen ins ganze Land. Hier ist die ARD-Hitnacht. Ich bin Markus Poschlott. Hallo zusammen.

Es ist 1.37 Uhr. Hier ist der Verkehrsservice in der ARD-Hitnacht. Achtung, Falschfahrer auf der A4, Kirchheimer Dreieck Erfurt zwischen Wommen und Herleshausen. Kommt Ihnen ein Falschfahrer entgegen? Bitte fahren Sie äußerst rechts und überholen Sie nicht. Nochmal Obacht auf der A4, Kirchheimer Dreieck Erfurt zwischen Wommen und Herleshausen. Ein Falschfahrer. Obacht bitte.

0: äußerster Vorsicht weiterhin auf der A4. Falschfahrer Kirchheimer Dreieck, Erfurt zwischen Wommen und Herleshausen. Da kommt Ihnen der Falschfahrer entgegen. Bitte äußerste Vorsicht. So. Die ARD-Hitnacht, 1.38 Uhr. Heute mit Ihren Gedanken zu dieser Nacht. Es dreht sich unheimlich viel um das eine Thema und das nennt sich Waldbrand.
1: Hallo in die Nacht, hier ist Roswitha aus dem Vorort Hürtgenwald-Düren. Ich habe gestern den Rauch zu Genüge gesehen. Es hört nicht auf. Hoffentlich regnet es bald ohne Ende. Wiederhören.
0: Jawohl, danke schön. Diesen Wünschen können wir uns, glaube ich, anschließen für die nächste Woche. Gibt es da jetzt ja durchaus Tendenzen, dass wir sagen, da kommt auch mal ein bisschen Regen runter. Hoffen wir auch, dass es an den richtigen Stellen ist. Und zu aktuellen Gefahreninformationen informieren wir hier ja auch halbstündig bei uns im Programm. Momentan betrifft es den Ort Monschau in den Ortsteilen Kalter Herberg und Mützenich. Da sollen sich die Anwohner auf eine mögliche Evakuierung vorbereiten, also schon mal Tasche packen und auf die Ansagen von vor Ort achten. Das ist auch besonders wichtig. So. Und wir halten hier alle auf dem Laufenden, die es wollen, die ARD-Hitnacht, wie jeden Tag, immer zwischen 23 und 6 Uhr.

0: Das ist die ARD-Hitnacht mit Ihren Anrufen auf der 0800 80 80 110.
1: Ich bin's nochmal, Claudia aus Maxi der Heidhof der Oberpfalz. Ich wünsche euch heute einen schönen Tag. Ihr habt eine super Musik heute drauf. Ich grüße meinen Neffen Florian Lang, der heute Geburtstag hat.
0: Die Grüße gehen wir gerne weiter. Auch an alle, die heute Geburtstag haben. Happy Birthday an diesem 16. August. 1.51 Uhr ist es. So, was kommt jetzt? Die Pointer Sisters. I'm so excited. Und danach spiele ich uns Cool and the Gang. Das ist die ARD-Hitnacht.

1.56 Uhr ist es. Hier ist der Verkehrsservice in der ARD-Hitnacht. Achtung nochmal, der Falschfahrer auf der A4 Kirchheimer Dreieck Erfurt bewegt sich jetzt weiter zwischen Eisenach West und Herleshausen ist jetzt der Falschfahrer unterwegs. Bitte fahren Sie äußerst rechts, überholen Sie nicht auf der A4 Kirchheimer.

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1: Um 2 Uhr mit Milat Kupay. Die Waldbrandsituation im Hohen Venn in Belgien hat sich deutlich zugespitzt. Die Flammen haben sich in den letzten Stunden weiter ausgebreitet und drohen auch Gebiete in Nordrhein-Westfalen zu erfassen. Weitere Bewohner der Stadt Monschau wurden aufgefordert, sich auf eine mögliche Evakuierung vorzubereiten. Aus Monschau, Arndt Lorenz.
2: Das Lagezentrum der Städteregion Aachen ist in ständigem Austausch mit den Krisenstäben in Belgien. Dort mussten wegen des Brandes schon einige hundert Menschen ihre Wohnungen und Häuser verlassen. Vorsorglich warnt deshalb die Stadt Monschau etwa 4000 Einwohner mehrerer Ortsteile vor. Nach Behördenangaben lässt sich durch die Ausbreitung des Waldbrandes im Hohen Venn ein Übergreifen auf Teile von Monschau nicht vollständig ausschließen. Auch die Einrichtung von Notunterkünften ist geplant.
1: Zehntausende Menschen haben im Berliner Tiergarten die Technoparade Rave the Planet gefeiert. Die als Demonstration gemeldete Veranstaltung stand unter dem Motto Imagine Love. Es war das erste Großereignis nach dem mutmaßlich islamistischen Anschlag beim Christopher Street Day vor 3 Wochen. Die Polizei war mit rund 1500 Beamten im Einsatz. Die Parade begann mit einer Schweigeminute.